0: Die steht den Revolutionsgarden im Iran nahe. Demnach seien die Berichte westlicher Medien falsch, dass ein Abkommen bereits abgeschlossen sei. Das US-Nachrichtenportal Axios hatte unter Berufung auf US-Beamte berichtet, die Waffenruhe werde verlängert und es sollten Gespräche über das iranische Atomprogramm aufgenommen werden. Tatsächlich aber gehen die USA inzwischen weiter gegen den iranischen Ölhandel vor. US-Finanzminister Bessent kündigte neue Sanktionen gegen 8 Tankschiffe und 15 Unternehmen an.
1: Außenminister Wadephul will für einen nichtständigen Sitz Deutschlands im UN-Sicherheitsrat werben. Vor seiner Abreise nach New York hieß es, Deutschland wolle im wichtigsten multilateralen Gremium für Frieden und Sicherheit einen aktiven Beitrag leisten. Die Abstimmungen in der Generalversammlung der Vereinten Nationen finden am 3. Juni statt. In der Regionalgruppe Westeuropa und andere bewerben sich auch Österreich und Portugal. Im Prozess um einen geplanten Anschlag auf ein Taylor Swift-Konzert in Wien ist der Angeklagte zu 15 Jahren Haft verurteilt worden. Die Geschworenen sprachen den 21-Jährigen in allen Punkten für schuldig. Neben dem geplanten Anschlag ging es dabei auch um Beihilfe zu einem Mordversuch. Der Österreicher war nach einer Warnung von US-Geheimdiensten einen Tag vor dem geplanten Anschlag im August 2024 festgenommen worden. Babyspielzeug, Kleider, Elektronik. Auf Temu können Kunden alles Mögliche günstig kaufen, mit Risiken, wie Testkäufe zeigen. Jetzt greift die EU durch und verhängte eine Strafe in Höhe von 200 Millionen Euro gegen den chinesischen Online-Marktplatz. Aus der Nachrichtenredaktion Peter Eichenberg.
2: Der Grund für die Strafe? Illegale Produkte. Das Unternehmen habe die Risiken und Schäden für Verbraucher nicht ordnungsgemäß bewertet, teilte die Brüsseler Behörde mit. Bei Testkäufen im vergangenen Jahr seien viele Produkte durchgefallen. Temu kritisierte, die Entscheidung spiegle nicht den aktuellen Stand wider. Die chinesische Handelskammer bei der EU warnte, eine so wörtlich übermäßige Durchsetzung von Regeln könne zu höheren Importkosten und Inflationsdruck in Europa führen.
1: Das waren die Nachrichten. Das Wetter in Deutschland. Überall trocken bei Tiefstwerten von 15 bis 4 Grad. Tagsüber im Südosten heiter, im Norden und Westen mehr Wolken. Später gebietsweise Schauer, teils auch kräftige Gewitter. Höchstwerte 20 Grad auf den Nordseeinseln bis 33 Grad am Oberrhein. Am Samstag zeitweise Wolken in der Mitte und im Süden, gebietsweise kräftige Schauer oder Gewitter 18 bis 33 Grad. Am Sonntag im Nordosten häufiger trocken, ein paar Schauer und Gewitter. Es ist 2.03 Uhr.
3: Hier ist der Verkehrsservice in der ARD Hitnacht. Die A4 Köln Richtung Aachen ist zwischen Elsdorf und Merzenich wegen Bauarbeiten bis 5 Uhr gesperrt. Die A45 Gießen Richtung Aschaffenburg ist zwischen Wölfersheim und Florstadt wegen Bergungsarbeiten gesperrt. A66 Frankfurt Richtung Fulda, der Tunnel Neuhof ist wegen Reparaturarbeiten bis 5 Uhr gesperrt. Eine Umleitung führt sie über die U47. Die A71 Richtung Sangerhausen ist zwischen Oberhof und Gräfenroda wegen Wartungsarbeiten bis ca. 6 Uhr gesperrt. Die A72 Plauen Richtung Zwickau ist zwischen Zwickau West und Zwickau Ost nach einem Unfall gesperrt. Soweit die Meldungen. Wir wünschen gute Fahrt und kommen Sie gut an.
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3: Auslesen von MDR Sachsen mit Frank-Michael Bauer. Ich begrüße Sie und hier sind die Bengals. Eine Band, die nicht mehr auftritt. Jeder geht da seiner Wege. Aber offiziell haben sie sich nicht aufgelöst. If she knew what she wants. Und danach James Blunt.

aus Großbritannien war das James Blunt mit seiner Ballade You're Beautiful von 2004. Und jetzt erinnern wir an einen Mann, tja, seine Musik lebt weiter, zum Beispiel auch durch großartige Tribute-Shows und natürlich durch die Songs, die regelmäßig im Radio zu hören sind. Die Rede ist von Joe Cocker. Der nächste Titel ist eine echte Perle aus seinem Spätwerk, die mit kraftvollem Soul-Groove begeistert. Lehnen Sie sich ein bisschen zurück für Joe Cocker und seinen packenden Song Out of the Blue von 2007, hier in der ARD-Hitnacht.

aus Jamaika, Boris Gardiner mit seiner Reggae-Ballade I Wanna Wake Up With You aus dem Jahre 1986. Ein absoluter Kuschelhit, der uns sanft durch diese späten Stunden hier in der ARD-Hitnacht begleitet. Und jetzt kommt ein Mann, geboren in Göttingen, und der hat eine Menge Hits auch abgeliefert. Und im nächsten Jahr gibt es eine große Arena- und Open-Air-Tournee. Der Kartenverkauf läuft ja schon. Und aus dem Jahre 86 jetzt um Herbert Grönemeyer geht's mit Kinder an die Macht.

0: A Girl Like You, Edwin Collins aus Edinburgh, ist der Mann aus Schottland. Und er klingt wie 60er Jahre. Nee, der Titel ist 1994 zum Welthit geworden. Ein paar Jahre später hat er leider zwei Schlaganfälle erlitten. Er musste alles wieder lernen, singen, sprechen. Seine Frau hat ihm geholfen und darüber gibt's auch eine interessante Dokumentation. Es ist 2.30 Uhr. Hier ist der Verkehrsservice in der ARD-Hitnacht. Die A4 Köln Richtung Aachen ist zwischen Elsdorf und Merzenich noch gesperrt, wegen Bauarbeiten, und zwar bis 5 Uhr. Die A45 Gießen Richtung Aschaffenburg ist zwischen Wölfersheim und Florstadt wegen Bergungsarbeiten gesperrt. A66 Frankfurt Richtung Fulda. Der Tunnel Neuhof ist wegen Reparaturarbeiten bis 5 Uhr gesperrt. Es gibt eine Umleitung für Sie, die führt über die U47. Die A71 Richtung Sangerhausen ist zwischen Oberhof und Grevenroda wegen Wartungsarbeiten bis ca. 6 Uhr gesperrt. Und da haben wir noch die A72, Plauen Richtung Zwickau. Die Autobahn ist zwischen Reichenbach und Zwickau West nach einem Unfall gesperrt. Das waren unsere Meldungen. Wir wünschen Ihnen eine gute Fahrt und kommen Sie gut an.
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0: Aus Dresden von MDR Sachsen und hier ist Alison Moyet, For You Only. Und die Frau hat vieles vor dieses Jahr. 3,5 Monate geht's auf Tour. Im Juni geht's los und dann nochmal im Herbst. Und außerdem wird sie auch noch im nächsten Monat 65.

aus Amerika. The Killers mit ihrem Titel Human von 2008. Und von 2026 ist das neue Album von Michael Schulte, der 2018 Deutschland beim ESC vertreten hat und auf Platz 4 landen konnte. Und sein neues Album ist auch nicht nur als CD, sondern in gelbem Vinyl erschienen, um genau zu sein, Lemon Transparent nennt sich das Ganze, so ein bisschen leicht durchsichtig. Und dieses Album, das können Sie absahnen. Und wir haben schon richtige Lösungen in unserem Topf. Vielen Dank für alle, die schon mitgemacht haben. Und hier noch einmal unser Titel, den Sie so erkennen sollen. Den Titel oder auch die Band oder beides zusammen, wie Sie möchten. Und diese Band hat mal den ESC gewonnen. Schon eine ganze Weile vor Michael Schultes Teilnahme damals 2018 gewesen. Ja, hier ist dieser Schnipsel. 3 Sekunden rückwärts. Wie heißt der Titel oder und die Band? ard-hitnacht@mdr.de. Mit ein bisschen Glück können Sie dieses Album dann bald zu Hause als aufgeschnittene Limone auf Ihren Plattenteller legen. Lemon Transparent, wie gesagt. Und der Plattenspieler wird es aushalten. Jetzt bei uns Musik mit dem Schwesterchen von Mike Oldfield. Hier Sally Oldfield und Silver Dagger.

Anita Bär aus Köln grüßt uns aus der Backstube und sie hat sich besonders über die Beatles von gerade gefreut, über Yesterday. Wunderbar, hier ist die ARD-Hitnacht. Wir haben es 2.50 Uhr, 10 Minuten vor 3 Uhr und in der nächsten Stunde, da lösen wir dann auch unser Quiz um Michael Schulte auf. Und jetzt nach diesem Kracher von 1981 mit Urgent, mit Foreigner, gibt es bei uns The Beautiful South und ihren Song A Little Time, der ist 1989 entstanden.

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1: Um 3 Uhr mit Wolfgang Berger. Zum Stand der Verhandlungen zwischen dem Iran und den USA gibt es unterschiedliche Einschätzungen. Der Iran wies westliche Medienberichte über eine vorläufige Einigung auf ein Rahmenabkommen zurück. Aus der Nachrichtenredaktion Veronika Streuer.
2: So ein Abkommen sei weder fertiggestellt noch bestätigt, berichtet die Nachrichtenagentur Tasnim. Laut US-Vizepräsident Vance gibt es hingegen viele Fortschritte. Nach seinen Worten geht es aktuell wegen sprachlicher Details noch hin und her. Es sei allerdings schwer vorherzusagen, wann und ob Präsident Trump ein Abkommen unterzeichne, so Vance. In Medienberichten hieß es zuvor, die Waffenruhe solle um 60 Tage verlängert werden, um über das iranische Atomprogramm verhandeln zu können.
1: Die EU-Außenbeauftragte Kallas sieht die Europäische Union nicht als neutralen Vermittler im Ukraine-Krieg. Nach einem Treffen der EU-Außenminister in Zypern sagte sie, Neutralität sei unmöglich, denn die EU stehe an der Seite der Ukraine und verteidige zudem ihre eigenen Interessen. Mehrere EU-Staaten hatten gefordert, einen Chefunterhändler zu benennen, der Gespräche mit Russland führen könnte. Kallas lehnt das ab, ebenso die Bundesregierung. Außenminister Wadephul will für einen nicht ständigen Sitz Deutschlands im UN-Sicherheitsrat werben. Deutschland möchte im wichtigsten multilateralen Gremium für Frieden und Sicherheit einen aktiven Beitrag leisten, hieß es vor der Abreise des CDU-Politikers zu den Gesprächen in New York. Die Abstimmungen in der Generalversammlung der Vereinten Nationen finden am 3. Juni statt. Deutschland kandidiert in der Regionalgruppe Westeuropa und andere für den Zeitraum 2027-28. Ein Erfolg gilt keineswegs als sicher. Mitbewerber sind Österreich und Portugal. Im Prozess um einen geplanten Anschlag auf ein Taylor Swift-Konzert in Wien ist der Angeklagte zu 15 Jahren Gefängnis verurteilt worden. Das Konzert im August 2024 in Wien war kurzfristig abgesagt worden. Aus Wien Oliver Schursch.
3: Beran A. hatte diesen Anschlagsplan von Anfang an gestanden. Die Beweislage war erdrückend. Die Ermittler fanden Sprengstoffmaterialien, Bombenbauanleitungen und Chats mit IS-Mitgliedern. Beran A. wurde aber auch wegen Beihilfe an einem Mordversuch ein knappes halbes Jahr vor dem Taylor Swift-Konzert schuldig gesprochen. Diesen Tatvorwurf hatte er im Prozess bestritten. Es gab die Höchststrafe von 20 Jahren nur deshalb nicht, weil Beran A. ein Teilgeständnis abgelegt hatte und zuvor als unbescholten galt.
1: Das waren die Nachrichten. Das Wetter in Deutschland. Tagsüber im Südosten heiter, im Norden und Westen mehr Wolken, später gebietsweise Schauer, teils auch kräftige Gewitter. Höchstwerte 20 Grad auf den Nordseeinseln bis 33 Grad am Oberrhein. Am Samstag zeitweise Wolken in der Mitte und im Süden, gebietsweise kräftige Schauer oder Gewitter bei 18 bis 33 Grad. Es ist 3.03 Uhr.
4: Hier ist der Verkehrsservice in der ARD-Hitnacht. Die A4 Köln Richtung Aachen ist zwischen Elsdorf und Merzenich wegen Bauarbeiten bis 5 Uhr gesperrt. Die A45 Gießen Richtung Aschaffenburg ist zwischen Wölfersheim und Florstadt wegen Bergungsarbeiten gesperrt. A66 Frankfurt Richtung Fulda, der Tunnel Neuhof ist wegen Reparaturarbeiten bis 5 Uhr gesperrt. Eine Umleitung führt über die U47. Die A71 Richtung Sangerhausen ist zwischen Oberhof und Grevenroda wegen Wartungsarbeiten bis ca. 6 Uhr gesperrt. Die A72 Plauen Richtung Zwickau ist zwischen Reichenbach und Zwickau West nach einem Unfall weiterhin gesperrt. Soweit die Meldungen. Wir wünschen Ihnen eine gute Fahrt. Kommen Sie gut an.
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4: Genau, die jetzt im Auto unterwegs sind. Vorne passt einer auf am Steuer und an der Seite und weiter hinten auf der Bank kann ein bisschen geschlafen werden. Schlafend im Auto. Sleeping in my car, hier sind Roxette. Und gleich danach ELO mit Sweet Talkin' Woman. Ich bin Frank Michael Bauer. Hallo aus Dresden.

Genau, das Electric Light Orchestra, unverkennbar, mit dem wunderbar verspielten und orchestral arrangierten Hit Sweet Talkin' Woman aus dem Jahre 1977. Ja, und wir bleiben beim eleganten britischen Sound und wechseln jetzt aber zu den Pionieren des Art Pop. Brian Ferry und seine Mitstreiter, die haben Anfang der 80er Jahre ein zeitloses, extrem stilvolles Album zustande gebracht, und das ist geschaffen für eine entspannte Atmosphäre in jedem Fall. Und wie hat ein Magazin mal geschrieben, eine Musikkritiker, das Lied, was jetzt kommt, das zieht wie sanfter Nebel durch die Nacht. Wie dem auch sei, aus dem Jahre 1982 jetzt Roxy Music mit Brian Ferry und der elegante Klassiker More Than This. Und jetzt gehen noch Grüße nach Staßfurt. Günther hat uns nämlich gegrüßt und er hat die ganzen Abend schon gehört und die ganze Nacht hört er jetzt auch. Er muss nämlich unheimlich viel werkeln und da braucht man auch ein bisschen Abwechslung und die Musik vielleicht noch mal ein bisschen lauter, damit man nicht müde wird. Denn die Arbeit muss schließlich erledigt werden. Und jetzt Roxy Music, More Than This.

Justin Lelusion, Imagination waren das hier bei uns in der ARD-Hitnacht. Und jetzt kommen wir zur Auflösung unseres kleinen Spiels um Michael Schulte. Von ihm bekommen Sie das neue Album, unser Album-Tipp. Und er hat uns 2018 bekanntermaßen beim ESC sehr gut vertreten mit einem Platz 4 am Ende. Und die Frage war, wir haben einen beliebigen Titel, Siegertitel vom ESC ausgesucht aus der ganzen ESC-Geschichte. Und das war dieser Schnitt. Ja, viele haben geschrieben, so würde ich es immer noch sagen, die Hälfte lag nicht ganz richtig, also hat es falsch gesagt und die andere Hälfte lag richtig und wir haben rausgezogen als Sieger, der nämlich geschrieben hatte, Ralf Rösel, diesen Titel hier. Though it hurts to go away, your kisses for me, save all your kisses. Er hatte uns geschrieben, save Your Kisses for Me, Brotherhood of Men, das war 1976. Ja, das ist nun auch genau 50 Jahre her. Deutschland wurde damals übrigens vertreten von den Les Humphrey Singers. Die haben auf Englisch gesungen. Ralf Siegel hatte den Titel geschrieben, Sing, Sang, Song. Und am Ende hat es nur 12 Punkte insgesamt gegeben. Von 18 teilnehmenden Ländern hat Deutschland den Platz 15 damals geholt. Ja, das war dann auch nicht so erfolgreich. Aber wir wissen ja, Siegel hat es ja auch geschafft, mit Nicole einen ersten Platz zu komponieren und dann einzufahren für Deutschland. Nochmal ein herzliches Dankeschön an alle, die mitgemacht haben. Und das Vinylalbum in Lemon Transparent, das schicken wir an Ralf Rösel. Er hört uns übrigens über, das hat er noch dazu geschrieben, WDR4. Und jetzt Creedence Clearwater Revival und Down on the Corner und gleich danach Tracy Chapman in der ARD-Hitnacht mit Baby, Can I Hold You? Es ist 3:25 Uhr.

0: mit Tracy Chapman. Es ist 3.31 Uhr geworden. Hier ist der Verkehrsservice in der ARD-Hitnacht. Die A4 Köln Richtung Aachen ist zwischen Elsdorf und Merzenich wegen Bauarbeiten noch bis 5 Uhr gesperrt. Die A45 Gießen Richtung Aschaffenburg ist zwischen Wilfersheim und Florstadt wegen Bergungsarbeiten gesperrt. A66 Frankfurt Richtung Fulda, der Tunnel Neuhof ist wegen Reparaturarbeiten bis 5 Uhr gesperrt. Eine Umleitung besteht über die U47. Die A71 Richtung Sangerhausen ist zwischen Oberhof und Gräfenroda wegen Wartungsarbeiten bis ca. 6 Uhr gesperrt. Die A72 Plauen Richtung Zwickau ist zwischen Reichenbach und Zwickau West nach einem Unfall gesperrt. Die A113 Autobahnzubringer Neukölln Richtung Schönefeld ist zwischen Adlershof und Schönefeld Nord nach Auslösung der Höhenkontrolle gesperrt. Das waren unsere Meldungen. Gute Fahrt.
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0: Von MDR Sachsen aus Dresden mit Frank-Michael Bauer und hier ist Gazebo, I like Chopin. Ich muss mal das Fenster zumachen. Jetzt ist es doch sehr kühl draußen, so um die 7 Grad. Und hier im Studio, ich habe vorhin gerade mal geguckt, 17 Grad im T-Shirt. Ist da ein bisschen frisch geworden. Dann bleibe ich wenigstens munter.

Janet Jackson mit dem fröhlichen, gute Laune Garanten Oops Now von 1995. Ein Song, der damals klammheimlich übrigens als versteckter Bonustrack auf ihrem Mega-Album Janet auftauchte. Ursprünglich war die Nummer gar nicht für eine Single-Auskopplung geplant, entwickelte sich im Radio dann aber rasch zu einem absoluten Selbstläufer. Das dazugehörige Musikvideo versprüht auch pure Urlaubsstimmung, da Janet es komplett privat mit ihren Freunden auf einer Karibikinsel gedreht hat. Und jetzt kommen Udo Lindenberg und Apache 207 mit ihrem Song Komet hier bei uns in der ARD-Hitnacht um 3:40 Uhr.

Mark Bolan und seine Band T-Rex haben uns gerade hier an der ARD-Hitnacht mit feinstem Glamrock aus dem Jahr 1971 versorgt. Get It On. Zeitlos, dieser Titel. Und jetzt schnappen wir uns einen großen Klassiker, der nochmal neu aufgenommen wurde von Michael Bolton 1991. Das Original war ja von Percy Sledge. Und er, Michael Bolton, hat Platz 1 der US-Charts mit diesem Song geholt.

Nummer 1 Hit aus Amerika, Michael Bolton, auch das Original. Das hat dann schon viel früher, 1966, den Spitzenplatz der Charts erobert. Und jetzt Mrs. Greenbird aus deutschen Landen um 3.53 Uhr in der ARD-Hitnacht Shooting Stars and Fairy Tales.

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1: Um 4 Uhr mit Wolfgang Berger. Zum Stand der Verhandlungen zwischen dem Iran und den USA gibt es unterschiedliche Einschätzungen. Der Iran wies westliche Medienberichte über eine vorläufige Einigung auf ein Rahmenabkommen zurück. Aus der Nachrichtenredaktion Veronika Streuer.
2: So ein Abkommen sei weder fertiggestellt noch bestätigt, berichtet die Nachrichtenagentur Tasnim. Laut US-Vizepräsident Vance gibt es hingegen viele Fortschritte. Nach seinen Worten geht es aktuell wegen sprachlicher Details noch hin und her. Es sei allerdings schwer vorherzusagen, wann und ob Präsident Trump ein Abkommen unterzeichne, so Vance. In Medienberichten hieß es zuvor, die Waffenruhe solle um 60 Tage verlängert werden, um über das iranische Atomprogramm verhandeln zu können.
1: Israel hat die Zusammenarbeit mit UN-Generalsekretär Guterres aufgekündigt. Anlass sei die Entscheidung, Israel wegen Vorwürfen der sexualisierten Gewalt in Konfliktgebieten auf eine schwarze Liste zu setzen, schrieb der israelische UN-Botschafter Danon im Online-Dienst X. Deshalb werde Israel den Kontakt zum Büro des UN-Generalsekretärs bis zum Ablauf von dessen Amtszeit Ende des Jahres abbrechen. Babyspielzeug, Kleider, Elektronik. Auf Temu können Kunden alles Mögliche günstig kaufen. Mit Risiken, wie Testkäufe zeigen. Jetzt greift die EU durch und verhängte eine Strafe in Höhe von 200 Millionen Euro gegen den chinesischen Online-Marktplatz. Aus der Nachrichtenredaktion Peter Eichenberg.
3: Der Grund für die Strafe? Illegale Produkte. Das Unternehmen habe die Risiken und Schäden für Verbraucher nicht ordnungsgemäß bewertet, teilte die Brüsseler Behörde mit. Bei Testkäufen im vergangenen Jahr seien viele Produkte durchgefallen. Temu kritisierte, die Entscheidung spiegle nicht den aktuellen Stand wider. Die chinesische Handelskammer bei der EU warnte, eine so wörtlich übermäßige Durchsetzung von Regeln könne zu höheren Importkosten und Inflationsdruck in Europa führen.
1: Im Prozess um einen geplanten Anschlag auf ein Taylor Swift-Konzert in Wien ist der Angeklagte zu 15 Jahren Haft verurteilt worden. Die Geschworenen sprachen den 21-Jährigen in allen Punkten für schuldig. Neben dem geplanten Anschlag ging es dabei auch um Beihilfe zu einem Mordversuch. Der Österreicher war nach einer Warnung von US-Geheimdiensten einen Tag vor dem geplanten Anschlag im August 2024 festgenommen worden. Er hatte sich im Prozess weitgehend schuldig bekannt. Zudem berichtete der Angeklagte, er habe seine Befehle vom sogenannten Islamischen Staat erhalten. Das waren die Nachrichten. Das Wetter in Deutschland. Tagsüber über im Südosten heiter, im Norden und Westen mehr Wolken, später gebietsweise Schauer, teils auch kräftige Gewitter. Höchstwerte 20 Grad auf den Nordseeinseln bis 33 Grad am Oberrhein. Am Samstag zeitweise Wolken, in der Mitte und im Süden gebietsweise kräftige Schauer oder Gewitter, 18 bis 33 Grad, am Sonntag im Nordosten häufiger trocken.
4: Hier ist der Verkehrsservice in der ARD-Hitnacht. Die A4 Köln Richtung Aachen ist zwischen Elsdorf und Merzenich wegen Bauarbeiten bis 5 Uhr gesperrt. Die A45 Gießen Richtung Aschaffenburg ist zwischen Wölfersheim und Florstadt wegen Bergungsarbeiten gesperrt. A66 Frankfurt Richtung Fulda. Der Tunnel Neuhof ist wegen Reparaturarbeiten bis 5 Uhr gesperrt. Eine Umleitung über die U47 ist eingerichtet. Die A71 Richtung Sangerhausen ist zwischen Oberhof und Gräfenroda wegen Wartungsarbeiten bis ca. 6 Uhr gesperrt. Die A72 Plauen Richtung Zwickau ist zwischen Reichenbach und Zwickau West nach einem Unfall gesperrt. A94 Passau Richtung München zwischen Neuötting und Töging ist die linke Spur derzeit gesperrt. Soweit die Meldungen, kommen Sie gut an Ihr Ziel.
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4: Ja, das Ganze aus Dresden mit Frank-Michael Bauer von MDR Sachsen. Und hier sind die Pointer Sisters. Jump for my love. Und gleich danach Santa.

einfach mal ein Instrumentalstück so ganz entspannt hören. Ja, Samba-Partie, legendär von Santana, 1970 erschienen. Und es heißt Carlos, aber die Melodie in einer einzigen hochemotionalen Nacht im Hotelzimmer komponiert. Bis heute ist das ein tolles Stück Musik, muss man schon sagen. Jetzt geht's ins Jahr 2008. Da hat Peter Fox sein Solo-Debüt vorgelegt mit dem Album Stadtaffe. Und daraus ist jetzt dieser Titel zu hören, Haus am See. 12 Minuten nach 4, hier ist die AD-Hitnacht.

The Rembrandts, das US-Pop-Duo, ja, kennen die meisten wahrscheinlich durch den Titelsong der Serie Friends, aber schon 1990 hatten sie diesen genialen Ohrwurm am Start, Just the Way It Is, Baby, war damals ihr allererster großer Charterfolg, muss man sagen. Wir springen jetzt ein gutes Stück nach vorne in der Zeitrechnung, behalten den eingängigen Pop-Vibe aber noch bei. Harry Styles, der ehemalige One Direction-Sänger, lieferte im Jahr 2022 einen der meistgestreamten Songs des gesamten Jahrzehnts ab. Das muss man erstmal schaffen. Die Melodie klingt leichtfüßig, schaut aber textlich tief in die melancholische Gefühlswelt. Hier ist As It Was, hier bei uns in der ARD-Hitnacht, 4:24 Uhr.

0: Purple Rain und Prince in der ARD-Hitnacht. Es ist 4.31 Uhr. Hier ist der Verkehrsservice in der ARD-Hitnacht. Die A4 Köln Richtung Aachen ist zwischen Elsdorf und Merzenich wegen Bauarbeiten noch eine halbe Stunde gesperrt bis 5 Uhr. A66 Frankfurt Richtung Fulda, der Tunnel Neuhof, ist wegen Reparaturarbeiten ebenfalls bis 5 Uhr gesperrt. Eine Umleitung führt über die U47. Die A71 Richtung Sangerhausen ist zwischen Oberhof und Grevenroda wegen Wartungsarbeiten bis ca. 6 Uhr gesperrt. A94 Passau Richtung München zwischen Neuötting und Töging ist die linke Spur gesperrt. Das waren sie, die Meldungen, und wir wünschen eine gute Fahrt.
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0: Weiterhin aus Dresden mit Frank-Michael Bauer, und ich gebe mal das Mikrofon weiter an einen gewissen Herrn namens Sting. Und gleich danach kommt Samantha Fox.

Ui, das war Genesis. Wunderbar. Zum Aufstehen, 4.41 Uhr, hier bei uns in der ARD-Hitnacht. Wunderbarer Pop von Genesis. Von 1978, Follow You, Follow Me. Damit knackte die Band rund um Phil Collins damals erstmals die Top Ten der britischen Singlecharts. Und wir bleiben direkt in Großbritannien, wechseln aber das Jahrzehnt und das Genre. Nach dem Ende der Spice Girls bewies Baby Spice Emma im Jahre 2001, dass sie auch solo absolut abliefern kann. Hier ist ihr Song What Took You So Long?

R.E.M. haben uns gerade mit einer gehörigen Portion Optimismus aus dem Jahre 1991 versorgt. Shiny Happy People. Ja, interessanterweise stand die Band dem Song später selbstkritisch gegenüber, weil er ihnen fast schon zu fröhlich geraten war. Und jetzt wird's bei uns in der ARD-Hitnacht mystisch und verdammt romantisch. Dafür sorgt die Gruppe Berlin. 1986 haben sie diesen Song zum Kultfilm Top Gun beigesteuert, produziert. Wurde das Ganze von keinem Geringeren als Disco-Legende Giorgio Moroder. Schließlich die Augen jetzt schließen und dabei den Atem rauben lassen. Hier sind Berlin und Take My Breath Away. 4:49 Uhr.

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2: Um 5 mit Katja Lettmann. Schönen guten Morgen. In Italien wird heute gestreikt. Züge, Busse und Straßen im ganzen Land sind von massiven Ausfällen betroffen. Dazu kommen Demonstrationen und Kundgebungen in mehreren Städten. Der Ausstand dauert noch bis heute Abend. Für Autofahrer kann es auf Autobahnen länger dauern, weil wegen des Streiks die Mautstellen nicht voll besetzt sind. Ist der Streik vorbei, wartet morgen die nächste Herausforderung für Reisende. Dann ist nämlich die Brenner-Autobahn gesperrt. Grund ist eine Demonstration gegen das riesige Verkehrsaufkommen dort. Einzelheiten von Ines Schneider aus unserem Verkehrsteam.
3: Zwischen 11 und 19 Uhr geht zwischen der Mautstelle Schönberg und dem Brenner nichts mehr und auch die parallel verlaufenden Bundes- und Landesstraßen sind dann dicht. Bleibt Urlaubern und Ausflüglern also nur entweder den Brennerkorridor zu meiden oder weiträumig zu umfahren, unter anderem über die Schweiz, also den Gotthard oder den San Bernardino-Pass. Entsprechende Hinweise werden extra in die Navigationsgeräte eingespeist. Möglich ist auch eine Umfahrung über die A10, die Tauernautobahn, die aber selbst stark belastet und staugefährdet ist.
2: Im Prozess um einen geplanten Anschlag auf ein Taylor Swift-Konzert ist in Wiener Neustadt am Abend das Urteil gefallen. 15 Jahre Haft für den Angeklagten, nachdem die Geschworenen den 21-Jährigen in allen Punkten für schuldig befunden hatten. Der Österreicher war nach einer Warnung von US-Geheimdiensten einen Tag vor dem geplanten Anschlag im August 2024 festgenommen worden. Er hatte sich im Prozess weitgehend schuldig bekannt und erklärt, er habe seine Befehle vom sogenannten Islamischen Staat erhalten. Israel hat die Zusammenarbeit mit UN-Generalsekretär Guterres aufgekündigt. Hintergrund ist die Entscheidung der UNO, Israel wegen mutmaßlicher sexualisierter Gewalt in Konfliktgebieten auf eine schwarze Liste zu setzen. Israel erklärte daraufhin den Kontakt zum Büro des UN-Generalsekretärs bis zum Ende von dessen Amtszeit Ende des Jahres abzubrechen. Auch Russland wurde auf diese Liste gesetzt, die jedes Jahr von den Vereinten Nationen erstellt wird. Der Tarifstreit bei der Deutschen Telekom ist beigelegt. Der Konzern und die Gewerkschaft Verdi haben sich auf einen neuen Abschluss für die 60.000 Beschäftigten geeinigt. Ab August gibt es demnach pauschal 150 Euro pro Monat mehr. In einem Jahr steigt diese Zulage noch einmal um 140 Euro. Bis Ende 2028 verzichtet die Telekom außerdem auf betriebsbedingte Kündigungen. Wir schauen nach Tirol. Dort ist gestern nahe der Grenze zu Bayern ein Segelflugzeug abgestürzt. Der 72 Jahre alte Pilot aus dem Raum Rosenheim kam ums Leben.
4: Das Flugzeug sei gegen 13 Uhr am Donnerstag gegen eine Felswand im Bereich des rund 2500 Meter hohen Breitenkopf geprallt, hieß es weiter. Der Sender ORF berichtete, danach sei der Segelflieger dutzende Meter über ein Geröllfeld abgestürzt. Der Mann sei der einzige Insasse des Flugzeugs gewesen. Die Ursache für den Unfall ist noch unklar. Margit Ehrlich, Bayern 1 in München.
2: Es ist 5.03 Uhr. Der Bayern 1 Wetterservice. Viel Sonnenschein erwartet uns auch heute. Im Laufe des Nachmittags ziehen in Franken ein paar Wolken rein. Es wird nochmal sehr warm bei 26 bis 32 Grad. Kommende Nacht klar. Im Norden Frankens sind vereinzelt Schauer und Gewitter möglich. Es kühlt ab auf 17 bis 7 Grad. Morgen dann teils sonnig, teils wolkig. Vereinzelt gibt es noch kräftige Schauer und Gewitter bei bis zu 31 Grad. Am Sonntag und Montag gehen die Temperaturen allmählich zurück. Es gibt dann auch mehr Wolken und auch immer wieder Schauer und Gewitter. Der Bayern 1 Verkehrsservice A93 Rosenheim Richtung Kiefersfelden zwischen Dreieck Inntal und dem Grenzübergang Kiefersfelden. Stau und stockender Verkehr für Lkw wegen der Blockabfertigung an der österreichischen Grenze. Bayern 1 wünscht gute und sichere Fahrt.
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5: Der Freitagsfahren. Freitag, 29. Mai. Wenn bei Ihnen der Wecker um 5 geklingelt hat, dann haben Sie die ersten 4 Minuten dieses Tages schon erfolgreich geschafft. Und den Rest schaffen wir auch zusammen. Auf geht's in einen Sommermorgen. Auf geht's Richtung Wochenende. Snow Patrol rocken uns gleich wach mit ihrer Hymne Chasing Cars. Und davor gibt's einen Kulthit zum Mitsingen und Mitrappen. Von Falco.
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1: Aus dem Jahr 2006. Aus dem Jahr des Sommermärchens bei uns in Deutschland, über das es übrigens eine coole Dokumentation gibt in der ZDF-Mediathek, aber das nur nebenher. Chasing Cars von Snow Patrol, Freitag, 29. Mai, es ist 5.13 Uhr.
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1: Die gibt's jeden Morgen um diese Uhrzeit. Heute mit einer meiner absoluten Lieblings-Rock-Nummern aus den 80ern. Von einem Mann, der hat in den 60ern als Studiomusiker bei Elvis mitgespielt. Er hatte in den 70ern und 80ern über 40 Nummer-1-Hits in den Country-Charts in Amerika. Und trotzdem kennt seinen Namen bei uns kaum jemand. Aber diesen einen Hit über einen Mann, der das Gefühl hat, dass ihn seine Frau betrügt. Diesen einen Hit, den kennt man bis heute auch bei uns. Er lief lange nicht und ist damit perfekt für die besondere Morgennummer. Ronnie Milsap war alleine der Anfang schon. Hier ist Stranger in My House auf Bayern 1.

0: mit Elvis geht alles besser. Auch ein früher Freitag um 5.20 Uhr. Suspicious Minds hier auf Bayern 1. Es wird wieder heiß im Freistaat heute. Und was gehört zu einem heißen Tag wie diesem dazu?
1: Ein Eis oder eine Pommes?
2: Ja, Pommes und Eis.
3: Natürlich Pommes, weil Schwimmbadpommes immer die besten sind.
0: Ja, geht doch nichts über so salzige, fettige Freibadpommes, oder? Gegessen wahlweise mit diesen unpraktischen Holzstäbelchen oder cool mit Sonnencremefingern. Und klar, es gibt Gesünderes als Freibadpommes, aber egal, rein damit. Was ich ja ganz spannend finde, wie sich das kulinarische Angebot im Laufe der Jahre und Jahrzehnte im Freibad geändert hat. Also früher, da haben wir uns immer so für 50 Pfennig gemischte Gummibärchen geholt, die nette Frau am Kiosk dann so einzeln aus großen Plastikdosen geholt hat und dann in die Tüte gesteckt. Und heute?
3: Es ist halt insgesamt ein bisschen mehr geworden, aber es gibt andere Süßigkeiten.
4: Der Kaffee ist besser geworden.
5: Es gibt, glaube ich, jetzt viel mehr vegetarische und vegane Sachen. Aber ich glaube, für die Kinder ist das irrelevant, weil die Kinder essen ja am liebsten Pommes und Bratwurst.
6: Ja, da ist einiges an Alkohol dazu gekommen. Aperol und so weiter gab es früher nicht.
0: Ja, so schaut's aus. Woran ich ja beim Freibad immer denken muss, bei uns hat es so eine kultig-fränkische Durchsage gegeben vom Bademeister. Der hat ungefähr 10-mal am Tag ins Mikro gesagt und ich kann mich auch heute, 40 Jahre später, noch an jedes Wort erinnern. Die Durchsage ging so: Das Einspringen von sämtlichen Beckenrändern außer den Stadtblöcken ist nicht

0: Das Einspringen von sämtlichen Beckenrändern außer den Stadtblöcken ist nicht gestattet. Bei Nichtbeachtung erfolgt sofort Badeverbot. Gerade eben habe ich erzählt, dass diese Durchsage 10-mal früher in dem Freibad kam, in dem ich als Jugendlicher war. Und ich habe gesagt, vielleicht waren Sie ja im gleichen und erinnern sich. Sprachnachricht auf dem Studio-Handy.
1: Guten Morgen, Markus. Ja, das war doch in der Weltstadt in Veitsbronn beim SEM, oder?
0: Exakt, im Veitsbad in Veitsbronn. Schöne Grüße an alle, die dort vielleicht hingehen oder in andere Freibäder heute an diesem heißen Freitag im Freistaat. Gleich die Nachrichten um 5:30. Vorher Snap, die 90er.

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3: Und damit haben wir es 17:30. Freitagmorgen, Katja Lettmann hat die Top-Themen für Sie zusammengefasst. Guten Morgen.
4: Schönen guten Morgen.
3: Unter anderem geht es um ein Urteil, das am Abend in Österreich gefallen ist. Sie werden sich sicherlich erinnern, gegen einen Mann, der einen Anschlag auf ein Taylor Swift-Konzert verüben wollte.
4: Die Geschworenen befanden den 21 Jahre alten Österreicher in allen Punkten für schuldig. Verurteilt wurde er zu 15 Jahren Haft. Der Mann räumte die Vorwürfe weitgehend ein und erklärte, er habe seine Befehle von der Terrormiliz IS erhalten. Die Polizei nahm ihn im August 2024 fest, einen Tag vor dem geplanten Anschlag auf das Konzert in Wien. US-Geheimdienste hatten den entscheidenden Hinweis gegeben. Die Bundesagentur für Arbeit gibt am Vormittag die Arbeitslosenzahlen für Mai bekannt. Erwartet wird die für diese Zeit übliche Entlastung am Arbeitsmarkt, weil unter anderem im Bau eingestellt wird. Eine Trendwende sei das aber nicht, sagen Experten. Zuletzt waren mehr als 3 Millionen Menschen auf Jobsuche. Und eine Rakete des Raumfahrtunternehmens Blue Origin ist vor dem geplanten Start in Florida explodiert. Unternehmenschef Jeff Bezos teilte mit, man suche jetzt nach der Ursache. Die Explosion ist ein großer Rückschlag im Konkurrenzkampf gegen das Raumfahrtprogramm SpaceX von Elon Musk. 5:32 Uhr ist es jetzt. Die sonnigen Aussichten für heute hat Markus noch.
3: Ja, viel Sonnenschein heute. Nachmittag und am Abend gesellen sich in Franken teilweise ein paar lockere Wolken zur Sonne, spenden Schatten bei 26 bis 32 Grad. Das sind heute die Topwerte. In der Nacht kann es im Norden von Franken Schauer oder Gewitter geben. Und das Wochenende schaut folgendermaßen aus. Schon meistens sonnig, aber insgesamt ein paar mehr Wolken, inklusive Gewittergefahr und auch Wind. Der Samstagmorgen wird etwas heißer als der Sonntag. Hier noch eine Info im Bayern 1 Verkehrsservice. Das ist mal wieder die A93 Rosenheim Richtung Kiefersfelden. Zwischen Inntal-Dreieck und der Grenze Stau und stockender Verkehr. Der Grund ist die Blockabfertigung an der österreichischen Grenze.
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3: Vor 20 Minuten hatten wir Snow Patrol mit Chasing Cars, Erinnerungen an das Sommermärchen 2006. Gleich gibt's nochmal WM-Erinnerungen. Diesmal 1990 mit Gianna Nannini und Eduardo Menato. Außerdem Nielsen gleich. Und vorher gehen wir Gas mit den Scorpions und den 80ern. Rock you! 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

0: So viel Herzschmerz am frühen Freitag mit einem Klassiker von Nilsson hier auf Bayern 1. Without You, kurz nach 5:30, jetzt sind unsere drei aus der Staatskanzlei dran.
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0: Ja, meine Frage an die Super Bayern gibt's jeden Morgen um diese Uhrzeit und immer per Videokonferenz. Ich begrüße auf meinem Bildschirm unsere Herren Söder, Aiwanger und Stoiber.
3: Besser ein Spatz an der Wand als ein Dach auf der Taube. Diese Bauernregel habe ich noch gar nicht gekannt. Ich muss halt noch mit dem Klingbeil Gassi gehen.
0: Ich weiß nicht, ob Sie es wissen, aber heute vor 35 Jahren hat in Deutschland das ICE-Zeitalter begonnen. Am 29. Mai 91 sind im neuen Bahnhof Kassel-Wilhelmshöhe die ersten ICE-Hochgeschwindigkeitszüge in Betrieb genommen worden. Deswegen meine Frage, was fällt Ihnen denn zum Thema ICE ein?
3: Lieber Herr Morgendings, auf die Schnelle kann ich mich an keine Hochgeschwindigkeitsleistungen von mir erinnern. Aber ich erinnere mich noch an den Ursprung, denn ich kenne ja die Geschichte hinter der Begründung. Es war nämlich einmal in Amerika. Da wurde dieses ICE als olympische Mafia gegründet. Als erstes hat ein gewisser El Capone die Strippen gezogen. Edmund, alte Notbremse, hast gewiss gestern wieder Netflix geschaut und bist eingeschlafen. Es geht nicht ums IOC, sondern um den ICE. So viel ich weiß, bedeutet ICE Intercity Express, also praktisch der schnellste Zug, den die Bahn zu bieten hat. Dann ist das ja gerade für das Pfingstfest das am besten geeignete Fortbewegungsmittel für den Heiligen Geist. Er kann ja damit seine planmäßige Ankunft noch planmäßiger vorverlegen. Hauptsache, du erzählst uns jetzt bitte nicht, dass der Heilige Geist dann in 9 Minuten anstatt mit dem Transrapid in 10 Minuten vom Hauptbahnhof in München, ohne dass er auf der Wolke 7, verstehen Sie, bis zum seligen Flughafen Heiligspital. Ja, war nur ein Spaß. Der Heilige Geist muss ja gar nicht mit dem Geschwindigkeitshochdings zum Flughafen fahren. Er kann ja fliegen. Jetzt bitte, merkt denn keiner, was das schon in der Bezeichnung für der Widerspruch ist? Das Schnellste, was die Bahn zu bieten hat. Hubertler, wenn du mit dem ICE Faultier von Plattling nach München fährst, kann sein, dass du wegen Verspätung so lange auf deinem Melkschemel sitzen musst, bis dir ein Euter wächst. Das ist ja wieder sowas von unverschämt. Erstens bin ich schon einmal fast die ganze Nacht auf meine Melkschemel gesessen und mir ist nichts gewachsen. Und was du nicht weißt, wenn ich mit dem ICE fahre, habe ich immer den bequemen Melkschemel umgeschnallt. Weil das ja klar ist. Also lieber Herr Morgendings, wenn Sie uns wieder auf dem Monitor vierteln wollen, fangen Sie Ihre Maus und klingen Sie durch die Kamera. Sie wissen ja, wo unser Bildschirm wohnt.
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0: einer zum Mitsingen. Oder zum Mitsummen, jetzt um kurz vor sechs. Kenny Loggins und Welcome to Hard Lights. Und damit zu einem Rekord, der Mut macht, gerade jetzt in der Freibadsaison.
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0: Die haben wir jeden Morgen. Heute kommt die gute Geschichte von der DLRG, also der Deutschen Lebensrettungsgesellschaft. Die sorgt ja zusammen mit der Wasserwacht zum Beispiel an vielen bayerischen Seen dafür, dass wir sicher schwimmen können und dass jemand helfen kann, wenn mal was passiert. Und noch nie haben bei der DLRG so viele Jugendliche ihr Junior-Retterabzeichen gemacht wie in diesem Jahr. Das ist die gute Geschichte. Da gab es einen richtigen Ansturm von Kindern ab 10, die lernen wollen, was im Fall der Fälle zu tun ist.
2: Wir erleben da wirklich, dass eben viele Jugendliche nach einer sinnvollen Freizeitbeschäftigung suchen. Und da ist zum einen eben die Aktivität so eine Motivation und gleichzeitig aber auch das Verantwortung übernehmen. Da ist dann der Juniorretter eine super Kombination. Da hat man die sportliche Komponente, den Teamgeist und eben auch so ein gutes Gefühl, dass man anderen eben helfen kann.
0: Sagt Andreas Rösch von der DLRG Bayern. Und für diesen Juniorretter muss man ganz schön was drauf haben. Zum Beispiel verschiedene Rettungsgriffe. Man muss längere Strecken schwimmen können. Natürlich Erste-Hilfe-Maßnahmen können. Aber für Silvia aus München, die ist 11, ist es das perfekte Ehrenamt. Und sie möchte nach ihrem Juniorretter auch weiter dabei bleiben.
3: Ich würde auf jeden Fall sagen, dass wenn man so die Grundabzeichen alle hat, dass man dann so viele Möglichkeiten hat. Man kann SEG-Gruppe fahren, also die Schnelleinsatzgruppe, man kann Schruckarbeiten zum Einsatzleiter, man kann Taucher sein, man kann ganz viele verschiedene Sachen machen und dabei immer noch Leute retten und das finde ich sehr cool.
0: Ja, sehr cool und sehr cool, dass da gerade die nächste Generation an Lebensrettern heranwächst.
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10: Meine Freundin Vera ist eine Frau, die viel nachdenkt über Beziehungen. Sie überprüft ihr eigenes Verhalten und fragt, was sie selbst zum Gelingen oder vielleicht zu Schwierigkeiten im Miteinander beiträgt. Susanne, sagte sie kürzlich am Telefon, werde ich etwa pingelig? Das musst du mir sagen. Vera erzählt mir vom Besuch einer früheren Kollegin. Die beiden hatten sich Jahre nicht gesehen. Vera hatte Tee mit viel selbstgebackenem Kuchen vorbereitet. Sie ist überaus gastfreundlich. Für den Hund, den die Kollegin mitbrachte, war auch einiges bereitgestellt zum Knabbern und Spielen. Nach der Abreise ihres Gastes erkundigte sich Vera per Textnachricht später, ob sie gut daheim angekommen sei, samt Hund. Keine Antwort. Kein Ton zu der Begegnung. Vera hatte sich eine Reaktion per Handy erhofft. Kein Dankeschön, sondern Nachhall, Resonanz. Ein schönes Wort. Resonanz, das ist Widerhall, emotionales Mitschwingen oder Nachschwingen von Menschen. Resonanz ist wesentlich fürs Zusammensein. Das ist zu spüren, wenn es ein Echo gibt auf Gedanken, Worte, Ideen, Blicke und Gesten, auf Berührungen und Bewegungen und auf ein Nachmittagskaffee. Meine liebe Freundin, du bist nicht pingelig, im Gegenteil. Du weißt einfach, wie wertvoll es ist, wenn das Schöne in einem nachklingt, und man das mit dem anderen teilt.
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12: Um 6 mit Katja Lettmann. Schönen guten Morgen. Wer morgen über den Brenner will, sollte sich eine Alternative überlegen, denn die Brenner Autobahn wird morgen von 11 bis 19 Uhr in beiden Richtungen vollständig gesperrt. Schon heute kann es zu längeren Staus kommen. Ines Schneider aus unserem Verkehrsteam mit weiteren Einzelheiten.
13: Behörden raten dringend, den Brennerkorridor gar nicht erst anzufahren oder weiträumig über die Schweiz auszuweichen, zum Beispiel über den Gotthard- oder San Bernardino-Pass. Schleichwege werden extrem stark kontrolliert, denn über Land fahren darf nur der sogenannte Ziel- oder Quellverkehr. Heißt, nur die, die ein Fahrziel oder ihren Ausgangspunkt nachweislich in den Tälern der Brennerregion haben. Wer das nicht nachweisen kann, der wird konsequent zurück auf die Autobahn geschickt und muss die Dauer der Sperre im Stau abwarten.
12: Grund für die Sperrung ist eine Demonstration gegen das große Verkehrsaufkommen am Brenner. Ein Gericht in Wiener Neustadt hat das Urteil zum geplanten Terroranschlag auf ein Taylor Swift-Konzert gesprochen. 15 Jahre soll ein 21-jähriger Österreicher ins Gefängnis. Das Konzert hätte im August 2024 im Wiener Ernst-Happel-Stadion stattfinden sollen. Der Angeklagte war einen Tag vorher festgenommen worden. Oliver Schosch berichtet.
14: Beamten. Die Beweislage war erdrückend. Die Ermittler fanden Sprengstoffmaterialien, Bombenbauanleitungen und Chats mit IS-Mitgliedern. Behran A. wurde aber auch wegen Beihilfe an einem Mordversuch ein knappes halbes Jahr vor dem Taylor Swift-Konzert schuldig gesprochen. Diesen Tatvorwurf hatte er im Prozess bestritten. Damals hatte ein Freund von Behran A. in Mekka mit einem Messer auf Menschen in der Heiligen Moschee eingestochen und wurde dort festgenommen.
12: Unklare Lage im Iran. US-Vizepräsident Vance macht Hoffnungen auf eine baldige Einigung mit dem Iran. Man sei noch nicht am Ziel, aber nah dran, sagte Vance vor Journalisten. In Medienberichten hieß es vorher, die Waffenruhe solle um 60 Tage verlängert werden, um über das iranische Atomprogramm verhandeln zu können. Der Iran wies hingegen westliche Medienberichte über eine Einigung zurück. Die Deutsche Stiftung Patientenschutz fordert mehr Hitzeschutz für Altenheime und Krankenhäuser. Der Chef der Stiftung, Brüsch, sagte der Rheinischen Post, noch immer seien medizinisch-pflegerische Einrichtungen nicht für den Klimawandel gewappnet. Oft fehle es sogar an einer Außenbeschattung. Auch der Sozialverband VDK fordert mehr Hitzeschutz. Alte Gebäude ohne Klimaanlagen seien eine Belastung für die Gesundheit von Patienten. In Bayern ist die asiatische Tigermücke auf dem Vormarsch. Gesundheitsministerin Gerlach erklärte, das sei eine Folge des Klimawandels. Sie lässt deshalb überwachen, wo sich die Tigermücke weiter ausbreitet. Sie kann gefährliche Krankheiten übertragen, wie das Denguefieber. Laut Gerlach ist das Risiko derzeit aber noch sehr gering. Die Erreger seien im Freistaat nicht verbreitet. Infektionen seien bislang nur bei Reiserückkehrern aus dem Ausland beobachtet worden. Um eine Ausbreitung zu vermeiden, sollten vor allem stehende Wasseransammlungen im Freien vermieden und Regentonnen abgedeckt werden. Es ist 6.03 Uhr.
15: Gut, grundsätzlich wäre es schön, wenn in die Regentonnen mal wieder was reinkommen würde. Damit sind wir beim Wetter und bei Katrin Kolb.
16: Schönen guten Morgen. Da müssen wir noch ein bisschen warten. Am Wochenende kommen dann aber ein paar kräftige Schauer und Gewitter. Heute aber, dieser Tag, gehört der Sonne, auch wenn es jetzt in der Früh deutlich kühler ist als die letzten Tage. Die Wolken trauen sich erst nicht rein nach Bayern. Erst im Laufe des Nachmittags und Abends ziehen so ein paar lockere Wolkenfelder rein. Vorher wären es heute 26 Grad im Fichtelgebirge und im höheren Allgäu bis zu 32 Grad im Landkreis Aschaffenburg. Morgen scheint dann vor allem im Südwesten auch länger. Die Sonne wird noch mal heiß, wird schwül mit ein paar mehr Wolken. Der Wind lebt auf und schickt, wie gesagt, schon einzelne kräftige Schauer und Gewitter durchs Land. Sonntag kann es auch wieder ordentlich krachen. Dazwischen Sonne und Wolken im Wechsel. Morgen 24 bis 31 Grad, ab Sonntag langsam kühler. Es geht wieder Richtung 22, 23 Grad.
15: Das sind noch ganz angenehme Temperaturen. 4:06, der Verkehrsservice mit Ines Schneider.
17: Schönen guten Morgen, da ist noch alles ruhig. Wir haben eine Meldung von der A93 Rosenheim Richtung Kiefersfelden. Das Lieblingswort von Markus ist heute wieder unterwegs.
15: Darf ich es sagen?
17: Du darfst.
15: Blockabfertigung.
17: Jawohl. Wir haben auch heute wieder Blockabfertigung an der österreichischen Grenze. Aktuell stockender Verkehr für Laster ab Oberaudorf. Kommen Sie gut und sicher an.
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15: Am Freitag, 29. Mai. Der Wecker klingelt, das Hirn sagt, wir kennen uns nicht, rufen Sie bitte später nochmal an. Aber es hilft nichts, wir müssen raus und rein in diesen neuen Tag. Gleich mit 60er Pop von den Beatles, davor die 80er. In the Heat of the Night von Sandra.
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0: Und damit ist dieser Freitagmorgen ein guter Morgen, denn jeder Morgen, an dem die Beatles laufen, ist ein guter Yesterday hier auf Bayern 1 um 6.11 Uhr. Was macht man normalerweise rund um seine Hochzeit? Kirche natürlich, Party mit den Gästen, Geschenke aufmachen, die Emotionen verarbeiten. Christine Krämer und Johannes Haueis aus der Nähe von Kronach in Oberfranken, die laufen zu ihrer Hochzeit einen Marathon. Und zwar beim diesjährigen Frankenwald-Wandermarathon jetzt am Wochenende. Christine und Johannes wollen also mit einem 42-Kilometer-Lauf zusammen in ihre Ehe starten. Schönen guten Morgen, ihr zwei.
1: Guten Morgen.
2: Guten Morgen.
0: Jetzt muss ich noch mal kurz fragen, ist erst das Eheversprechen und dann der Marathon oder andersrum?
1: Zuerst das Eheversprechen und morgen unser gemeinsames Abenteuer, das erste Mal einen Marathon zusammenlaufen.
0: Der allererste Marathon, den er läuft.
1: Also wir sind beide schon Marathons gelaufen, aber noch nie diese lange Strecke zusammen. Also das ist für uns ein absolutes Highlight.
0: Ja, ist ja ein besonderer Start dann ins Eheleben, dass man gleich mal zusammen sich auf den Weg macht, quasi sinnbildlich, und dann 42 Kilometer läuft. Wovor habt ihr denn mehr Respekt, Johannes?
2: Ich habe vor beiden wenig Respekt oder gar keinen Respekt.
0: Also vor der Ehe sollte man schon Respekt haben.
2: Ja, Respekt schon, aber auch vor Freude.
0: Jetzt ist das ja eine Aktion vom Frankenwald-Tourismus, also diese Hochzeit und Marathon. Wie schauen denn diese zwei Tage aus? Kriegt man da noch Hotel obendrauf oder wie darf ich mir das vorstellen?
1: Ja, also wir machen das natürlich Frankenwald-like. Es wird im Wald, am Waldschwimmbad in Rodenkirchen geheiratet und dann natürlich auch direkt im Wald in einer kleinen Hütte übernachtet. Also so läuft unsere Hochzeitsnacht.
0: Och, wie romantisch.
1: Ja. Aber,
0: also ihr müsst ja dann fit sein für den Marathon morgen, ne?
2: Ja, auf jeden Fall. Also der Start ist ja um 7, davor gibt es noch Frühstück, also die Nacht wird relativ kurz.
0: Wie habt ihr euch eigentlich kennengelernt? Beim Joggen oder auf anderem Wege?
2: Über die Laufgruppe und über die gemeinsamen Laufevents, die man da halt hat, kam das zustande.
0: Nein, also das passt ja dann perfekt, ne? Wenn man dann nach der Hochzeit gleich zusammen laufen geht, aber nicht im Hochzeitskleid, Christine, oder?
1: Tatsächlich nicht. Aber wir haben uns extra Crazy Runner Hochzeitsoutfit machen lassen und für dem her, also man wird uns morgen definitiv erkennen, dass wir das Frankenwald-Marathon-Hochzeitspaar sind.
0: Dann wünsche ich erstmal eine wirklich tolle Hochzeit und morgen dann alles Gute für den Marathon.
1: Vielen Dank, werden wir haben.
0: Und ich sag mal so, wenn man einen Marathon gemeinsam geschafft hat, dann kann auch eine sehr, sehr lange Ehe kommen.
1: Das wünschen wir uns. Vielen, vielen lieben Dank.
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0: Rock'n'Roll. Joan Jett und the Blackhearts. Um 6.20 Uhr hier auf Bayern 1, an einem Morgen, an dem viele Vollmond, Mai oder Blue Moon googeln. Wir schauen ja jeden Morgen, welche Schlagzeilen, Sätze, Namen werden so im Netz gesucht. Katrin Kolb aus unserem Wetterteam. Am Sonntag ist dieser nächste Vollmond. Aber warum Blue Moon?
1: Weil es der zweite im Mai ist. Und wenn das so ist, also dass es in einem Kalendermonat zwei Vollmonde gibt, dann heißt der zweite Blue Moon. Also nicht, weil der dann blau scheint, sondern das kommt dann vom englischen Sprichwort Once in a Blue Moon. Mhm. Und das heißt so viel wie alle Jubeljahre. Also einfach sehr selten, es gibt es nämlich nicht so oft.
0: It's nur once in a blue moon.
1: Once in a blue moon, genau.
0: Und diesen blauen oder eben nicht blauen Mond sehen wir dann auch oder sind da am Sonntag eher Wolken davor?
1: Also es geht ja da um die Nacht von Sonntag auf Montag. Mhm. Besonders schön wird er vor allem Sonntagabend ausschauen, wenn er aufgeht, so gegen 10. Chancen sind ganz okay, sage ich mal. Es wird ja wechselhafter zum Wochenende, das heißt, da sind Wolken da. Wir müssen so ein bisschen die Lücken abwarten. Aber nachdem der Mond ja so hell strahlt, also das wird schon werden. Und von den Temperaturen her, wir merken es ja schon heute früh, die Nächte sind wieder zum Durchlüften gut. Ein Pulloverchen darf es dann schon sein zum Mond anhimmeln.
0: Pulloverchen. Also jetzt himmeln wir erstmal die Sonne an am Wochenende und am Sonntag dann den Blue Moon, den zweiten Vollmond im Mai. Und jetzt wissen Sie auch, warum der heute früh so oft gegoogelt wird.
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6: 6.30 Uhr ist es. Ein geplanter Anschlag auf ein Taylor Swift-Konzert in Wien hat vor 2 Jahren ja für großes Aufsehen gesorgt. Jetzt ist da in Österreich das Urteil gefallen. Katja Lettmann in den Nachrichten. 15 Jahre muss der Angeklagte ins Gefängnis.
7: Der Österreicher war nach einer Warnung von US-Geheimdiensten einen Tag vor dem geplanten Anschlag im August 2024 festgenommen worden. Er hatte sich im Prozess weitgehend schuldig bekannt. Seine Befehle habe er von der Terrororganisation IS erhalten. Alle 3 damals geplanten Konzerte von Taylor Swift in Wien waren aus Sicherheitsgründen abgesagt worden. Der Tarifstreit bei der Deutschen Telekom ist beigelegt. Der Konzern und die Gewerkschaft Verdi haben sich auf einen neuen Abschluss für die 60.000 Beschäftigten geeinigt. In 2 Schritten gibt es monatlich insgesamt rund 300 Euro mehr. Außerdem erhalten Gewerkschaftsmitglieder zum ersten Mal einen Bonus und die Telekom verzichtet bis Ende 2028 auf betriebsbedingte Kündigungen. Und in Italien wird heute gestreikt. Züge, Busse und Straßen im ganzen Land sind von massiven Ausfällen betroffen. Dazu kommen Demonstrationen und Kundgebungen in mehreren Städten. Der Ausstand dauert noch bis heute Abend. Ist der Streik vorbei, wartet morgen die nächste Herausforderung für Reisende. Dann ist nämlich die Brenner-Autobahn gesperrt. Darüber spricht Markus gleich mit Ines Schneider aus unserem Verkehrsteam. Und jetzt weitere Nachrichten aus unseren Regionalstudios in ganz Bayern. Es ist 6.31 Uhr.
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9: Mit Sabine Weiß. Viele Verspätungen und Zugausfälle gestern Nachmittag wegen einer beschädigten Bahnbrücke auf der Strecke München-Ingolstadt. Ein Lastwagen hatte bei Bar Ebenhausen im Landkreis Pfaffenhofen die Höhe seines Fahrzeugs falsch eingeschätzt und war an der Bahnbrücke hängen geblieben. Züge auf der ICE-Route nach Nürnberg wurden umgeleitet oder fielen aus. Die Behinderungen dauerten laut Bahn rund 4 Stunden. Heute Morgen läuft aber alles wieder nach Plan. Die Stadtwerke Ingolstadt warnen vor Betrügern. Diese geben sich bei Hausbesuchen als angebliche Mitarbeiter aus, um an Kundendaten zu kommen. Laut Stadtwerke haben die Betrugsfälle diese Woche schlagartig zugenommen. Sie vermuten eine Drückerkolonne.
10: Die Betrüger wollen bei diesen Hausbesuchen an die Kundendaten, um dann damit insgeheim neue Verträge bei anderen Energieanbietern abzuschließen. So die Stadtwerke. Die Täter würden auf ihren Handys den vermeintlichen Arbeitsausweis mit dem Logo der Stadtwerke zeigen und nach der Jahresabrechnung oder dem Zugang zu Zählerräumen fragen. Wer das verweigert, dem würden die falschen Mitarbeiter drohen, dass sie die Stromversorgung schon in der nächsten Woche abschalten. Die Stadtwerke berichten, es hätte diese Woche immer mehr, zuletzt mehrere Meldungen pro Stunde von betroffenen Kunden gegeben, die von dieser Masche erzählt haben. Wer die Täter sind, könne man nur vermuten. Womöglich seien es andere Energieversorger, die unseriöse Drückerkolonnen losschicken würden, um an die Kundendaten zu kommen. Wer sich nicht sicher ist, könne jederzeit bei den Stadtwerken telefonisch nachfragen, ob es tatsächlich ein Mitarbeiter ist. Aus dem BR-Studio Ingolstadt, Leon Wohleben, Bayern 1.
9: Ein Pilot aus dem Raum Rosenheim ist beim Absturz seines Segelflugzeugs in Tirol ums Leben gekommen. Der 72-Jährige prallte gestern Mittag bei Ehrwald mit seinem Segler gegen eine Felswand des 2500 Meter hohen Breitenkopfs. Die genaue Ursache des Unfalls wird noch ermittelt. Kompakt und zuverlässig das Wetter aus Oberbayern. Viele Sonne heute, kaum Wolken, Höchstwerte bei 30 Grad. Morgen erst recht sonnig, im Lauf des Tages sind aber Gewitter und Starkregen möglich.
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6: Und Dann noch schnell die Straßenlage um kurz nach 6:30 mit Ines Schneider.
11: Schönen guten Morgen, die ist noch recht übersichtlich. Wir haben eine Meldung von der 93 Rosenheim Richtung Kiefersfelden. Auch da heute wieder Blockabfertigung für Laster an der österreichischen Grenze. Aktuell haben wir stockenden Verkehr ab Oberaudorf. Sonst noch freie Fahrt, kommen Sie gut und sicher an.
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6: Der Freitagsfahren am 29. Mai. Und hier bei Markus kommen gleich der Johnny. Johnny B. Die Mandy. Und vorher laufen Roxettes. The Look. 80er Rock zum Start Richtung Wochenende.
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0: Oh, Mandy. Ja, Mandy, auch du musst aufstehen. Es ist Freitag, 6.41 Uhr mit Westlife hier auf Bayern 1. Der Freitagmorgen vor einem Wochenende, an dem für viele wahrscheinlich Grillen oder in den See springen, Radeln, lange draußen sitzen auf dem Zettel steht. Und für andere steht Umplanen, Abwarten, Stau-Apps checken und Geduld haben auf dem Plan, weil der Brenner morgen gesperrt ist. Die wichtigste Strecke auf dem Weg von und nach Italien. Morgen 11 bis 19 Uhr wird es dann eine Demo geben. Da wird von Anwohnern gegen die hohe Verkehrsbelastung protestiert. Es sind ja jedes Jahr rund 14 Millionen Fahrzeuge und das ist den Gemeinden dort einfach zu viel. Ines Schneider aus unserem Verkehrsteam. Ich meine, wir können an der Sperre nichts ändern. Wir können nochmal die wichtigsten Infos weitergeben, damit Sie möglichst wenig im Stau stehen, sofern das überhaupt geht. Wichtig, es geht ja nicht nur um die Brenner Autobahn, sondern auch um die Ausweichstrecken.
1: Ganz genau. Also es ist auch die alte Brennerstraße und auch die Ellbögener Straße gesperrt. Also der Brennerkorridor ist komplett dicht. Da hilft wirklich nur, naja, wann anders fahren. Also heute oder am Sonntag, wenn man kann. Oder weit drumherum fahren. Das Land Tirol hat ja geplant, den Durchgangsverkehr zum Beispiel auch über die Schweiz, also den Gotthard oder den San Bernardino Pass umzuleiten. Aber, das können wir jetzt schon sagen, es wird Stau geben und nicht wenig. Auch auf den Ausweichstrecken zum Beispiel auch der Tauern oder der Pyrn-Autobahn. Und den werden wir möglicherweise dann auch bei uns in Bayern kräftig zu spüren bekommen. Also auch wenn der Brenner jetzt, ich sag mal, gut 100 Kilometer weg ist, heißt Stau wird es auch auf der A8 München-Salzburg und der A93 Rosenheim-Kufstein geben. Also wenn Sie morgen nicht unterwegs sein müssen, dann sparen Sie sich's bitte.
0: Jetzt kommt ja noch dazu, dass heute den ganzen Tag in Italien gestreikt wird. Da ist der Flugzugstraßen- und Fährverkehr betroffen. Was heißt das denn am Ende?
1: Also das heißt, es kann bis heute noch so gegen 21 Uhr zu Behinderungen kommen. Für Flüge und Züge gilt in Italien, die müssen zu Stoßzeiten fahren bzw. fliegen. Da können aber einzelne Verbindungen ausfallen und betroffen vom Streik auch wichtig, das Personal an Mautstationen auf der Autobahn, heißt, die sind nicht voll besetzt, kann also auch da etwas länger dauern. Und bei Fähren, da gibt es bisher noch bei keiner Fährgesellschaft einen Hinweis, dass tatsächlich eine Fähre ausfällt. Aber die schicken ja in der Regel auch an alle Kunden, die gebucht haben, per Mail oder SMS ganz schnell eine Nachricht. Und auch da auf der Homepage wird es ja kommuniziert.
0: Also, wir wünschen auf alle Fälle starke Nerven, viel Proviant im Auto. Ein paar lustige Stauspiele finden Sie übrigens auf unserer Homepage bayern1.de für den Fall der Fälle. Und wir halten Sie natürlich hier auch die ganze Zeit auf dem Laufenden. Heute, morgen und am Wochenende. Danke, Ines. Gleich gibt's Take a Chance on Me von ABBA hier zum Freitagsstart und vorher 80er Rock mit den Hooters.

0: Take a Chance um 7:09 hier auf Bayern 1. Zigtausende Kinder in Bayern pennen gerade noch mitten in den Pfingstferien. Aber bei mir daheim ist der Junior schon wach und meldet sich wie jeden Morgen um diese Uhrzeit kurz. Guten Morgen, Ben.
1: Guten Morgen und ciao, Kakao.
0: Was heißt ciao, Kakao?
1: Naja, ich bin ja jetzt weg in der zweiten Ferienwoche.
0: Ach so, stimmt, ja klar.
1: Also, ciao Kakao, schönes Wochenende,
0: ja.
1: Schöne Ferien für alle, die haben.
0: Mhm.
1: Und Markus spielt euch jetzt noch einen Rockknaller.
0: Na, dann mach ich das mal.
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0: Nicht nur ein Rockknaller, sondern eine meiner absoluten Lieblingsnummern aus den 80ern von einem Mann, der war in den 60ern Studiomusiker bei Elvis und er hatte in den 70ern und 80ern selber über 40 Nummer 1 Hits in den Country Charts in den USA und trotzdem kennt seinen Namen bei uns kaum jemand, aber diesen einen Hit über den Mann, der das Gefühl hat, dass ihn seine Frau betrügt, diesen einen Hit kennt man bis heute auch hier bei uns. Er lief lange nicht und ist damit perfekt für die besondere Morgennummer. Oh, allein schon dieser Anfang. Ronnie Milsap auf Bayern 1 und Stranger in My House.

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11: Um 7 mit Katja Lettmann. Schönen guten Morgen. Über den Brenner rollt ein Großteil des Reiseverkehrs Richtung Süden und natürlich auch wieder zurück. Anwohner auf Tiroler Seite demonstrieren morgen gegen das riesige Verkehrsaufkommen. Und deshalb sind Brenner Autobahn und Bundesstraße zwischen 11 und 19 Uhr gesperrt. Das hat Auswirkungen auch auf deutscher Seite. Aus dem Allgäu berichtet Johannes Hofmann.
12: Das Verkehrschaos könnte schon heute an der Grenze zu Österreich beginnen, in unserem Fall an der A7 am Grenztunnel bei Füssen. Der ADAC befürchtet nämlich, dass viele Urlauber noch vor der Sperrung der Brenner Autobahn morgen, heute Nachmittag oder heute Abend über den Brenner sausen wollen. Und das könnte dann wirklich zum Problem werden, weil eben viele so denken dürften. Alternativrouten seien schon sehr überlastet und das dürfte sich an diesem Wochenende erheblich verschärfen. Und da sprechen wir dann, so die Einschätzung, nicht über ein paar Minuten Stau, sondern wirklich im schlimmsten Fall über viele Stunden.
11: Im Prozess um einen geplanten Anschlag auf ein Taylor Swift-Konzert ist in Wiener Neustadt am Abend das Urteil gefallen. 15 Jahre Haft für den Angeklagten, nachdem die Geschworenen den 21-Jährigen in allen Punkten für schuldig befunden hatten. Neben dem geplanten Anschlag ging es dabei auch um Beihilfe zu einem Mordversuch. Der Österreicher war nach einer Warnung von US-Geheimdiensten einen Tag vor dem geplanten Anschlag im August 2024 festgenommen worden. Er hatte sich im Prozess weitgehend schuldig bekannt und erklärt, er habe seine Befehle von der Terrororganisation IS erhalten. Eine Drohne hat in der rumänischen Stadt Galaz nahe der Grenze zur Ukraine ein Hochhaus getroffen. Bei dem Einschlag wurden zwei Menschen leicht verletzt, teilte das Innenministerium mit. Woher die Drohne stammt, ist noch unklar. In Rumänien, einem Mitglied der NATO, wurden im Grenzgebiet schon mehrfach russische Drohnentrümmer geborgen. Israel hat die Zusammenarbeit mit UN-Generalsekretär Guterres aufgekündigt. Hintergrund ist die Entscheidung der UNO, Israel wegen mutmaßlicher sexualisierter Gewalt in Konfliktgebieten auf eine schwarze Liste zu setzen. Israel erklärte daraufhin, den Kontakt zum Büro des UN-Generalsekretärs bis zum Ablauf von dessen Amtszeit Ende des Jahres abzubrechen. Auch Russland wurde auf diese Liste gesetzt, die jedes Jahr von den Vereinten Nationen erstellt wird. Wir schauen nach Tirol. Dort ist gestern nahe der Grenze zu Bayern ein Segelflugzeug abgestürzt. Der 72 Jahre alte Pilot aus dem Raum Rosenheim kam ums Leben.
13: Das Flugzeug sei gegen 13 Uhr am Donnerstag gegen eine Felswand im Bereich des rund 2500 Meter hohen Breitenkopf geprallt, hieß es weiter. Der Sender ORF berichtete, danach sei der Segelflieger dutzende Meter über ein Geröllfeld abgestürzt. Der Mann sei der einzige Insasse des Flugzeugs gewesen. Die Ursache für den Unfall ist noch unklar. Margit Ehrlich, Bayern 1 in München.
11: Es ist 7.03 Uhr.
14: Und damit sind wir kompakt und zuverlässig beim Bayern-Wetter hier auf Bayern 1. Das hat Katrin Kolb für Sie.
15: Guten Morgen. In der Nacht hat es ziemlich ausgekühlt. Also wer früh in den Tag startet, fängt teilweise unter 10 Grad an. Bis zum Nachmittag hangeln wir uns hoch auf 26 Grad im Oberallgäu und im Fichtelgebirge. Rund um Aschaffenburg sind auch wieder heiße 32 Grad drin. Die Sonne hat heute kaum Gegenspiele. Erst morgen werden die Wolken kompakter. Vor allem im Norden, im Süden, gerade so Richtung Bodensee, ist es länger sonnig. Erste kräftige Gewitter kommen auf. Die können noch unwetterartig ausfallen. Es wird nämlich so schwül warm morgen mit rund 28 Grad. Sonntag kühler, aber immer noch gewitteranfällig. Teilweise sind richtig kräftige Schauer dabei. Dazwischen eine Mischung aus Sonne, Wolken und einem lebhaften Wind.
14: Das ist der Verkehrsservice mit Ines Schneider.
1: Schönen guten Morgen. Und da haben wir die A93 Rosenheim Richtung Kiefersfelden. Blockabfertigung für Laster an der österreichischen Grenze. Aktuell Stau und stockender Verkehr ab Oberaudorf. Sonst noch Freifahrt. Kommen Sie gut und sicher an.
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14: Und wir machen hier gleich eine Sache, die hat es bisher ein einziges Mal auf Bayern 1 gegeben, und zwar 1988. Was es ist und warum wir das heute nochmal machen, die ganze süße Geschichte in 7 Minuten nach Kylie Minogue, Can't Get You Out of My Head, und nach diesem Knaller von Journey aus den 80ern, Don't Stop Believin'.
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0: Reilly. Um 7.11 Uhr hier auf Bayern 1 an einem Freitagmorgen, an dem wir über eine Mail in unserem Studio-Postfach sehr schmunzeln mussten. Und zwar eine Mail vom FC Franconia Wittershausen. Das ist ein Fußballverein aus Unterfranken und die Mail lautet wie folgt. Hallo, wir sind ein kleines 500-Seelendorf und als wir 1988 aufgestiegen sind, damals von der C-Klasse in die B-Klasse, habt ihr uns gratuliert im Radio. Die Aufnahme von damals haben wir immer noch auf CD. Wir sind jetzt das zweite Mal in der 102-jährigen Vereinsgeschichte wieder aufgestiegen, diesmal in die A-Klasse. So hoch habe ich übrigens nie gespielt. Und wir würden uns wirklich sehr freuen, wenn ihr das mit dem Gratulieren wieder machen würdet. Also als Hobbykicker und heute im Stadionmoderator lasse ich mir das nicht zweimal sagen.
1: Ja, guten Morgen.
0: Guten Morgen, spreche ich mit Sebastian Zink, dem Kapitän vom Aufstiegsteam FC Franconia Wittershausen.
1: Das ist korrekt, ja.
0: Sebastian, wir haben sehr geschmunzelt über eure Mail, weil ihr habt natürlich völlig recht. Also warum soll man immer nur den Aufsteigern in die Bundesliga oder zweite Liga gratulieren? Auf den Dorfplätzen in der B-Klasse spielt sich das echte Fußballerleben ab.
1: So schaut's aus, jawohl.
0: Habt ihr ordentlich gefeiert nach dem Aufstieg?
1: Ja, na klar. Also es gab erst ein Autokorso durch die anliegenden Dörfern. Danach gab es einen Fanmarsch zu unserem Sportgelände.
0: Ja, wow.
1: Und dann natürlich war der Abend noch feuchtfröhlich.
0: Ja, so soll das sein. Wie viele Leute waren beim entscheidenden Spiel als Zuschauer dabei?
1: Es war Wahnsinn. Es waren 900 Leute dabei.
0: 900? Ja, euer Ort hat doch nur 500 Einwohner.
1: Ja, es waren wirklich jeder Bekannte, Freund, Familie und jedem. Das war echt unglaubliche Unterstützung.
0: Und es ist wirklich so, euren Verein gibt es seit 102 Jahren und ihr seid jetzt zum zweiten Mal in der Vereinsgeschichte aufgestiegen. Damals von der C-Klasse in die B-Klasse und jetzt von der B-Klasse in die A-Klasse.
1: So schaut's aus.
0: So, jetzt gab es beim ersten Aufstieg 1988 also eine kleine Glückwunschdurchsage hier auf Bayern 1, die ihr immer noch auf CD habt.
1: Ja, ist auch richtig.
0: Und

0: Oh, Dirty Dancing Sound von den Ronettes hier auf Bayern 1, 7.20 Uhr. Rein Richtung Sommerwochenende, 26 bis 32 Grad werden's. Und was gehört zu einem heißen Tag wie diesem dazu?
1: Ist ein Eis oder eine Pommes?
2: Ja, Pommes und Eis.
3: Natürlich Pommes, weil Schwimmbadpommes immer die besten sind.
0: Ja, geht doch nichts über so salzige, fettige Freibadpommes aus der Papiertüte, oder? Klar, es gibt Gesünderes, aber mein Freibad heute, egal, nein damit. Was ich ja ganz spannend finde, wie sich das kulinarische Angebot im Laufe der Jahre und Jahrzehnte im Schwimmbad, im Freibad geändert hat. Also ich weiß nicht, wie es bei Ihnen war, aber früher bei uns hat man sich so für 50 Pfennig gemischte Gummibärchen geholt, die dann die nette Frau am Kiosk einzeln aus so großen Plastikdosen geholt hat und rein in die Tüte gesteckt. Und heute?
3: Es ist halt insgesamt ein bisschen mehr geworden, aber es gibt andere Süßigkeiten.
4: Der Kaffee ist besser geworden.
5: Es gibt, glaube ich, jetzt viel mehr vegetarische und vegane Sachen. Aber ich glaube, für die Kinder ist das irrelevant, weil die Kinder essen ja am liebsten Pommes und Bratwurst.
6: Ja, da ist einiges an Alkohol dazu gekommen. Aperol und so weiter gab es früher nicht.
0: Ja, Prösterchen. Woran ich ja beim Freibad immer denken muss, bei uns hat es damals eine sehr kultige fränkische Durchsage gegeben vom Bademeister. Die hat er am Tag ungefähr 10 Mal im Mikro durchgesagt. Und ich kann heute, 40 Jahre später, jedes Wort immer noch auswendig. Die ging so. Das Einspringen von sämtlichen Beckenrändern außer den Stadtblöcken ist nicht gestattet. Bei Nichtbeachtung erfolgt sofort Badeverbot. Vielleicht kennen Sie den Spruch aus, weil wir damals im gleichen Schwimmbad waren. 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

0: Das Einspringen von sämtlichen Beckenrändern außer den Stadtblöcken ist nicht gestattet. Bei Nichtbeachtung erfolgt sofort Badeverbot. Jetzt habe ich ja gerade eben erzählt, dass diese Durchsage immer in dem Freibad kam, in dem ich als Kind war. Und zack, Sprachnachricht auf dem Studio-Handy.
1: Guten Morgen, Markus. Ja, das war doch in der Weltstadt in Veitsbronn beim SEM, oder?
0: Exakt. Veitsbad, Veitsbronn, Landkreis Fürth-Mittelfranken. Grüße! Viel Spaß an alle, die dort heute hingehen oder am Wochenende und natürlich auch in allen anderen Bädern und Seen und Flüssen. Schönes Sommerwochenende wünscht Bayern 1.

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9: Und damit ist es 7:30. Eines unserer Top-Themen heute früh ist ein Urteil, das am Abend in Österreich gefallen ist, und zwar gegen einen Mann, der einen Anschlag auf ein Taylor Swift-Konzert verüben wollte. Katja Lettmann in den Nachrichten. Das Gericht hat 15 Jahre Haft entschieden.
10: Der Angeklagte, ein 21 Jahre alter Österreicher, hatte die Vorwürfe weitgehend eingeräumt und erklärt, er habe seine Befehle von der Terrormiliz IS erhalten. Die Polizei nahm ihn im August 2024 fest, einen Tag vor dem geplanten Anschlag auf das Konzert in Wien. US-Geheimdienste hatten den entscheidenden Hinweis gegeben. Mehr als die Hälfte der Beschäftigten in Deutschland wünscht sich kürzere Arbeitszeiten. Das zeigt eine Umfrage im Auftrag des Deutschen Gewerkschaftsbundes. Bei Männern mit Kindern seien es sogar 63%. Die Bundesregierung plant derzeit eine Reform des Arbeitszeitgesetzes. Statt eines 8-Stunden-Tages soll es eine wöchentliche Höchstarbeitszeit geben. Und in der US-Großstadt Dallas sind bei einer Gasexplosion mindestens 3 Menschen ums Leben gekommen. 5 weitere wurden verletzt, 3 davon schwer. Das Unglück ereignete sich in einem Gebäude, in dem es offenbar ein Gasleck gab. Und nach dem Chemieunfall auf dem Gelände einer Verpackungsfabrik in den USA sind mittlerweile 8 Tote bestätigt. 3 Menschen werden noch vermisst. Und jetzt weitere Nachrichten aus unseren Regionalstudios in ganz Bayern. Es ist gleich 7.32 Uhr.
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12: Mit Sabine Weiß. Gemeinden und Einsatzkräfte im Raum Rosenheim bereiten sich auf ein verkehrsintensives Wochenende vor. Wegen der Sperre des Brennerkorridors befürchtet das Landratsamt Rosenheim massiven Ausweichverkehr durch die ganze Region. Dazu drohen Staus, wenn Tirol den Einreiseverkehr dosieren oder ganz sperren sollte.
13: Das Landratsamt Rosenheim befürchtet, dass es bei Stau- und Ausweichverkehr kein Durchkommen mehr für die Anwohner und vor allem für die Rettungskräfte gibt. Deswegen hat der Rettungszweckverband teilweise schon Rettungswege verschoben. Außerdem setzen die Einsatzkräfte und Helfer auf Motorräder, um im Ernstfall schnell voranzukommen. Das Rosenheimer Landratsamt will die Durchfahrtsverbote, die ohnehin bei Staus an Wochenenden und Feiertagen für den Fernverkehr gelten, so gut es geht durchsetzen. Der Verkehr soll nach Möglichkeit auf die Autobahn zurückgeleitet werden. Darüber hinaus ergreifen einzelne Gemeinden im Landkreis eigene Maßnahmen. Fraßdorf hat angekündigt, bei Bedarf 9 Straßen im Ort für den Durchreiseverkehr zu sperren. Auch die Polizei stellt sich auf ein arbeitsintensives Wochenende ein. Alle verfügbaren Einsatzzüge seien vor Ort, heißt es aus dem Polizeipräsidium Oberbayern Süd. Auch die Bundespolizei könne bei Bedarf unterstützen. Alisa Schröter, Bayern 1, BR Oberbayern.
12: Die Rosenheimer Polizei hat am Mittwoch 3 Jugendliche gestoppt, die in Bad Aibling von einer Brücke in die Mangfall springen wollten. Der Fluss führt derzeit besonders wenig Wasser. Der Wasserstand der Mangfall liegt dort bei, laut Landesamt für Umwelt, derzeit bei rund 30 Zentimetern. Die 17-Jährigen ließen daraufhin von ihrem Vorhaben ab. Die Polizei kontrolliert ab Montag verstärkt die Landstraßen in Oberbayern. Besonders im Blick Geschwindigkeitsüberschreitungen, Überholmanöver und Fahrten unter Alkoholeinfluss. Die Kontrollen sollen den ganzen Juni dauern. Landstraßen sind laut Polizei gefährlicher als Autobahnen. Hier verunglückten im vergangenen Jahr rund 60% der Verkehrstoten. Kompakt und zuverlässig das Wetter aus Oberbayern. Viel Sonne heute, kaum Wolken, die Höchstwerte bei 30 Grad, morgen erst wieder recht sonnig. Im Lauf des Tages sind aber Gewitter und Starkregen möglich.
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9: und für alle unterwegs der Verkehrsservice mit Ines Schneider.
14: Schönen guten Morgen und mit momentan nur einer Meldung, die kommt von der A93 Rosenheim Richtung Kiefersfelden. Blockabfertigung für Laster an der österreichischen Grenze, aktuell Stau und stockender Verkehr ab Brandenburg. Sonst haben Sie in Bayern noch freie Fahrt auf den Fernstraßen, kommen Sie gut und sicher an.
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9: Und denken Sie heute beim Wochenendeinkauf vor dem Sommerwochenende dran. Wenn der Kühlschrank voll ist mit kalten Getränken, fühlt sich ein Tag schon 50% besser an. Und für die anderen 50% sorgen wir mit dem Sound von Aerosmith gleich Crazy. Die 70er gleich mit den Bee Gees. Und davor gibt's die neue Deutsche Welle 82, nur geträumt.
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0: Also wenn Sie mit der Stimme so hoch kommen, dann sind die Stimmbänder definitiv wach. Die Bee Gees um 19 vor 8. Und jetzt gibt's einen Rekord, der richtig Mut macht. Gerade jetzt in der Freibadsaison.
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0: Gibt's jeden Morgen bei uns. Und heute kommt die gute Geschichte von der DLRG, also von der Deutschen Lebensrettungsgesellschaft. Die sorgt ja zusammen mit der Wasserwacht, zum Beispiel an den ganzen bayerischen Seen, dafür, dass wir sicher schwimmen können und dass jemand helfen kann, wenn mal was passiert. Und noch nie haben bei der DLRG so viele Jugendliche ihr Junior-Retter-Abzeichen gemacht wie in diesem Jahr. Das ist die gute Geschichte. Da gibt's gerade einen richtigen Ansturm von Kindern, so ab 10 Jahren, die lernen wollen, was im Fall der Fälle zu tun ist.
2: Wir erleben da wirklich, dass eben viele Jugendliche nach einer sinnvollen Freizeitbeschäftigung suchen. Und da ist zum einen eben die Aktivität so eine Motivation und gleichzeitig aber auch das Verantwortung übernehmen. Da ist dann der Junior-Retter super Kombination,
0: sagt Andreas Rösch von der DLRG Bayern. Für diesen Junior-Retter muss man schon was drauf haben, also zum Beispiel verschiedene Rettungsgriffe, längere Strecken schwimmen können, natürlich alle Erste-Hilfe-Maßnahmen. Aber für Silvia aus München, die ist 11, ist es das perfekte Ehrenamt und sie will nach dem Junior-Retter auch dabei bleiben.
3: Ich würde auf jeden Fall sagen, dass wenn man so die Grundabzeichen alle hat, dass man dann so viele Möglichkeiten hat, Leute retten, und das finde ich sehr cool.
0: Ja, sehr, sehr cool, finden wir, dass da eine ganze Generation an neuen Lebensrettern heranwächst.
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0: unverkennbare Stimme von Peter Cetera von Chicago. You're the inspiration. Das ist Bayern 1 am Freitag um kurz vor 8. Und damit sind unsere drei aus der Staatskanzlei dran.
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0: Ja, meine Frage an die Super Bayern gibt's jeden Morgen um diese Uhrzeit und immer per Videokonferenz. Ich begrüße auf meinem Bildschirm unsere Herren Söder, Aiwanger und Stoiber.
3: Besser ein Spatz an der Wand als ein Dach auf der Taube. Diese Bauernregel habe ich noch gar nicht gekannt. Ich muss halt noch mit dem Klingbeil Gassi gehen.
0: Ich weiß nicht, ob Sie es wissen, aber heute vor 35 Jahren hat in Deutschland das ICE-Zeitalter begonnen. Am 29. Mai 91 sind im neuen Bahnhof Kassel-Wilhelmshöhe die ersten ICE-Hochgeschwindigkeitszüge in Betrieb genommen worden. Deswegen meine Frage, was fällt Ihnen denn zum Thema ICE ein?
3: Lieber Herr Morgendings, auf die Schnelle kann ich mich an keine Hochgeschwindigkeitsleistungen von mir erinnern. Aber ich erinnere mich noch an den Ursprung, denn ich kenne ja die Geschichte hinter der Begründung. Es war nämlich einmal in Amerika. Da wurde dieses ICE als olympische Mafia gegründet. Als erstes hat ein gewisser El Capone die Stripper ausgezogen. Die Strippen gezogen. Edmund, alte Notbremse. Hast gewiss gestern wieder Netflix geschaut und bist eingeschlafen. Es geht nicht ums IOC, sondern um den ICE. Soviel ich weiß, bedeutet ICE Intercity Express, also praktisch der schnellste Zug, den die Bahn zu bieten hat. Dann ist das ja gerade für das Pfingstfest das am besten geeignete Fortbewegungsmittel für den Heiligen Geist. Er kann ja damit seine planmäßige Ankunft noch planmäßiger vorverlegen. Hauptsache, du erzählst uns jetzt bitte nicht, dass der Heilige Geist dann in 9 Minuten anstatt mit dem Transrapid in 10 Minuten vom Hauptbahnhof in München, ohne dass er auf der Wolke 7, verstehen Sie, bis zum seligen Flughafen Heiligspital. Ja, war nur ein Spaß. Der Heilige Geist muss ja gar nicht mit dem Geschwindigkeitshochdings zum Flughafen fahren. Er kann ja fliegen. Jetzt bitte, merkt denn keiner, was das schon in der Bezeichnung für ein Widerspruch ist? Das Schnellste, was die Bahn zu bieten hat. Hubertler, wenn du mit dem ICE Faultier von Plattling nach München fährst, kann sein, dass du wegen Verspätung so lange auf deinem Melkschemel sitzen musst, bis dir ein Alter wächst. Das ist ja wieder sowas von unverschämt. Erstens bin ich schon einmal fast die ganze Nacht auf meinem Melkschemel gesessen und mir ist nichts gewachsen. Und was du nicht weißt, wenn ich mit dem ICE fahre, habe ich immer den bequemen Melkschemel umgeschnallt. Weil das ja klar ist. Also lieber Herr Morgendings, wenn Sie uns wieder auf dem Monitor vierteln wollen, fangen Sie Ihre Maus und klingeln Sie durch die Kamera. Sie wissen ja, wo unser Bildschirm wohnt.
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2: Um 8 mit Katja Lettmann. Schönen guten Morgen. In Italien wird heute gestreikt. Züge, Busse und Straßen im ganzen Land sind von massiven Ausfällen betroffen. Dazu kommen Demonstrationen und Kundgebungen in mehreren Städten. Der Ausstand dauert noch bis heute Abend. Ist der Streik vorbei, wartet morgen die nächste Herausforderung für Reisende. Dann ist nämlich die Brenner-Autobahn gesperrt. Grund ist eine Demonstration gegen das riesige Verkehrsaufkommen dort. Einzelheiten von Ines Schneider aus unserem Verkehrsteam.
3: Zwischen 11 und 19 Uhr geht zwischen der Mautstelle Schönberg und dem Brenner nichts mehr und auch die parallel verlaufenden Bundes- und Landesstraßen sind dann dicht. Bleibt Urlaubern und Ausflüglern also nur entweder den Brennerkorridor zu meiden oder weiträumig zu umfahren, unter anderem über die Schweiz, also den Gotthard oder den San Bernardino Pass. Entsprechende Hinweise werden extra in die Navigationsgeräte eingespeist. Möglich ist auch eine Umfahrung über die A10, die Tauernautobahn, die aber selbst stark belastet und staugefährdet ist.
2: Die Lage auf dem Arbeitsmarkt bleibt auch im Mai angespannt, denn trotz des zu dieser Zeit üblichen Aufschwungs werde es keine Trendwende geben, sagen Experten. Sie erwarten etwas weniger als 3 Millionen Arbeitslose. Die Bundesagentur stellt in Nürnberg am Vormittag aktuelle Zahlen vor.
4: Der Mai gehört zu den Monaten, in denen gerade in Außenberufen eingestellt wird. Doch diese Frühjahrsbelebung fällt in der Konjunkturkrise schwach aus. In der Industrie fallen nach wie vor viele Stellen weg. Dass im Bereich Gesundheit oder Pflege weiter großer Bedarf an Kräften herrscht, gleicht das Minus im verarbeitenden Gewerbe bei weitem nicht aus. Die Nachfrage nach Personal besteht laut Erhebung der Bundesagentur zwar durchaus, aber eben nicht in allen Branchen.
2: Informationen von Birgit Habrat. Nach gegenseitigen Angriffen der USA und des Iran ist unklar, wie der Stand der Verhandlungen ist. US-Vizepräsident Vance spricht von Fortschritten. Konkret soll es um eine mögliche Verlängerung der Waffenruhe und weitere Gespräche über die Urananreicherung gehen. Der Iran erklärte dagegen, eine vorläufige Einigung sei bisher nicht ausformuliert. Der Konflikt zwischen den beiden Ländern hat möglicherweise auch Auswirkungen auf die Fußball-WM, die in 2 Wochen beginnt. Das iranische Team hat noch keine Visa für die USA bekommen. Im Zusammenhang um einen möglichen Anschlag auf ein Taylor Swift-Konzert ist das Urteil gefallen. Ein 21 Jahre alter Österreicher wurde in Wiener Neustadt zu einer 15-jährigen Haftstrafe verurteilt. Er gab zu, im August 2024 einen Anschlag auf ein Konzert des Popstars in Wien geplant zu haben, im Auftrag der Terrormiliz IS. Nach einem Hinweis der US-Geheimdienste war der Mann einen Tag vorher festgenommen worden. In Bayern ist die asiatische Tigermücke auf dem Vormarsch. Gesundheitsministerin Gerlach erklärte, das sei eine Folge des Klimawandels. Sie lässt deshalb überwachen, wo sich die Tigermücke weiter ausbreitet. Sie kann gefährliche Krankheiten übertragen, wie das Denguefieber. Laut Gerlach ist das Risiko derzeit aber noch sehr gering. Der Erreger sei im Freistaat nicht verbreitet. Infektionen seien bislang nur bei Reiserückkehrern aus dem Ausland beobachtet worden. Es ist 18.03 Uhr.
5: Es gibt aber auch... Hast du gerade 18.03 Uhr gesagt?
2: Möglicherweise. Da ist der Wunsch der Vater und so weiter.
5: Schönen Feierabend schon mal. Also 8.03 Uhr jetzt. Das Wetter mit Katrin Kolt.
6: Schönen guten Morgen. Von der Rhön bis ins Berchtesgadener Land und von Illertissen bis Hirschenreuth scheint die Frühsonne. Die Luft ist nämlich trocken, da haben die Wolken wenig Chancen. Erst nachmittags tauchen ein paar auf. Die Temperaturen steigen auf 26 bis 32 Grad. Am heißesten wird es heute am Main in Unterfranken. Morgen frischt der Wind auf. Der bringt schon in der Früh einzelne Schauer. Nachmittags dann einzelne, aber auch kräftige Gewitter. Vorher nochmal schwülwarm und öfter sonnig bei rund 28 Grad. Am Sonntag werden die Wolken mehr, die Gewitter auch. Da kann schon mal kräftig schütten. Dazwischen auch ein Mix aus Sonne und Wolken. Da wird es allerdings schon etwas kühler mit rund 25 Grad.
5: Und damit sind wir auf den Straßen bei Ines Schneider im Verkehrsservice.
3: Schönen guten Morgen und da ist es noch sehr, sehr ruhig. Eine Meldung von der A93 Rosenheim Richtung Kiefersfelden. Blockabfertigung für alle Laster an der österreichischen Grenze. Aktuell Stau und stockender Verkehr für Lkw ab Brandenburg. Sonst haben Sie noch Freifahrt auf den Fernstraßen in Bayern. Kommen Sie gut und sicher an.
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5: Am Freitag, 29. Mai, der nächste Sommertag bei uns in Bayern. Wenn Sie zu Ihrem Teenie-Kind heute sagen, schmier dich bitte ein mit Sonnencreme.
6: Das ist ja eh noch nicht wach.
5: Als Antwort, na jetzt noch nicht, aber später kommt als Antwort, Mama, es nervt.
6: Ja.
5: Heute Abend kommt dann der Spruch, Mama, es brennt. Also insofern.
6: Warum hast du nichts gesagt?
5: Setzen Sie sich durch. Rein in den Freitag, gleich mit John Denver. Take me home, Country Roads. Und die 80er mit Laura Branigan und Self-Control.
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0: wenig Lagerfeuer-Romantik. An diesem Freitagmorgen mit John Denver, Take Me Home, Country Roads, 8.11 Uhr ist es. Und apropos Romantik, an diesem Wochenende wird in Bayern wieder Ja gesagt. Viele Menschen heiraten, ne? Der Mai ja einer der Hochzeitsmonate. Und die einen heiraten da ganz klein, die anderen groß. Es gibt Ringe, Hochzeitswalzer, Torte. Aber bei Christine und Johannes aus Oberfranken, da gibt's zur Hochzeit etwas Abgefahreneres, nämlich einen Marathon. 42 Kilometer gemeinsam laufen, und zwar in dieser Reihenfolge.
1: Zuerst das Eheversprechen und morgen unser gemeinsames Abenteuer, das erste Mal einen Marathon zusammenlaufen.
0: Der allererste Marathon, den er läuft.
1: Also wir sind beide schon Marathons gelaufen, aber noch nie diese lange Strecke zusammen. Also das ist für uns ein absolutes Highlight.
0: Ja, ist ja ein besonderer Start dann ins Eheleben, dass man gleich mal zusammen sich auf den Weg macht, quasi sinnbildlich, und dann 42 Kilometer läuft. Wovor habt ihr denn mehr Respekt, Johannes?
2: Ich habe vor beiden wenig Respekt oder gar keinen Respekt.
0: Also vor der Ehe sollte man schon Respekt haben.
2: Ja, Respekt schon, aber auch vor Freude.
0: Jetzt ist das ja eine Aktion vom Frankenwald-Tourismus, also diese Hochzeit und Marathon. Wie schauen denn diese zwei Tage aus? Kriegt man da noch Hotel obendrauf oder wie darf ich mir das vorstellen?
1: Ja, also wir machen das natürlich Frankenwald-like. Es wird im Wald, am Waldschwimmbad in Rodenkirchen geheiratet und dann natürlich auch direkt im Wald in einer kleinen Hütte übernachtet. Also so läuft unsere Hochzeitsnacht.
0: Och, wie romantisch.
1: Ja. Aber,
0: also ihr müsst ja dann fit sein für den Marathon morgen, ne?
2: Ja, auf jeden Fall. Also der Start ist ja um 7, davor gibt es noch Frühstück, also die Nacht wird relativ kurz.
0: Wie habt ihr euch eigentlich kennengelernt? Beim Joggen oder auf anderem Wege?
2: Über die Laufgruppe und über die gemeinsamen Laufevents, die man da halt hat, kam das zustande.
0: Nein, das passt ja dann perfekt, ne? Wenn man dann nach der Hochzeit gleich zusammen laufen geht, aber nicht im Hochzeitskleid, Christine, oder?
1: Tatsächlich nicht. Aber wir haben uns extra Crazy Runner Hochzeitsoutfit machen lassen und für den hier, also man wird uns morgen definitiv erkennen, dass wir das Frankenwald-Marathon-Hochzeitspaar sind.
0: Dann wünsche ich erstmal eine wirklich tolle Hochzeit und morgen dann alles Gute für den Marathon.
1: Vielen Dank, werden wir haben.
0: Und ich sag mal so, wenn man einen Marathon gemeinsam geschafft hat, dann kann auch eine sehr, sehr lange Ehe kommen.
1: Das wünschen wir uns. Vielen, vielen lieben Dank.
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0: California Dreamin'. Ah, wer braucht Kalifornien, wenn er Bayern haben kann? Die Beach Boys an diesem Freitagmorgen, 8.20 Uhr. Ein Morgen, an dem wir übrigens hier auf Bayern 1 einen kleinen Dorfclub aus Unterfranken glücklich gemacht haben. Und zwar den FC Franconia Wittershausen aus der Rhön. Das ist ein 500-Seelendorf. Die haben uns geschrieben, dass sie in der 102-jährigen Vereinsgeschichte jetzt zum zweiten Mal aufgestiegen sind. 1988 war der erste Aufstieg von der C-Klasse in die B-Klasse, also da, wo wir Hobbykicker halt so spielen. Und jetzt, fast 40 Jahre später, ging es von der B-Klasse in die A-Klasse. So, 1988, bei diesem ersten Aufstieg, hat Bayern 1 damals eine kleine Durchsage gemacht. Und jetzt ein Stück aus unserem Archiv, die klang so.
1: Da gibt es einen kleineren Ort in der Nähe von Bad Kissingen. Er heißt Wittershausen. Und die Fußballfans des ersten FC Wittershausen haben geschrieben, nach 64 Jahren Vereinsgeschichte ist es unserem Fußballverein am 11.06. gelungen, von der C-Klasse in die B-Klasse aufzusteigen.
0: Ja, Bayern 1 1988. So, diese Durchsage haben sie in Wittershausen immer noch auf CD und haben uns per Mail gefragt, ob wir jetzt zum zweiten Aufstieg nicht vielleicht auch eine Durchsage machen können. Und als Fußballfreund und heute im Stadionmoderator habe ich mir das nicht zweimal sagen lassen. Und wir haben Sebastian Zink, das ist der Kapitän der Mannschaft, heute früh offiziell gratuliert. Und wie ich finde, recht amtlich.
2: Bayern 1 gratuliert dem FC Franconia Wittershausen zum Aufstieg in die A-Klasse.
3: Super, vielen Dank euch.
0: Könnt ihr jetzt bei jedem Spiel in der nächsten Saison über den Sportplatz blasen, die Durchsage?
3: Ja, genau.
0: Dann herzlichen Glückwunsch nochmal, natürlich auch an alle anderen Dorfclubs, die in diesem Jahr aufgestiegen sind. Und wir hören uns das nächste Mal, wenn ihr in die Kreisklasse aufsteigt.
3: Im besten Fall nächstes Jahr.
0: Ich zähle auf euch.
3: Jawohl. Dankeschön.
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4: Und damit ist es 8:30. Ein geplanter Anschlag auf ein Taylor Swift-Konzert in Wien. Sie erinnern sich sicherlich vor 2 Jahren. Großes Aufsehen. Das Konzert ist ja abgesagt worden. Jetzt ist in Österreich das Urteil gefallen. Katja Lettmann in den Nachrichten. 15 Jahre muss der Angeklagte ins Gefängnis.
5: Der Österreicher war nach einer Warnung von US-Geheimdiensten nur einen Tag vor dem geplanten Anschlag im August 2024 festgenommen worden. Er hatte sich im Prozess weitgehend schuldig bekannt. Seine Befehle habe er von der Terrormiliz IS bekommen. Alle 3 damals geplanten Konzerte in Wien von Taylor Swift waren aus Sicherheitsgründen abgesagt worden. In der Diskussion über die Pflegereform hat die SPD den Vorschlag aus der Union kritisiert, Eigenheime und Grundbesitz stärker zur Pflegefinanzierung heranzuziehen. Die Menschen erwarteten zu Recht Verlässlichkeit und Sicherheit, wenn sie im Alter auf Pflege angewiesen sind und nicht die Sorge, ihr Zuhause zu verlieren, heißt es. Und eine Rakete des Raumfahrtunternehmens Blue Origin ist vor dem geplanten Start in Florida explodiert. Unternehmenschef Jeff Bezos teilte mit, man suche nach der Ursache. Die Explosion ist ein großer Rückschlag im Konkurrenzkampf mit dem Raumfahrtprogramm SpaceX von Elon Musk. Und jetzt weitere Nachrichten aus unseren Regionalstudios in ganz Bayern. Es ist 8.31 Uhr.
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7: Mit Sabine Weiß. Viele Verspätungen und Zugausfälle gestern Nachmittag wegen einer beschädigten Bahnbrücke auf der Strecke München-Ingolstadt. Ein Lastwagen hatte bei Bar-Ebenhausen im Landkreis Pfaffenhofen die Höhe seines Fahrzeugs falsch eingeschätzt und war an der Bahnbrücke hängen geblieben. Züge auf der ICE-Route nach Nürnberg wurden umgeleitet oder fielen aus. Die Behinderungen dauerten laut Bahn rund 4 Stunden. Heute Morgen läuft aber alles wieder nach Plan. Ein Pilot aus dem Raum Rosenheim ist beim Absturz seines Segelflugzeugs in Tirol ums Leben gekommen. Der 72-Jährige prallte gestern Mittag bei Ehrwald mit seinem Segler gegen eine Felswand des 2500 Meter hohen Breitenkopfs. Die genaue Ursache des Unfalls wird noch ermittelt. Großes Finale der BR-Wandertouren. Heute im Altmühltal. Unterwegs sind die Wanderer diesmal zwischen Ballengries und Berching. Start ist in einer halben Stunde, also um 9 Uhr, im Sulzpark Ballengries.
8: Rund 25 Kilometer stehen für die Wanderer heute auf dem Plan. Zuerst führt die Route über die Kanalbrücke, wo die Wanderer den Blick über den Ballengrieser Hafen genießen können. Dann geht es weiter entlang der bayerischen Kanalgeschichte. Ein kleines Stück sogar durch die trockene Fahrrinne des Ludwig-Donau-Main-Kanals. Als nächstes führt die Route vorbei am Kloster Plankstetten bis nach Berching. Hier stärken sich die Wanderer für die Etappe am Nachmittag. Danach geht's durch den Wald oberhalb von der Eglersmühle. Wer möchte, macht kurz vor Plankstetten noch einen Abstecher zum Kruzerloch, einer kleinen Höhle mit Aussichtsfenster. Kurz vor dem Ziel wartet noch die Marienklause mit ihren Sinterstufen. Im Hof der Brauerei Schattenhofer lassen die Wanderer den Tag dann ausklingen. Aus Berching, Tanja Gorges, Bayern 1.
7: Kompakt und zuverlässig das Wetter aus Oberbayern. Viel Sonne heute, kaum Wolken, die Höchstwerte bei 30 Grad. Morgen erst wieder recht sonnig, im Lauf des Tages sind dann aber Gewitter und Starkregen möglich. Und unbeständig wird der Sonntag mit Wind, Wolken, Sonne und Gewittern bei maximal 28 Grad.
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4: Und damit geht's ab in den Verkehrsservice zu Ines Schneider.
9: Schönen guten Morgen. Eine Meldung von der 93 Rosenheim Richtung Kiefersfelden. Blockabfertigung für Lkw an der österreichischen Grenze. Deshalb aktuell Stau und stockender Verkehr ab Brandenburg. Sonst haben wir keine größeren Störungen auf den Fernstraßen in Bayern. Kommen Sie also gut und sicher an.
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4: Wir machen gleich einen Tankstopp zusammen und keine Sorge, Sie müssen nichts zahlen, aber um Tankstellen geht's in einer Viertelstunde bei meiner täglichen Schätzfrage. Fahms finale Frage, kurz vor neun. Schätzen Sie mit, schauen Sie mal, ob Sie besser schätzen als mein Überraschungskandidat am Telefon. Vorher haben wir Girls Just Wanna Have Fun. Klassiker von Cyndi Lauper. Außerdem Amy McDonald's. Ja, Mr. Rock'n'Roll läuft gleich nach REO Speedwagon und Can't Fight This Feeling.
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0: From Scotland in die bayerischen Radios. Amy MacDonald, Mr. Rock'n'Roll um 17 vor 9. Es könnte der Stau des Jahres werden, der da am Wochenende auf uns zurollt. Und das ist nicht so dahingesagt. Für 8 Stunden ist morgen ja der Brenner dicht, die wohl wichtigste Alpenroute überhaupt, weil da die Anwohner gegen die hohe Verkehrsbelastung protestieren. Man kann es verstehen, da sind jedes Jahr rund 14 Millionen Fahrzeuge unterwegs, halt alle, die nach Italien wollen und auch wieder zurück. Ines Schneider aus unserem Verkehrsteam. Wir können uns an der Sperre natürlich nichts ändern, aber Ihnen nochmal die wichtigsten Infos mitgeben, damit Sie am Wochenende möglichst wenig im Stau stehen. Mhm. Das Motto ist, wenn Sie können, fahren Sie wann anders und wo anders, oder?
1: Auf den Punkt gebracht, würde ich sagen, absolut. Also, weil eben nicht nur die Brenner Autobahn zu ist, sondern auch die alte Brennerstraße und die Elbögener Straße, die sonst eben als Ausweichstrecken genommen werden. Das Land Tirol hat auch geplant, den Durchgangsverkehr ganz, ganz großräumig umzuleiten, auch über die Schweiz, also den Gotthard oder den San Bernardino Pass. Aber das können wir jetzt schon sagen, es wird Stau geben und ziemlich sicher werden wir das auch hier bei uns in Bayern merken, auch wenn der Brenner, ich sag mal, gut 100 Kilometer weg ist, zum Beispiel auf der Salzburger Autobahn und der A93 Rosenheim-Kufstein. Also gilt auch für diese Autobahnen morgen, wer nicht muss, fährt bitte, bitte nicht.
0: Jetzt ist diese Demo am Brenner, ich habe es gerade ja schon gesagt, grundsätzlich verständlich. Mitten in den bayerischen Pfingstferien natürlich sehr ärgerlich für alle, die einfach nur in den Urlaub möchten. Und diese Brennersperre ist ja leider nicht das Einzige. Heute wird in Italien den ganzen Tag gestreikt, Generalstreik. Was heißt denn das für uns?
1: Also das heißt, es kann noch bis heute so gegen 21 Uhr abends zu Behinderungen kommen, und zwar beim Flug-, Zug-, Straßen- und Fährverkehr. Und wir haben da auch nochmal nachgefragt, für Flüge und Züge gilt in Italien, die müssen zu Stoßzeiten fahren bzw. fliegen. Es können aber natürlich einzelne Verbindungen ausfallen. An den Mautstellen an der Autobahn kann es länger dauern, weil die wegen des Streiks nicht voll besetzt sind. Und für die Fähren, da gibt es aktuell noch keine Annullierungen. Die informieren aber nochmal auch sehr, sehr schnell direkt per SMS oder Mail.
0: Also, wir wünschen Ihnen so oder so gute Nerven, viel Proviant im Auto und Wasser und ein paar lustige Stauspiele können Sie sicherlich gut brauchen. Die finden Sie bei uns auf bayern1.de und natürlich halten wir Sie das ganze Wochenende über auf dem Laufenden.
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1: Unsere tägliche Schätzfrage, wie immer kurz vor neun, dreht sich heute um eine Sache, an der Sie vielleicht heute schon vorbeigefahren sind oder vielleicht waren Sie auch schon dort. Es geht um Tankstellen. Wie viele davon gibt es denn in Deutschland? Das ist die Schätzfrage für heute. Wie viele Tankstellen gibt es in Deutschland? Mit dieser Frage rufe ich jetzt in Pfaffenhofen an der Ilm in Oberbayern an. Da wird gleich eine Frau stellvertretend für Bayern schätzen, die, wie immer um diese Uhrzeit, nicht weiß, dass ich anrufe.
2: Kaufland Pfaffenhofen, Ritz, grüß Gott, was kann ich für Sie tun?
1: Einen wunderschönen guten Morgen, mein Name ist Markus Fahn von Bayern 1.
2: Ja, guten Morgen.
1: Hallo Susanne. Zu Ihnen wollte ich.
2: Okay.
1: Ist der Stefan Ritz Ihr Bruder, Ihr Vater, Ihr Ehemann?
2: Mein Ehemann.
1: Ihr Ehemann, ja. Der hat Sie angemeldet für meine Schätzfrage.
2: Okay.
1: Ich zitiere Folgendes, weil sie eine Klugscheißerin ist. Sie behauptet von mir zwar das Gleiche, aber das stimmt natürlich nicht.
2: Oh Gott, das kriegst du zurück. Ja. Ich bin keine Klugscheißerin.
1: Nein, sie klingen auch gar nicht so, finde ich.
2: Voll und ganz eher.
1: Ja.
2: Das kann meine ganze Familie bezeugen.
1: Das müssen Sie jetzt dann familienintern ausdiskutieren?
2: Das werden wir tun.
1: Wir schauen jetzt einfach mal, wie es bei Ihnen so läuft mit der heutigen Schätzfrage.
2: Ja.
1: Und das Schöne ist ja, Sie kriegen eine Bayern 1-Tasse dafür und er nicht.
2: Freut mich.
1: Ja, sehen Sie. Und ist heute auch eine Frage, ich sage jetzt mal mitten aus dem Leben, vielleicht haben Sie auch ein gutes Bauchgefühl. Wie viele Tankstellen gibt es denn in Deutschland?
2: Viele.
1: Viele? Ich brauche schon eine Zahl.
2: So an die 100.000.
1: Oh, da liegen Sie weit daneben.
2: Weit daneben,
1: ja.
2: Oben oder runter?
1: Sie müssen runter. Nunter müssen Sie.
2: Runter?
1: Ja, runter, weit runter. Sind nicht so viele, wie man denkt. Ich hätte auch in die Richtung geschätzt, aber...
2: Machen wir mal die Hälfte, 50.
1: Immer noch zu viel.
2: Nein.
1: Doch.
2: So 30?
1: Nee. Sind rund 14.000.
2: Bloß?
1: Ja.
2: Das hätte ich nie geglaubt.
1: Ja,
2: okay.
1: Ich auch nicht. Aber dafür gibt es ja die Schätzfrage, dass wir alle was lernen. Und jetzt wissen wir, dass es in Deutschland rund 14.000 Tankstellen gibt.
2: Okay.
1: Ja, schade, dass wir heute bei der Unterhaltung mit Ihrem Mann nicht dabei sein können.
2: Ja.
1: Aber hat Spaß gemacht mit Ihnen.
2: Freut mich, wunderbar. Hat mich auch sehr gefreut.
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2: Um 9 mit Katja Littmann. Reisende, die morgen über die Brenner-Autobahn fahren wollen, sollten vielleicht besser umplanen. Wegen einer Demonstration in Gries am Brenner wird das Nadelöhr morgen von 11 bis 19 Uhr vollständig gesperrt. Schon ab heute Abend muss mit Staus gerechnet werden. Zu möglichen Alternativrouten, sagte Lisa Meyer vom Polizeipräsidium Oberbayern Süd.
3: Die Autobahn GmbH, die richtet frühzeitig auch Umleitungen ein, also Schilder im Norden Bayerns. Es wird schon geschaut, dass schon frühzeitig Richtung Tauern oder auch Richtung Arlberg umgeleitet wird, so dass die Verkehrsteilnehmer gar nicht erst Richtung Süden die Hauptrouten wählen.
2: Wegen der Demo sind morgen nicht nur die Brenner Autobahn, sondern auch die Bundesstraße und die Nebenstrecken zu. Die Blockade fällt mitten in die Pfingstferien von Bayern und Baden-Württemberg sowie ans Ferienende in Sachsen-Anhalt. Rumänien wirft Russland nach dem Einschlag einer Drohne auf seinem Gebiet eine so wörtlich schwere und unverantwortliche Eskalation vor. Es handle sich um einen schwerwiegenden Verstoß gegen das Völkerrecht und die Verletzung des rumänischen Luftraumes. In der Nacht war eine mutmaßlich russische Drohne in ein Wohnhaus nahe der rumänisch-ukrainischen Grenze geflogen. Zwei Menschen wurden dabei verletzt. Schadet es der kindlichen Entwicklung, wenn Mütter arbeiten? Ein internationales Forscherteam hat sich mit dieser Frage beschäftigt und die Antwort lautet grundsätzlich, nein, es schadet nicht. Aber die Qualität der Arbeitsstelle muss stimmen. Veronika Simon aus der ARD-Wissenschaftsredaktion.
4: Weltweit ist die Annahme verbreitet, dass es kleineren Kindern schade, wenn ihre Mutter berufstätig ist. Auch in Deutschland stimmten fast 30% in einer Befragung einer solchen Aussage zu. In einer aktuellen Studie analysierte jetzt ein internationales Forschungsteam über 60 Studien zu diesem Themenkomplex. Dabei wurden verschiedene Bereiche der kindlichen Entwicklung betrachtet, zum Beispiel der Erfolg in der Schule, ihre Denk- und Lernleistungen, das Verhalten sowie Gesundheit und Wachstum. Das Ergebnis? In der großen Mehrheit der Studien zeigte sich kein messbarer Unterschied zwischen Kindern von berufstätigen und von nicht berufstätigen Müttern.
2: Die Deutsche Stiftung Patientenschutz fordert mehr Hitzeschutz für Altenheime und Krankenhäuser. Der Chef der Stiftung Brüsch sagte der Rheinischen Post, noch immer seien medizinisch-pflegerische Einrichtungen nicht für den Klimawandel gewappnet. Oft fehle es sogar an einer Außenbeschattung. Auch der Sozialverband VdK fordert mehr Hitzeschutz. Alte Gebäude ohne Klimaanlage seien eine Belastung für die Gesundheit von Patienten. Apropos Hitze, Allgäuer Kommunen rufen zum Wassersparen auf. Wegen der hochsommerlichen Temperaturen und der anhaltenden Trockenheit hat die Gemeinde Bad Hindelang mehrere öffentliche Brunnen stillgelegt. In der Gemeinde Haldenwang verschiebt sich der Start des Naturfreibades, weil dort nur ein Viertel so viel Wasser wie im Vorjahr zur Verfügung steht. Es ist 9.03 Uhr.
5: Kompakt und zuverlässig, das Bayern-Wetter hier auf Bahn 1 für Sie mit Katrin Kolb.
6: Guten Morgen. Wir haben es ja gerade gehört, wir brauchen eigentlich Wasser, aber momentan haben wir noch nicht mal Wolken über Bayern. Die Luft ist nämlich sehr trocken, da haben Wolken gerade überhaupt keine Chance. Die Temperaturen klettern auf 26 Grad im Oberallgäu und im Fichtelgebirge. Am Main in Unterfranken sind noch mal heiße 32 Grad drin. Morgen auch noch mal heiß, dann aber schwüler. Schon in der Früh kann es dann mal für einen Schauer langen, wird aber nicht alle treffen. Es scheint noch oft die Sonne am Samstag, aber das Gewitterrisiko steigt schon an. Das wird am Sonntag noch etwas wilder, also mehr Wolken, mehr Gewitter, mehr Wind und teilweise können diese Gewitter am Wochenende auch kräftig ausfallen. Morgen 24 bis 31 Grad, ab Sonntag langsam kühler, dann um 25 im Schnitt.
5: Schauen wir auf die Straßen der Bayern 1 Verkehrsservice mit Ines Schneider.
7: Schönen guten Morgen, da haben wir die A9 Nürnberg Richtung Berlin zwischen Hof West und dem Dreieck Bayerisches Vogtland. Bitte Vorsicht, da steht ein defekter Laster. Und die A93 Rosenheim Richtung Kiefersfelden, auch heute wieder Blockabfertigung für Lkw an der österreichischen Grenze. Aktuell Stau und stockender Verkehr ab Brandenburg. Kommen Sie gut und sicher an.
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5: Servus, Handwerker Brotzeitpause um kurz nach 9. Am besten wieder draußen mit Leberkässemmel und Sonnenbrille. Und mit Tina Turner, The Best, gibt's gleich. Ozzy Osbourne, Dreamer, Mega Ballade. Und Falco ruft mit Schmäh aus den 80ern an. Vienna Calling.
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0: Wir freuen uns aufs Wochenende. Ich persönlich freue mich auch auf eine Woche Familienurlaub. Tina Turner hat schon immer gewusst, the best auf an diesem Freitagvormittag. Und vorm Urlaub gibt's noch ein bisschen Action. Unsere Mann-Frau-Challenge, Milita Walam aus unserem Bayern 1 Vormittagsteam und ich, wir treten ja immer mit kleinen sportlichen Aufgaben gegeneinander an. Videos perfekt für Sie dann zum Nachmachen in der Arbeit, ist wirklich was zum Schmunzeln fürs Teambuilding. Schauen Sie sich's an auf unserer Homepage bayern1.de und in unserem Bayern 1 WhatsApp-Kanal. Milita, hi.
1: Hallo.
0: Und immer wenn sie so diebisch lächelt, dann hat sie wieder was dabei. Ich sehe nur ein Blatt Papier.
1: Ja, das Tolle ist ja, ich habe heute eine Challenge dabei, die alle unsere Hörerinnen und Hörer einfach in der Arbeit nachmachen können. Zum Beispiel. Weil man einfach nur ein Blatt DIN A4 Papier braucht. Das faltet man einmal in der Mitte, stellt es so auf den Boden auf und dann versucht man, dieses Papier hochzuheben mit dem Mund.
0: Okay.
1: Frage, wie kommt der Mund zum Papier?
0: Eben. Wie komme ich da runter?
1: Ja, wir beugen uns auf einem Bein und nehmen nicht die Hände zu Hilfe.
0: Ach so, da gibt's doch diesen großen Vogel, der auch immer dann so runterpickt in den Boden. So ungefähr, gell?
1: So ungefähr. Ja. Haben wir versucht. Schauen Sie sich's gerne an in unserem Bayern 1 WhatsApp-Kanal oder unter bayern1.de. Ich freue mich schon drauf.
0: Strauß heißt der Vogel. Die Strauß-Challenge.
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0: und unser neues kleines Challenge-Video hier am Vormittag. Melita Wahlermann und ich beim Versuch, ein Blatt Papier mit dem Mund aufzupicken wie so ein Strauß. Oder wie ich jetzt gelernt habe, Standwaage heißt das. Der Klaus aus Eisingen hat sich's auf unserer Homepage bayern1.de angeguckt. Klaus, beeindruckt?
1: Hallo, Melita und Philipp. Ihr seid beide so gelenkig. Nehme die Sonnenbrille ab. Vor Hochachtung. Bitte Punkteteilung. Halber Punkt für beide.
0: Dankeschön.
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9: Mit Sabine Weiß. Gemeinden und Einsatzkräfte im Raum Rosenheim bereiten sich auf ein verkehrsintensives Wochenende vor. Wegen der Sperre des Brennerkorridors befürchtet das Landratsamt Rosenheim massiven Ausweichverkehr durch die ganze Region.
10: Das Landratsamt Rosenheim befürchtet, dass es bei Stau- und Ausweichverkehr kein Durchkommen mehr für die Anwohner und vor allem für die Rettungskräfte gibt. Deswegen hat der Rettungszweckverband teilweise schon Rettungswege verschoben. Außerdem setzen die Einsatzkräfte und Helfer auf Motorräder, um im Ernstfall schnell voranzukommen. Das Rosenheimer Landratsamt will die Durchfahrtsverbote, die ohnehin bei Staus an Wochenenden und Feiertagen für den Fernverkehr gelten, so gut es geht durchsetzen. Der Verkehr soll nach Möglichkeit auf die Autobahn zurückgeleitet werden. Darüber hinaus ergreifen einzelne Gemeinden im Landkreis eigene Maßnahmen. Fraßdorf hat angekündigt, bei Bedarf 9 Straßen im Ort für den Durchreiseverkehr zu sperren. Auch die Polizei stellt sich auf ein arbeitsintensives Wochenende ein. Alle verfügbaren Einsatzzüge seien vor Ort, heißt es aus dem Polizeipräsidium Oberbayern Süd. Auch die Bundespolizei könne bei Bedarf unterstützen. Alisa Schröter, Bayern 1, BR Oberbayern.
9: Die Rosenheimer Polizei hat am Mittwoch 3 Jugendliche gestoppt, die in Bad Aibling von einer Brücke in die Mangfall springen wollten. Der Fluss führt derzeit besonders wenig Wasser. Laut Landesamt für Umwelt liegt der Wasserstand der Mangfall derzeit bei rund 30 Zentimetern. Die 17-Jährigen ließen daraufhin von ihrem Vorhaben ab. Im Englischen Garten sind ab heute wieder sogenannte Awareness-Teams unterwegs, also Ansprechpartner für Menschen, die sich im Park belästigt, diskriminiert, bedroht oder anderweitig unsicher fühlen, heißt es in der Mitteilung der Stadt München. Die Teams erkennen sie am Lastenrad, an dem sie auch Tee ausschenken. Unterwegs sind sie an den Wochenenden jeweils zwischen 17 und 22 Uhr. Kompakt und zuverlässig das Wetter aus Oberbayern. Viel Sonne heute, kaum Wolken, Höchstwerte bei 30 Grad. Morgen erst wieder recht sonnig, aber im Lauf des Tages sind auch Schauer und Gewitter möglich.
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7: Der Bayern 1 Verkehrsservice. Wir erwarten ja ein staureiches Wochenende wegen der Brennersperre. Aber im Moment ist es ziemlich ruhig. Eine Meldung von der A93 Rosenheim Richtung Kiefersfelden zwischen dem Dreieck Inntal und dem Grenzübergang Kiefersfelden. Stau und Stocken für Lkw, da wird im Block abgefertigt an der österreichischen Grenze. Aber ansonsten alles frei, gute und sichere Fahrt Ihnen.
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0: Wumms. 2012er von Lickily, I Follow Rivers. Hier auf
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0: Und die erste Pfingstferienwoche hat auch Wumms. Katrin Kolb aus dem Bayern als Wetterteam. Jeden Tag Monster-Badewetter. Mhm. 30 Grad und mehr.
2: Ja, tatsächlich keine Seltenheit. Am heißesten war es in Regensburg am Dienstag mit 34 Grad. Damit war es nirgends in Deutschland heißer. Also wirklich keine ganz gewöhnliche Pfingstferienwoche. Hast schon recht.
0: Und was kommt nächste Woche?
2: Ja, es wird unbeständiger. Also morgen noch so ein Übergangstag, aber auch da schon einzelne kräftige Gewitter. Sonntag mehr davon und ab da dann so ein Sonne-Wolken-Mix. Teilweise auch mit kräftigen Schauern. Das ist auch gut so. Die Natur braucht tatsächlich dringend Wasser, weil es jeder, der eine Regentonne daheim hat. Mhm. Kommende Woche wird sie dann wieder befüllt.
0: Und wie sieht's bei unseren Nachbarn aus? Weil viele fahren ja jetzt dann am Wochenende in Urlaub.
2: Ja.
0: Du auch, ich auch. Wir fahren ein paar Tage nach Österreich. Wie sieht's denn da aus?
2: Ja, Österreich so ganz ähnlich. Wird einfach insgesamt ein bisschen unbeständiger. Immer mal wieder ein Schauer, auch mal kräftig. Aber zwischendrin auch Sonnenschein und auch nicht kalt. Also mindestens 20 Grad, auch leicht drüber. Und Tendenz für den Feiertag von Leichnam, da wird's dann wieder freundlicher.
0: Und ehrlich gesagt, mit unserem Hund, unserem Lagotto, unserer Molly, da ist es ein bisschen kühler, auch gar nicht schlecht
2: das
0: beim Wandern.
2: Super.
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9: Um 10 mit Katja Littmann. Der Arbeitsmarkt kommt nicht wirklich in Schwung und so haben etwas weniger als 3 Millionen Menschen aktuell keinen Job. Das hat die Bundesagentur für Arbeit in Nürnberg soeben bekannt gegeben. Im Vergleich zum April sank die Zahl um 58.000 auf aktuell 295.000. Wie es in Bayern aussieht, fasst Stanislaus Kosakowski zusammen.
10: Der Chef der Regionaldirektion Bayern, Markus Schmitz, spricht von einer leichten Belebung am Arbeitsmarkt. Sie gehe vor allem auf saisonübliche Frühjahrseffekte zurück. So werden in Außenberufen wieder mehr Arbeitskräfte eingestellt, etwa am Bau, in der Landwirtschaft und in der Gastronomie. Schmitz betont jedoch,
11: und es ist ein Stück weit auch der Jahreszeit geschuldet, dass die Außenberufe wieder anspringen. Das ist eine gute Entwicklung jetzt, aber ich muss auch sagen, noch keine Entspannung.
9: Im Freistaat waren im Mai rund 314.000 Menschen arbeitslos gemeldet. Das sind 9.200 weniger als im April. Die Behörden in Bayern, Österreich und Italien bereiten sich auf die Vollsperrung am Brenner morgen vor. Die Autobahn, die Bundesstraße und Nebenstrecken sind für den Verkehr stundenlang komplett gesperrt. Grund ist eine Demonstration, die erstmals direkt auf der Brenner Autobahn genehmigt wurde. Initiiert hat die Demo der Bürgermeister von Gries am Brenner, Mühlsteiger. Dem BR sagte er, das sei die letzte Möglichkeit, um Gehör zu finden.
12: Über uns rollt täglich eine Blechlawine Richtung Süden. Wir haben mittlerweile 14,4 Millionen Fahrbewegungen über den Brenner und das alles zu Lasten der Gesundheit der heimischen Bevölkerung. Und wir haben jetzt sich viele Jahre das über uns ergehen lassen und jetzt müssen wir einfach einmal ein Zeichen setzen, dass es so mit dem stetig steigenden Verkehr, der uns extrem belastet, nicht mehr weitergehen darf und nicht mehr weitergehen kann.
9: Die Sperre am Brenner dauert morgen von 11 bis 19 Uhr. Halbzeit beim Tankrabatt. Nach einem Monat zieht der Verbraucherzentrale Bundesverband eine Zwischenbilanz und spricht sich gegen eine Verlängerung aus. Der Rabatt, der noch bis Ende Juni gilt, ist teuer, ineffizient und anfällig für Mitnahmeeffekte, sagt die Chefin des Verbandes Pop den Zeitungen der Funke Mediengruppe. In den ersten Wochen sei der Rabatt ohnehin in den Kassen der Mineralölkonzerne versickert und erst unter massivem öffentlichen Druck seien die Preise an den Zapfsäulen gesunken. Nach gegenseitigen Angriffen der USA und des Iran ist unklar, wie der Stand der Verhandlungen ist. US-Vizepräsident Vance spricht von Fortschritten. Konkret soll es um eine mögliche Verlängerung der Waffenruhe und weitere Gespräche über die Urananreicherung gehen. Der Iran erklärte dagegen, eine vorläufige Einigung sei bisher nicht ausformuliert. Im Zusammenhang mit einem geplanten Anschlag auf ein Taylor Swift-Konzert ist das Urteil gefallen. Ein 21 Jahre alter Österreicher wurde in Wiener Neustadt zu einer 15-jährigen Haftstrafe verurteilt. Er gab zu, im August 2024 einen Anschlag auf ein Konzert des Popstars in Wien geplant zu haben, im Auftrag der Terrormiliz IS. Nach einem Hinweis der US-Geheimdienste war der Mann einen Tag vorher festgenommen worden. Es ist 10.03 Uhr.
2: Kompakt und zuverlässig das Bayernwetter jetzt hier auf Bayern 1 für Sie mit Katrin Koll.
13: Und das ist Sommerwetter. Heute bleibt es trocken. Ein paar Wolken können im Laufe des Nachmittags noch dazukommen, aber die sind wirklich sehr harmlos. Höchstwerte dazu 26 bis 32 Grad. Am heißesten wird es rund um Aschaffenburg. Ab morgen etwas bewölkter, etwas schwüler und deutlich windiger. Es scheint zwar noch oft die Sonne, es kann aber auch immer mal wieder so einen spontanen Schauer oder ein kräftiges Gewitter geben. Und das Gewitterrisiko steigt am Sonntag noch. Da kann es dann auch teilweise schütten oder hageln. Wird wie immer nicht alle treffen, wird aber für alle etwas kühler. Morgen nochmal 28 Grad. Im Schnitt am Sonntag 25 und am Montag 22.
2: Und dann geht's auf die Straßen im Bayern 1 Verkehrsservice. Da ist unsere minutengenaue Stauzeitmessung auf der A6 aktiviert. Heilbronn Richtung Nürnberg zwischen Aurach und Ansbach. 7 Kilometer Stau an der Baustelle, Viertelstunde Zeitverlust. A93 Rosenheim Richtung Kiefersfelden zwischen Dreieck-Inntal und im Grenzübergang Kiefersfelden immer noch Stau und Stocken für Lkw. Da wird im Block abgefertigt an der österreichischen Grenze. Wo es geht, gute und sichere Fahrt Ihnen. Mit Philipp Eggers, servus. Die einen überlegen sich gerade, an welchen Baggersee gehen wir heute. Die anderen schütteln knallhart bei 30 Grad. Ist schon ganz schön anstrengend auf der Baustelle im RTW oder als Postbotin. Aber ein bisschen leichter gleich mit Nelly Furtado, All Good Things und 80er wilde Mähnen, Rock Bon Jovi, Runaway.
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0: Im Navi steht Ausfahrt Wochenende, der Freitagvormittag mit dem richtig guten 80er-Push von den Pet Shop Boys. You were always on my mind hier auf. Und wo sind Sie unterwegs am Wochenende? Auf welchem Frühlingsfest, auf welcher Kerwa die letzten Bergtage sind? Also Erlanger Bergkirch war in Mittelfranken bei uns zu Hause. Da geht's dann nicht in den Keller, sondern auf den Bierkeller. Oder an den Grill machen ja auch ein paar Champions-League-Finales morgen Abend. Die Bayern-Besieger Paris Saint-Germain gegen den FC Arsenal. Da mit Kumpels, Freundinnen grillen, ein bisschen Fußball gucken. Kai Havertz, immerhin ein deutscher Spieler, der Stürmer beim FC Arsenal, der ist mit dabei. Also wir werden es angucken oder zumindest so ein bisschen mitlaufen lassen. Und noch ein wunderbarer, ein gruseliger Tipp aus Oberfranken, aus dem Landkreis Kronach, aus Mittwitz. Da werden die schönsten oder besser gesagt die hässlichsten Vogelscheuchen gesucht, ist Teil vom Fränkischen Gartenfest dort rund ums Wasserschloss. Und wir haben auf unserer Homepage bayern1.de schon mal eine tolle Vogelscheuchen-Bildergalerie.
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4: Mit Sabine Weiß. Leichte Entspannung am Arbeitsmarkt in Oberbayern. Saisonüblich sank die Arbeitslosenquote im Mai, allerdings nur minimal. Sie liegt weiter bei 4,0%. Damit ist Oberbayern genau im gesamtbayerischen Durchschnitt, sagt der Chef der Bayerischen Arbeitsagenturen, Markus Schmitz.
5: Das sind knapp 114.000 arbeitslose Menschen, aber 3.300 weniger als im Vormonat. Das heißt, ein Drittel auch der jetzt spürbaren Frühjahrsbelebung geht aufs Konto von Oberbayern. Das ist eine gute Entwicklung.
4: Den zweithöchsten Anstieg unter Bayerns Städten verzeichnet allerdings Ingolstadt. Hier liegt die Arbeitslosenquote nun bei genau 5%. Das sind 0,6 Punkte mehr als noch vor einem Jahr. Das Königshaus Ludwigs II. Am Schachen öffnet heute zur Sommersaison. Die Schloss- und Gartenverwaltung Linderhof hat das Berghaus wochenlang vorbereitet.
6: Kaum ein Mensch erwartet auf fast 1900 Metern in den oberbayerischen Alpen in einer Holzvilla einen orientalisch angehauchten türkischen Saal. Im Obergeschoss hatte König Ludwig II. Einen historischen Saal im Palast von Sultan Selim III. Nachbauen lassen, mit Springbrunnen, Hockern und Divanen sowie bunten Glasfenstern. Hier feierte der König am 25. August stets seinen Geburtstag. Der orientbegeisterte Ludwig hatte zudem auch eher alpin aussehende, zirbenholzgetäfelte Wohnräume im Erdgeschoss einrichten lassen. Das Königshaus südlich von Garmisch-Partenkirchen wurde aufwendig für die Besucher in der Sommersaison hergerichtet. Das Königshaus ist nur zu Fuß erreichbar. Je nach Route müssen Besucher mit 3 bis 5 Stunden Gehzeit rechnen. Der Eintritt kostet regulär 6 €. Ludwigs Hochgebirgshaus ist noch bis zum 27. September geöffnet. David Herting, Bayern 1 BR Oberbayern.
4: Kompakt und zuverlässig das Wetter aus Oberbayern. Viel Sonne heute, kaum Wolken, die Höchstwerte bei 30 Grad. Morgen ist es erst wieder recht sonnig, im Laufe des Tages sind aber Gewitter und auch Starkregen möglich. Unbeständig wird dann der Sonntag mit Wind, Wolken, Sonne und Gewittern, maximal 28 Grad.
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2: Schauen wir auf die Straßen im Bayern 1 Verkehrsservice. Der ist relativ übersichtlich. Minutengenaue Stauzeitmessung auf der 6 Heilbronn Richtung Nürnberg. Da brauchen Sie ein bisschen Geduld. Zwischen Aurach und Ansbach 7 Kilometer Stau und Stocken. Da wird gebaut. 20 Minuten Zeitverlust. A93 Rosenheim Richtung Kiefersfelden. Zwischen dem Dreieck Inntal und dem Grenzübergang Kiefersfelden. Stau und Stocken für Lkw. Es wird im Block abgefertigt an der österreichischen Grenze. Allen unterwegs gute und sichere Fahrt. Kommen Sie gut an.
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8: Und schon wird's richtig cool. Jetzt gleich für Sie
7: das Electric Light Orchestra.

0: Das ELO, das Electric Light Orchestra. Davor ABBA und auch Queen mit dabei. Wow, eine ganz starke Bayern 1 Viertelstunde. 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Am Freitagvormittag. Und was für eine starke Leistung vom FC Frankonia Wittershausen. Das ist ein kleiner Fußballdorfverein aus Unterfranken. Hat uns eine E-Mail geschickt. Da steht drin, hallo, wir sind ein kleines 500-Seelendorf und als wir 1988 aufgestiegen sind, damals von der C-Klasse in die B-Klasse, habt ihr uns gratuliert im Radio. Die Aufnahme von damals haben wir immer noch auf CD. Wir sind jetzt das zweite Mal in der 102-jährigen Vereinsgeschichte wieder aufgestiegen, dieses Mal in die A-Klasse und würden uns wirklich sehr freuen, wenn ihr das mit dem Gratulieren wieder machen würdet. Logo. Heute Morgen bei Markus Fahren, da hat der Markus erstmal den Kapitän Sebastian Zink angerufen und der hat erzählt, da gab es eine Riesenparty beim Aufstieg.
1: Also es gab erst ein Autokorso durch die anliegenden Dörfern, danach gab es einen Fanmarsch zu unserem Sportgelände. Es war Wahnsinn, es waren 900 Leute dabei, jeder Bekannte, Freund, Familie und jedem. Das war echt unglaubliche Unterstützung.
0: Also das entscheidende Aufstiegsspiel mit 900 Zuschauern, fast doppelt so viele wie normal Einwohner in Wittershausen. Bin selber mal mit meiner Fußballmannschaft in Schwaben, Grüße an den TSV Kriegshaber bei Augsburg, von der B in die A-Klasse aufgestiegen. Ich kann das nachvollziehen, dieses Glücksgefühl. Und hier unser Bayern 1 Glückwunsch für den FC Frankonia Wittershausen und natürlich auch für alle anderen Dorfvereine, die es gepackt haben.
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1: Um 11 Uhr mit Veit Schmelter. Die gescheiterte Pkw-Maut hat ein juristisches Nachspiel für den ehemaligen Verkehrsminister Scheuer. Der CSU-Politiker muss sich vor Gericht verantworten. Das Landgericht Berlin hat eine entsprechende Anklage zugelassen. Konkret wird Scheuer vorgeworfen, vor dem Mautuntersuchungsausschuss des Bundestages gelogen zu haben. Scheuer weist diesen Vorwurf zurück. Wann der Prozess beginnt, ist noch unklar. Die Bundesagentur für Arbeit hat ihre aktuellen Zahlen vorgestellt. Zwar ist saisonbedingt ein leichter Aufschwung zu verzeichnen, von einer Frühjahrsbelebung kann aber keine Rede sein, sagt die Chefin der Behörde Andrea Nahles. Aus Nürnberg berichtet Birgit Habrat.
2: Weniger Arbeitslose im Mai, das ist nicht unüblich für diesen Monat und hat auch damit zu tun, dass der April sehr schwach ausfiel. Ein Nachholeffekt also. 2.950.000 Arbeitslose verzeichnet die Statistik der Bundesagentur für den Mai. Also die magische Grenze von 3 Millionen im Winter wird wieder unterschritten. Im Vergleich zum April sank die Zahl um 58.000 im Vergleich zum Vorjahresmonat, aber sind es 31.000 Arbeitslose mehr. Das ist keine Trendwende, so das Fazit der Nürnberger Behörde.
1: Reisende, die morgen über die Brenner-Autobahn fahren wollen, sollten umplanen. Wegen einer Demonstration in Gries am Brenner wird das Nadelöhr morgen von 11 bis 19 Uhr vollständig gesperrt. Schon ab heute muss mit Staus gerechnet werden. Zu möglichen Alternativrouten sagte Lisa Meyer vom Polizeipräsidium Oberbayern Süd.
3: Die Autobahn GmbH, die richtet frühzeitig auch Umleitungen ein, also Schilder im Norden Bayerns. Es wird schon geschaut, dass schon frühzeitig Richtung Tauern oder auch Richtung Arlberg umgeleitet wird, so dass die Verkehrsteilnehmer gar nicht erst Richtung Süden die Hauptrouten wählen.
1: Wegen der Demo sind morgen nicht nur die Brenner-Autobahn, sondern auch die Bundesstraße und Nebenstrecken zu. Die Blockade fällt mitten in die Pfingstferien von Bayern und Baden-Württemberg sowie ans Ferienende in Sachsen-Anhalt. In Bayern ist die asiatische Tigermücke auf dem Vormarsch. Gesundheitsministerin Gerlach erklärte, das sei eine Folge des Klimawandels. Sie lässt deshalb überwachen, wo sich die Tigermücke weiter ausbreitet. Sie kann gefährliche Krankheiten übertragen wie das Denguefieber. Laut Gerlach ist das Risiko derzeit aber noch sehr gering. Die Erreger seien im Freistaat nicht verbreitet. Infektionen seien bislang nur bei Reiserückkehrern aus dem Ausland beobachtet worden. Die Zeit, es ist gleich 11.03 Uhr.
4: Kompakt und zuverlässig das Bayernwetter jetzt hier auf Bayern 1 für Sie mit Katrin Kolb. Katrin, am Sonntag ist Vollmond und der ist besonders.
5: Der ist besonders, das ist nämlich ein Blue Moon, weil wenn es 2 Vollmonde in einem Monat gibt, dann heißt der zweite immer Blue Moon, kommt vom englischen Sprichwort Once in a Blue Moon, das weißt du natürlich, das heißt so viel wie alle Jubeljahre. Sonntag ist es dann eben soweit, da werden allerdings schon ein paar Wolken am Himmel sein, weil am Wochenende stellt sich das Wetter um. Es ist doch etwas bewölkter mit einzelnen, aber kräftigen Gewittern. Dabei wird der Sonntag noch etwas wechselhafter als der Samstag. Morgen haben wir schwülwarme 24 bis 31 Grad. Ab Sonntag dann kühler, dann nur noch so 25 im Schnitt. Für die Natur natürlich Gewitterschauer ein wahrer Segen. Heute, da bleibt es nochmal trocken. Es ist eigentlich bis zum Abend sonnig und es wird warm, fast schon heiß. 26 bis 32 Grad.
4: Danke, Katrin. Schönen Urlaub.
5: Danke. Ich gehe jetzt.
4: Ein paar Tage ist sie weg. Wir schauen auf die Straße in Bayern 1 Verkehrsservice. Minutengenaue Stauzeitmessung mit der A6 Heilbronn Richtung Nürnberg zwischen Aurach und Ansbach. 8 Kilometer Stau und stockend. Baustelle hier 17 Minuten ganz genau der Zeitverlust. A93 Rosenheim Richtung Kiefersfelden zwischen dem Dreieck Inntal und dem Grenzübergang Kiefersfelden Stau und stockend. Für Lkw Blockabfertigung an der österreichischen Grenze. Das war's allen unterwegs. Gute Fahrt.
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4: Servus mit Philipp Eger und da schickt man doch gleich mal ein paar Grüße zu Manuel Neuer, Josua Kimmich und Co. nach Mittelfranken zu unserer deutschen Fußballnationalmannschaft nach Herzogenaurach. Die bereitet sich im Trainingslager auf die WM vor. Und den Torjubelsong gibt's jetzt Peter Schilling mit Major Tom und danach Ronan Keating If Tomorrow Never Comes.
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0: Die 80er, nicht nur lieb und nett und Synthi, auch ein bisschen rotzfrech mit Gitarre. Klar, Twisted Sister, We're Not Gonna Take It hier auf Bayern 1 am Freitagvormittag. Ja, ja, noch ein Bitte oder oh nein, ist der bitter. Das sind die zwei typischen Reaktionen auf Flachwitze. Aber bei unseren Bayern 1 Ferienkids, da gibt's bei jedem ein Lächeln. So süß erzählt, richtig gut und ein haben wir noch die Woche.
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5: Mit Sabine Weiß. Die beiden Rotmilane, die vor 3 Wochen bei Olching gefunden wurden, sind vergiftet worden. Das hat jetzt das Landratsamt Fürstenfeldbruck bestätigt. Eine Untersuchung ergab, dass die Vögel mit dem Nervengift Carbofuran getötet wurden. Unterdessen gibt es nun auch Meldungen über tote Krähen bei Aich. Auch diese Funde werden nach Angaben der Behörde derzeit auf eine Vergiftung untersucht. Die Stadtwerke Ingolstadt warnen vor Betrügern. Diese geben sich bei Hausbesuchen als angebliche Mitarbeiter aus, um an Kundendaten zu kommen. Laut Stadtwerke haben die Betrugsfälle in den letzten Wochen schlagartig zugenommen.
6: Die Betrüger wollen bei diesen Hausbesuchen an die Kundendaten, um dann damit insgeheim neue Verträge bei anderen Energieanbietern abzuschließen, so die Stadtwerke. Die Täter würden auf ihren Handys den vermeintlichen Arbeitsausweis mit dem Logo der Stadtwerke zeigen und nach der Jahresabrechnung oder dem Zugang zu Zählerräumen fragen. Wer das verweigert, dem würden die falschen Mitarbeiter drohen, dass sie die Stromversorgung schon in der nächsten Woche abschalten. Die Stadtwerke berichten, es hätten diese Woche immer mehr, zuletzt mehrere Meldungen pro Stunde, von betroffenen Kunden gegeben, die von dieser Masche erzählt haben. Wer die Täter sind, könne man nur vermuten. Womöglich seien es andere Energieversorger, die unseriöse Drückerkolonnen losschicken würden, um an die Kundendaten zu kommen. Wer sich nicht sicher ist, könne jederzeit bei den Stadtwerken telefonisch nachfragen, ob es tatsächlich ein Mitarbeiter ist. David Herting, Bayern 1, BR Oberbayern.
5: In Mühldorf am Inn haben bislang unbekannte Täter das Amazon-Konto einer 34-Jährigen gehackt. In ihrem Namen bestellten sie Elektroartikel im Wert von rund 8.000 Euro an eine Packstation in Berlin. Laut Polizei hatte die 34-Jährige noch versucht, die Bestellung

0: zu stornieren. Als er das nicht gelang, erstattete sie Anzeige. Die Polizei konnte die Pakete an den betroffenen Packstationen sicherstellen und ermittelt nun gegen Unbekannt. Kompakt und zuverlässig das Wetter aus Oberbayern. Viel Sonne heute, kaum Wolken, die Höchstwerte bei 30 Grad. Morgen erst sonnig, dann aber im Lauf des Tages Gewitter und Starkregen.
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2: Und dann geht's auf die Straßen im Bayern 1 Verkehrsservice mit unserer minutengenauen Stauzeitmessung. Jetzt ist doch deutlich mehr los. A6 Heilbronn Richtung Nürnberg. Zwischen Aurach und Ansbach 8 Kilometer Stau und stockend. Da wird gebaut, 20 Minuten Zeitverlust. A8 Stuttgart Richtung München zwischen Märklingen und Ulm-Ost staut sich's ebenfalls, Viertelstunde plus. A9 München Richtung Nürnberg zwischen Manching und Denkendorf stockt's vor und in der Dauerbaustelle, 15 Minuten plus auch hier. A9 Nürnberg Richtung Berlin zwischen Bad Berneck-Himmelkrun und Marktschorgast steht ein kaputter LKW auf der rechten Spur. A93 Rosenheim Richtung Kiefersfelden zwischen dem Dreieck Inntal und dem Grenzübergang Kiefersfelden. Stau und Stocken für LKW, da wird im Block abgefertigt an der österreichischen Grenze. Und B16 Kaufbeuren Richtung Füssen zwischen Füssen und Füssen Erlesholz 2 Kilometer Stau. Da ist in beiden Richtungen nur jeweils ein Fahrstreifen abwechselnd frei. Das kostet sie aktuell 20 Minuten. Wo es geht, gute und sichere Fahrt Ihnen.
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2: Um 12 Uhr mit Veit Schmelter. Hat der ehemalige Bundesverkehrsminister Scheuer bei Aussagen rund um das Mautdebakel gelogen? Das Landgericht Berlin hat nun eine Anklage gegen den CSU-Politiker zugelassen. Ihm werden Falschaussagen im Untersuchungsausschuss zur Pkw-Maut vorgeworfen. Anna Fahrweg berichtet.
3: Laut Berliner Staatsanwaltschaft sollen Scheuer und sein damaliger Staatssekretär Gerhard Schulz bewusste Falschaussagen gemacht haben. Konkret geht es um die Frage, ob die Mautbetreiber angeboten hatten, die Verträge erst nach der Entscheidung des Europäischen Gerichtshofs zu unterschreiben. Scheuer und Schulz gaben an, sich an ein solches Angebot nicht erinnern zu können. Die Pkw-Maut war ein Prestigeprojekt der CSU, das der Europäische Gerichtshof 2019 als rechtswidrig gestoppt hatte. Weil Scheuer die Verträge aber schon vorher unterschrieben hatte, musste der Staat 243 Millionen Euro Schadensersatz an die Betreiberfirmen zahlen.
2: Die Lage auf dem Arbeitsmarkt in Deutschland hat sich im Mai leicht entspannt. Im Vergleich zum April waren 58.000 Menschen weniger ohne Job. Das hat die Bundesagentur für Arbeit am Vormittag bekannt gegeben. Konkret waren 2,95 Millionen Arbeitslose registriert. Die 3-Millionen-Marke ist damit weiter unterschritten. Richtig gute Nachrichten sind das nach den Worten von Vorstandschefin Nahles aber nicht. Die Frühjahrsbelebung komme nicht richtig in Fahrt. Von einer Trendwende könne man nicht sprechen. Im NATO-Land Rumänien ist nahe der ukrainischen Grenze eine Drohne in ein Wohnhaus eingeschlagen. Rumänien macht Russland für den Vorfall verantwortlich. Die EU reagierte empört. NATO-Generalsekretär Rutte sicherte Unterstützung zu.
4: Man verurteile Russlands Rücksichtslosigkeit. Die NATO werde ihre Verteidigung gegen alle Bedrohungen weiter stärken, auch gegen Drohnen. Ob es sich wirklich um eine russische Drohne gehandelt hat, ist jedoch nicht bestätigt. Allerdings waren in den vergangenen Jahren immer wieder Trümmerteile russischer Drohnen im ukrainisch-rumänischen Grenzraum aufgetaucht. EU-Kommissionspräsidentin von der Leyen spricht daher davon, dass Russland bei seinem seit mehr als 4 Jahre andauernden Angriffskrieg eine weitere Grenze überschritten habe. Aus Brüssel, Katrin Schmidt.
2: Die Verbraucherpreise in Bayern steigen nicht mehr so stark wie bisher. Im Mai ist die Teuerungsrate auf 2,6% gesunken. Laut Statistischem Landesamt fällt sie damit um 0,3% niedriger aus als im April. Vor allem der Tankrabatt drückt die Inflation. Heizöl und Kraftstoffe waren mehr als 8% günstiger als vor einem Monat. Gesunken sind auch die Preise für Butter, Eier und andere Milchprodukte. Wegen des trockenen Wetters ist in Niederbayern der Grundwasserspiegel teils auf einen historischen Tiefstwert gesunken. Das teilte das Wasserwirtschaftsamt Landshut auf BR-Anfrage mit. Die Lage sei ernst, heißt es. Viele Wasserentnahmen, genehmigte wie insbesondere ungenehmigte, führen laut Wasserwirtschaftsamt zu einer zusätzlichen Verschärfung der Lage. Die gute Nachricht aber ist, vor allem die obere Grundwasserschicht könne sich durch Niederschläge schnell wieder erholen. Die Zeit, es ist 12.03 Uhr.
5: Schauen wir auf die Straßen im Bayern 1 Verkehrsservice mit unserer minutengenauen Stauzeitmessung und einer Gefahreninfo von der A96 Lindau Richtung München. Zwischen dem Dreieck München Südwest und Freiham Süd, da liegt eine Plane, bitte aufpassen. 25 Minuten Zeitverlust auf der A6 Heilbronn Richtung Nürnberg zwischen Feuchtwang Nord und Ansbach. 9 Kilometer Stau und Stocken, da wird gebaut. A7 Füssen Richtung Ulm, zwischen Altenstadt und dem Dreieck Hittistetten kommen sie nur zäh voran, kostet sie aktuell 17 Minuten. A9 München Richtung Nürnberg, zwischen Manching und Denkendorf, da stockt's an und in der Dauerbaustelle 20 Minuten Zeitverlust. Es geht auf die A93 Rosenheim Richtung Kiefersfelden, zwischen dem Dreieck Inntal und dem Grenzübergang Kiefersfelden immer noch Stau und Stocken für Lkw, da wird im Block abgefertigt an der österreichischen Grenze. Und B307 zum Schluss, Vorderes Richtung Gmund. Zwischen Tegernsee und Gmund, da staut sich's, da ist es eine Viertelstunde Zeitverlust. Wo es geht, gute Fahrt.
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6: Viel Sonne am Nachmittag vom nordwestlichen Franken her, können ein paar Wolken durchziehen, maximal 26 bis 32 Grad heute. Morgen gibt es eine Mischung aus Sonne und Wolken. Im Südwesten Bayerns ist es länger freundlich, sonst kann es teils kräftig regnen oder auch gewittern. 24 bis 31 Grad die Höchstwerte morgen. Der Sonntag präsentiert sich ähnlich, mal Sonne, mal Wolken. Zwischendurch sind Regen oder Gewitter möglich. Es geht ein bisschen runter mit den Temperaturen, bis zu 28 Grad dann noch.
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6: Einen schönen Freitagmittag. Heute das große Finale der BR-Wandertouren und wir sind live mittendrin. Senden aus dem wunderschönen mittelalterlichen Berching in der Oberpfalz. Es ist Tag 4 von 4 der BR-Wandertouren durch das traumhafte Altmühltal. Am Dienstag war Auftakt in Mittelfranken mit einer Tour nach Treuchtlingen. Mittwoch waren wir mit Ihnen rund um Eichstätt in Oberbayern unterwegs. Gestern war Niederbayern an der Reihe mit einer Route bei Riedenburg. Und heute letzte Etappe von Beilngries in Oberbayern hierher nach Berching und wieder zurück. Wir nehmen Sie mit bei der Mittagsrast und sprechen gleich live unter anderem mit den Wanderern selbst, einer Naturpark-Rangerin und einem, der das Altmühltal kennt wie kein anderer. Vorher gibt's Musik. Wir legen los mit einem 80er Sandra und Maria Magdalena.

0: Traces. Michael Patrick Kelly bestens geeignet, um mal eine Runde durchzuatmen, sich ein Päuschen zu gönnen, so wie unsere fleißigen Wanderer auf der letzten Etappe der BR-Wandertouren im Altmühltal. Begleiten wir auf Bayern 1 ja schon die ganze Woche. Wir senden gerade live aus Berching in der Oberpfalz, wo jetzt die Mittagsrast der Wanderer ansteht und sich jeder ein Schattenplätzchen sucht. Aber jetzt sprechen wir nochmal über die gestrige Tour. Es ist von Riedenburg nach Brunn in Niederbayern gegangen. Ein 74 Jahre alter Mann aus Regensburg, der da mitgewandert ist, ist gestorben. Mein Kollege Stefan Strasser organisiert die BR-Wandertour. Stefan, was ist da passiert?
1: Also ich war relativ am Ende der Gruppe, wo wir raufgewandert sind, beim letzten Anstieg gestern zum Ausblick Schwammerl oberhalb von Riedenburg. Und da habe ich dann auf einmal Rufe nach erster Hilfe gehört. Bin dann natürlich sofort nach vorne gerannt. Wo ich oben war, habe ich dann einen wirklich langjährigen Mitwanderer bei uns bei den BR-Wandertouren gesehen. Die Mitwanderer und die BR-Kollegen, die haben sofort erste Hilfe geleistet, der lag am Boden. Ich habe sofort die 112 angerufen und mit der App What3Words natürlich sofort durchgegeben, wo wir sind, den Standort durchgegeben. Es war wirklich toll zu sehen, wie engagiert und wie schnell unser Team, meine Kolleginnen und Kollegen, die Mitwanderer zusammen geholfen haben. Leider aber vergebens eben. Für mich war das besonders schlimm, besonders tragisch deswegen, weil ich den Wanderer ja seit 10 Jahren von den BR-Wandertouren kenne, schon oft mit ihm und neben ihm gewandert bin, mit ihm mich viel unterhalten habe auch. Er hat es zum Beispiel am Wochenende beim Volksmusikfest in Regen noch erzählt, wie sehr er sich wieder auf die BR-Wandertour, auf die Wanderung mit uns freut.
0: Der BR hat sich entschieden, die Wandertouren heute fortzuführen. Was sind denn die Gründe?
1: Also natürlich kann man sich vorstellen, dass wir uns das auch lange und gründlich überlegt haben. Aber ich kann mir auch wirklich vorstellen, dass es in seinem Sinn gewesen wäre, dass wir heute an ihn denken und dass bei einer seiner Lieblingsbeschäftigungen auch, nämlich beim Wandern in der Natur mit vielen, vielen Mitwanderern, die gegenseitig auf sich aufpassen und sehr fürsorglich miteinander umgehen.
0: Ganz wichtig. Danke, Stefan Strasser. Heute die BR-Wandertour von Beilngries in Oberbayern nach Berching in der Oberpfalz. Und in Berching sind wir von Bayern 1 gerade vor Ort und senden live, was das Altmühltal so besonders macht. Warum es sich lohnt, hier zu wandern oder zu radeln, das weiß der Tourismuschef des Naturparks Altmühltal. Mit ihm spreche ich in ein paar Minuten.
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0: Wir nehmen Sie heute ein bisschen mit Wanderfeeling an diesem Mittag. Wir sind gerade live in Berching in der Oberpfalz. Es ist der letzte Tag der BR-Wandertour. Wir haben nochmal die Wanderschuhe geschnürt. Zusammen geht's weiter durchs Altmühltal. Was für ein Erlebnis schon die ganze Woche. Heute der Schlusspunkt mit der längsten Etappe. Gewandert wird auf dem Sulztal-Wanderweg. 25 Kilometer sind's. Beginnen wir heute Morgen in Beilngries in Oberbayern. Neben mir habe ich jetzt Christoph Würflein, der Geschäftsführer des Tourismusverbands Naturpark Altmühltal. Herr Würflein, was sind die Highlights auf der Strecke heute, auch für alle, die nicht dabei sein können?
1: Ja, es sind natürlich die beiden Städte, Beilngries und Berching. Berching vor allem als Rothenburg der Oberpfalz, ein wunderschönes mittelalterliches Städtchen. Aber man entdeckt auch unterwegs einiges, das Kloster Blankstetten, das nicht nur ein spiritueller Ort ist oder ein kunstgeschichtlich bedeutsamer Ort, sondern es ist auch ein Ort, an dem Nachhaltigkeit gelebt wird, das grüne Kloster Blankstetten, und ein Ausflug in die Verkehrsgeschichte von Bayern, der Ludwig-Donau-Main-Kanal, der heuer 180 Jahre alt wird.
0: Also da ist schon einiges dabei, was man bewundern kann, wo man vorbeiwandern kann, wo man auch mal Rast machen kann. Ist die Route denn für jeden was, also auch für Wanderanfänger, oder braucht es da schon ein bisschen mehr?
1: Ja, die Route an sich ist eigentlich auch für Anfänger gut geeignet. Allerdings 25 Kilometer ist schon eine Herausforderung. Und darum kann man die natürlich auch nur in einer Strecke wandern. Es gibt eine Busverbindung Neumarkt nach Beilngries, sodass man einfach dann auch zurück mit dem Bus fahren kann.
0: Auch eine schöne Möglichkeit, ne? Wenn einem die Puste ausgeht. Wie viele Schuhe haben Sie im Altmühltal eigentlich schon durchgewandert, Herr Würflein?
1: Ich sag mal viel zu wenige, weil als Tourismus-Mitarbeiter, da sitzt man leider auch mehr im Büro, als man draußen ist. Ich würde mir wünschen, dass ich mehr wandern könnte.
0: Wo geht Ihre nächste Tour hin?
1: Die nächste Tour geht tatsächlich dort, wo wir am ersten Tag unterwegs waren, zwischen Solnhofen und Treuchtlingen.
0: Auch wunderschön da. Herzlichen Dank, Christoph Würflein, viel Spaß dabei. Der Geschäftsführer des Tourismusverbands Naturpark Altmühltal war das. Er kennt die schönsten Ecken auf dem Sulztal-Wanderweg. Heute die letzte Route der BR-Wandertouren 2026. Wir sind live in Berching in der Oberpfalz mit dabei.
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0: Das ist der Mittag auf Bayern 1 mit Pat Benatar und We Belong, schöne 80er. Heute große Live-Sendung hier auf Bayern 1 von der BR-Wandertour in Berching in der Oberpfalz. Gleich hören wir nach halb, wie es den Wanderern heute schon so ergangen ist. Und unsere BR-Korrespondenten geben einen Ausblick auf den weiteren Tag, was da noch so auf dem Programm steht. Von hier aus geben wir jetzt aber erstmal kurz ab in die Regionalstudios zu den Nachrichten, gleich 12.30 Uhr.
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2: Mit Anna Paarschand. Passend zum Start ins Wochenende öffnet das Königshaus von Ludwig II. Am Schachen heute zur Sommersaison. Wochenlang hat die Schloss- und Gartenverwaltung Linderhof das Berghaus vorbereitet.
3: Kaum ein Mensch erwartet auf fast 1900 Metern in den oberbayerischen Alpen in einer Holzvilla einen orientalisch angehauchten türkischen Saal. Im Obergeschoss hatte König Ludwig II. Einen historischen Saal im Palast von Sultan Selim III. Nachbauen lassen, mit Springbrunnen, Hockern und Divanen sowie bunten Glasfenstern. Hier feierte der König am 25. August stets seinen Geburtstag. Der orientbegeisterte Ludwig hatte zudem auch eher alpin aussehende, zirbenholzgetäfelte Wohnräume im Erdgeschoss einrichten lassen. Das Königshaus südlich von Garmisch-Partenkirchen wurde aufwendig für die Besucher in der Sommersaison hergerichtet. Das Königshaus ist nur zu Fuß erreichbar. Je nach Route müssen Besucher mit 3 bis 5 Stunden Gehzeit rechnen. Ludwigs Hochgebirgshaus ist noch bis zum 27. September geöffnet. David Herting, Bayern 1 BR Oberbayern.
2: Dino und Auri, so heißen die zwei frisch ausgebildeten Zollhunde, die ab sofort am Flughafen München im Einsatz sind. Dino ist auf das Erschnüffeln von Bargeld spezialisiert. Auri wurde für die Suche nach Rauschgift ausgebildet. Die beiden Hunde kommen künftig unter anderem am Gepäckband und bei Fahrzeugkontrollen zum Einsatz, wie ein Sprecher ankündigt. Das schöne Wetter genießen viele in Parks. Damit sich hier jeder wohlfühlt, gibt es in München im Englischen Garten ein Awareness-Team von der Stadt. Es ist ab heute im Einsatz und für Menschen da, die sich im Park belästigt, diskriminiert, bedroht oder anderweitig unsicher fühlen, heißt es in einer Mitteilung dazu. Das Awareness-Team erkennen Sie am Lastenrad, an dem auch Tee ausgeschenkt wird. Unterwegs ist es an Wochenenden jeweils zwischen 17 und 22 Uhr. 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

0: Wetter in Oberbayern. Wie gestern schon geht's heute sommerlich und sonnig weiter bei heißen 26 bis 30 Grad. Morgen wird es dann teils sonnig, teils wolkig, dazu 31 Grad und ab dem Nachmittag kann's vereinzelt auch mal regnen.
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2: Der Bayern 1 Verkehrsservice mit minutengenauer Stauzeitmessung. A6 Heilbronn Richtung Nürnberg zwischen Crailsheim und Schnelldorf ist nach einem Unfall im Baustellenbereich die linke Spur blockiert. Und weiter zwischen Feuchtwange Nord und Ansbach. 9 Kilometer stocken und Stau an einer Baustelle. Hier dauert 27 Minuten länger. A7 Füssen Richtung Ulm zwischen Altenstadt und dem Dreieck Kittistetten stockender Verkehr. 17 Minuten Zeitverlust. Die A7 Fulda Richtung Würzburg ist zwischen Kramschatzerwald und Würzburg-Estenfeld wegen eines defekten LKW blockiert. A8 Stuttgart Richtung München zwischen Günzburg und Zusmarshausen. 5 Kilometer stockender Verkehr. Hier dauert es 15 Minuten länger. A8 Stuttgart Richtung München zwischen dem Rastplatz Fuchsberg West und Dachau-Fürstenfeld-Bruck steht ein defekter LKW auf der rechten Spur. A9 München Richtung Nürnberg zwischen Manchen und Denkendorf stockt der Verkehr. Hier dauert es 20 Minuten länger. Und A93 Rosenheim Richtung Kiefersfelden zwischen Dreieck Inntal und dem Grenzübergang Kiefersfelden Stau und stockender Verkehr für LKW wegen der Blockabfertigung an der österreichischen Grenze. Kommen Sie gut und sicher an.
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1: Passender Song für diesen heißen Freitag, Ring of Fire, Johnny Cash. Und dieser Freitag ist ein besonderer, denn wir beschließen die diesjährigen BR-Wandertouren durchs Altmühltal gemeinsam. Unsere Bayern 1 Mittagssendung kommt heute live aus Berching in der schönen Oberpfalz. Hier sind die Wanderer in der letzten, guten halben Stunde nach und nach eingetrudelt. Es ist die Abschlussetappe, rund 25 Kilometer lang. Gestartet sind die Wanderer am Morgen in Beilngries in Oberbayern. Und eine, die mitgewandert ist, ist Sabrina Hopf aus Plankstetten, gleich hier um die Ecke im Kreis Neumarkt in der Oberpfalz. Und ich habe gerade schon schwer gestaunt. Sie haben Sandalen an, schwarze Sandalen. Damit sind Sie gewandert?
2: Ja, korrekt.
1: Wie kommt man denn auf die Idee?
2: Naja, ich dachte, heißer Sommertag und definitiv keine Wanderschuhe.
1: Wow, stark. Also das kann nur noch getoppt werden durch Pumps, glaube ich. Aber Sandalen sind schon ganz weit vorne. Was machen denn die Füße? Können Sie noch?
2: Ich habe tatsächlich wirklich Pflaster beauftragt. Also vielen lieben Dank auch an das ganze Team schon mal vorab. Sie haben sich gut eingesetzt. Danke, danke.
1: Sehr gut. Mit Pflaster läuft es sich noch besser. Ja. Wie haben Sie sich denn sonst so ausgerüstet für die heutige Wanderung? Was haben Sie alles dabei?
2: Einen kleinen Snack, eine Banane, Wasser und dann eben für heute Abend eine wärmere Kleidung.
1: Ja, da kommen wir gleich noch drauf, denn da wird's ja noch mal ganz besonders heute Abend. Wie sind Sie denn überhaupt drauf gekommen, heute hier mitzuwandern?
2: Tatsächlich, mein Sohn hat mich darauf aufmerksam gemacht, weil in Plankstetten BR-Wandertour-Plaketten aufgehangen waren gegenüber vor unserem Haus. Und dann habe ich mich im Internet schlau gemacht und dann habe ich gesagt, na dann machen wir doch mal spontan mit.
1: Vielen Dank, Sabrina Hopf. Gute Entscheidung, muss ich sagen. Schön, dass Sie heute dabei sind und vielen Dank für das kleine Interview. Wir senden live von den BR-Wandertouren aus Berching. Und von Berching in der Oberpfalz geht's jetzt am frühen Nachmittag weiter auf dem Sulztal-Wanderweg wieder zurück nach Beilngries. Tanja Gorges ist hier im Landkreis Neumarkt in der Oberpfalz BR-Korrespondentin und kennt sich bestens aus. Was sind denn die nächsten Stopps auf der heutigen BR-Wandertour-Etappe?
3: Also ich glaube, es wird noch mal richtig schön jetzt am Nachmittag. Es geht Richtung Plankstetten zum Kloster. Gott sei Dank auch ein bisschen durch den Wald durch. Das heißt, bei den Temperaturen wird es dann auch schattig. Das ist dann angenehm zu laufen. Besonderes Highlight, wer vielleicht auch einen Abstecher machen möchte zum Kuzerloch, der kann das machen. Ist so eine schöne Sandsteinhöhle, die liegt auch auf dem Weg. Ja, und dann geht's eigentlich schon relativ schnell von der Oberpfalz nach Oberbayern zurück.
1: Ja, denn am späten Nachmittag dann das Finale des Finales der BR-Wandertouren. Wieder in Oberbayern in Beilngries. Der Schlusspunkt der Wanderung. Hier ist Leon Wohlleben, unser Korrespondent, mischt sich wieder unter die Wanderer. Leon, was ist in Beilngries heute alles geboten?
4: Also wenn wir dann den Staffelstab wieder übergeben haben, dann senden wir live von Beilngries aus ins BR-Fernsehen. Und im Anschluss gibt es dann noch ein Konzert von Pam Pam Ida. Das passt besonders gut, weil die sind aus Sandersdorf. Das ist nicht so weit weg von hier. Und da gibt es Oberbayern. Bayerischen Indie-Pop letztendlich. Und das Wichtige ist vor allem, das ist ein kostenloses Konzert. Deshalb dementsprechend, wer spontan noch dazukommen will, einfach im Sulzpark beim Schattenhofer Wirt.
1: Wunderbar, du hast uns auf jeden Fall sehr viel Lust darauf gemacht. Vorbeikommen, ausdrücklich erlaubt, seien Sie gerne dabei ab 17 Uhr in Beilngries. Jeder ist willkommen. Wir freuen uns auf Sie.
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0: Ray, cooler Song. So cool wie ein kühlendes Eis an diesem Sonnenfreitag. Das ist der Finaltag der diesjährigen BR-Wandertouren. Wir sind vor Ort dabei in Berching im Landkreis Neumarkt in der Oberpfalz. Eines der großen Ziele des heutigen Tages. Die BR-Wandertour hat sich dieses Jahr ganz dem Altmühltal verschrieben. Wanderungen an 4 Tagen durch Mittelfranken, Oberbayern, Niederbayern und gerade eben die Oberpfalz. Katja Müller ist Rangerin im Naturpark Altmühltal und bei mir. Frau Müller, im Altmühltal gibt es verschiedene Biotope, zum Beispiel Wacholderheiden, es gibt Steinbrüche, zauberhafte Wälder. Wenn ich hier eine Wandertour plane, auf was sollte ich achten, um der Natur möglichst wenig zu schaden?
1: Genau, also es ist natürlich wichtig, dass wir uns in einem freien Gebiet bewegen und das freie Gebiet ist aber auch ein großer Lebensraum für viele verschiedene Arten und Tiere. Und da ist es natürlich wichtig, dass wir einfach verantwortungsvoll unterwegs sind, dass wir Rücksicht nehmen, dass wir uns eben gerade in einem Lebensraum befinden und den wollen wir natürlich bestmöglichst schützen.
0: Die Natur zu schützen ist ja auch eine eurer Aufgaben als Naturpark-Ranger. Ihr seid insgesamt 5 Ranger im Naturpark Altmühltal. Ihr bietet aber auch Führungen an.
1: Genau, einmal im Monat gibt es eine mit dem Ranger unterwegs Führung. Das ist immer am 2. Wochenende im Monat, also mal am Samstag, mal am Sonntag. Da kann man sich am besten auf der Internetseite informieren, aber auch auf Social Media oder im Veranstaltungskalender. Die Führungen sind kostenlos und ohne Anmeldung. Das heißt, einfach vorbeikommen und die Natur mit uns gemeinsam erleben.
0: Schöne Idee. Welcher Ort des Naturparks Altmühltal ist denn Ihr ganz persönlicher Favorit, Frau Müller? Wo finden Sie es am schönsten?
1: Schwierige Frage, sehr schwierige Frage. Wir haben natürlich super viele schöne Plätze und ich mag es tatsächlich gerne auf dem Arzberg, also bei Beingries. Das ist ein wunderschönes Naturschutzgebiet mit super vielen verschiedenen Lebensräumen, die ineinander greifen. Und wenn man dann auf dem Arzberg oben auf einer Bank sitzt und da seine Mittagspause verbringen kann, ist das natürlich ein sehr, sehr schöner Ort mit dem Ausblick, den man dann genießen kann.
0: Heißer Tipp von Ihnen und auch ganz hier in der Nähe, ja, Beingries. Das sagt Katja Müller. Vielen Dank, Rangerin im Naturpark Altmühltal, durch den die BR-Wandertouren in diesem Jahr führen. Heute die Schlussetappe mit Zwischenstopp in Berching in der Oberpfalz. Von hier haben wir live auf Bayern 1 gesendet. Und nicht vergessen, um 17.45 Uhr sendet das BR-Fernsehen nochmal live vom heutigen Finale der BR-Wandertouren. Und im Anschluss Gratiskonzert mit Pam Pam Ida. Kommt ganz hier aus der Nähe, aus Sandersdorf in Oberbayern, also Heimatsound on top. Und Sie können dabei sein, das Konzert ist für alle offen.

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1: Hier sind um 13 Uhr mit Veit Schmelter. Der frühere Bundesverkehrsminister Andreas Scheuer soll sich wegen des Vorwurfs einer Falschaussage im Zusammenhang mit der gescheiterten Pkw-Maut vor Gericht verantworten. Das Landgericht Berlin hat eine entsprechende Anklage zugelassen.
2: Ganz konkret geht es unter anderem um Scheuers Antworten auf Fragen in Zusammenhang mit einem Treffen mit den Mautbetreibern. Dabei sollen sie Scheuer angeboten haben, die Mautverträge erst nach der Entscheidung des Europäischen Gerichtshofes über die Rechtmäßigkeit der Pkw-Maut zu unterschreiben. Der frühere Verkehrsminister hatte gesagt, er könne sich nicht daran erinnern und genau daran zweifelt die Staatsanwaltschaft. Scheuer weist den Vorwurf über seinen Anwalt zurück. Wann ein Prozess vor dem Berliner Landgericht beginnen könnte, ist noch offen. Felix Tenbaum, Berlin.
1: Die Arbeitslosigkeit in Bayern ist im Mai leicht zurückgegangen. Knapp 313.500 Menschen waren erwerbslos gemeldet. Das sind rund 9.000 weniger als im April. Das geht aus den aktuellen Zahlen der Arbeitsagentur hervor. Die Arbeitslosenquote im Mai lag bei 4,0%. Im April waren es 4,1%. Von einer Erholung am Arbeitsmarkt könne man allerdings nicht reden, hieß es. Bundesweit waren 2,9 Millionen Arbeitslose registriert, ebenfalls ein leichter Rückgang. Rücksichtslos und unverantwortlich. Mit scharfen Worten verurteilen die NATO- und EU-Politiker den Einschlag einer russischen Drohne in Rumänien. Außenminister Wadefuhl schreibt, Moskau gefährde die kollektive Sicherheit in Europa. NATO-Generalsekretär Rutte hat Rumänien die Solidarität des Bündnisses zugesichert. In der Nacht war in der Stadt Galatea eine Drohne auf ein Wohnhaus gestürzt. Zwei Menschen wurden verletzt. Die Hitze der letzten Tage ist vor allem für ältere und kranke Menschen eine große Belastung. Patientenschützer schlagen deshalb Alarm. Viele Pflegeheime und Krankenhäuser seien auf Hitzewellen noch immer nicht gut vorbereitet. Oft fehlten schon simple Dinge wie Rollläden oder Jalousien. Deshalb soll es vom Bund mehr Geld geben, um die Einrichtungen nachzurüsten. Seit rund 3 Jahren arbeitet der Bund an einem Hitzeschutzplan für Gesundheit und hat diesen zuletzt immer wieder erweitert. Die Umsetzung liegt aber bei den Ländern und bei den Einrichtungen selbst. Die stundenlange Sperrung der Brenner-Autobahn morgen wirft ihre Schatten voraus. Laut ADAC staut sich auf der Strecke schon heute der Verkehr Richtung Süden. Die Polizei in Oberbayern rät dringend davon ab, sich morgen ins Auto zu setzen.
3: Keine nicht unbedingt erforderlichen Fahrten zu machen, um hier einfach den Verkehr zu entlasten. Und es ist doch auch schöner bei den Temperaturen, vielleicht im Schatten daheim zu bleiben, als im Stau zu stehen.
1: Sagt Lisa Meyer, Sprecherin des Polizeipräsidiums Oberbayern Süd. Wegen einer Demonstration gegen die Verkehrsbelastung sind morgen die Brenner Autobahn wie auch die Bundesstraße und Nebenstrecken gesperrt. Die Blockade fällt mitten in die Pfingstferien in Bayern und Baden-Württemberg. Die Zeit, es ist 13.03 Uhr.
4: Pfingstferien ist ein schönes Stichwort, denn das Pfingstferienwetter, das hat jetzt Ines Maria Weiß, kompakt und zuverlässig.
5: Und heute feiern wir den Sommer nochmal. Susanne feiert ihn auch zum Beispiel mit einem Traum von einem feengleich zarten Sommerkleid in deutlichem Fuchsia. Und ansonsten haben wir deutlich die Sonne an, alles trocken heiß, 26 bis 32 Grad. Das Wochenende, das bringt auch immer wieder Sonne hin, es bleibt deutlich warm, wird aber schwül und das Wochenende wird insgesamt instabil. Da werden teils kräftige Schauengewitter durchziehen. Der Alpenrand vom Bodensee bis ins Berchtesgadener Land sollte morgen nochmal einen entspannten Sommertag vor sich haben. Für alle anderen gilt am Wochenende, bitte den Himmel vielleicht immer mal ein bisschen im Blick behalten.
4: Schauen wir auf die Straßen. Hier ist der Bayern 1 Verkehrsservice mit minutengenauer Stauzeitmessung. Gefahrenmeldung immer zuerst. Vorsicht auf der A3 Würzburg Richtung Frankfurt. Hier liegt zwischen Weibersbrunn und Bessenbach-Walterschaff ein Metallteil. A6 Heilbronn Richtung Nürnberg. Zwischen Feuchtwangen Nord und Ansbach 10 Kilometer stockender Verkehr und Stau an einer Baustelle. Da verlieren Sie eine halbe Stunde. Viertelstunde länger brauchen Sie auf der A7 Füssen Richtung Ulm. Es stockt zwischen Altenstadt und dem Dreieck Hittistetten. A9 München in Richtung Nürnberg. Zwischen Manching und Denkendorf 12 Kilometer stockender Verkehr. Sie lassen eine halbe Stunde liegen. Auf der A9 Nürnberg Richtung Berlin, Stau zwischen dem Dreieck Bayreuth-Kulmbach und Markt-Schorgast. Da steht ein defekter LKW auf der rechten Spur. 10 Minuten kommen obendrauf. Und A93 Rosenheim Richtung Kiefersfelden, zwischen dem Dreieck Inntal und dem Grenzübergang Kiefersfelden. Stau und stockender Verkehr für LKW wegen der Blockabfertigung an der österreichischen Grenze.
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4: Und so wie ich die Wetteraussichten verstehe, schätze ich, werden heute Abend noch und morgen zumindest in Teilen Bayerns wieder tausende Grills befeuert werden. Wer noch nach Tipps sucht, was man zur Abwechslung mal auf den Rost legen könnte, Gemüse, verrückte Sache, der klickt bei uns auf die Homepage unter bayern1.de. Im Radio sprechen wir in dieser Stunde auch übers Grillen und starten jetzt mal mit Rick Astley, mit Limp Bizkit und mit Desireless.
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0: Mit einem 80er von Rick Astley. 17 Minuten nach 1. Und wenn Sie es nicht weiter sagen, an mir könnten theoretisch ganze Brauereien pleite gehen. Ich trinke nämlich fast gar kein Bier. Ich bin mehr der Weintyp oder halt Wasser oder halt Wein mit Wasser. Im Durchschnitt trinkt der Deutsche aber etwa 84 Liter Bier pro Jahr. Tendenz deutlich sinkend. Vor 15 Jahren, überlegen Sie mal, war es noch 103 Liter pro Kopf. Was allerdings steigt, ist der Verbrauch von alkoholfreiem Bier. Jedes neunte getrunkene Bier ist inzwischen ohne Alkohol. Es war mein Redakteur Willi natürlich völlig entsetzt, dass er immer erst 8 Bier trinken muss, bevor er ein Bleifreies bekommt. Es könnte auch sein, dass er die 84 Liter Bier pro Jahr für mich mittrinkt. Anders ist das kaum zu erklären und vermutlich ist da nicht einmal jedes neunte Bier alkoholfrei, sondern gar keins. Aber, wie heißt es so schön, im Himmel gibt's kein Bier, drum trinken wir es hier. Wie jetzt das mit dem Himmel und dem Wein aussieht, darüber gibt es ja gar keine offiziellen Aussagen. Aber wenn es mal so ist, ich hätte gerne Weißwein, der bekommt mir nämlich deutlich besser als der rote.
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freundliche Aufforderung von Shakespeare's Sister. Turn your radio on. 22 Minuten nach 1. Kleine Infos im Bayern 1 Verkehrsservice. Auf der A9 München Richtung Nürnberg. Vorsichtig fahren zwischen Greding und Hilpoltstein. Da liegt ein Metallteil auf der Fahrbahn.

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9: Mit Anna Paschan. Das aktuelle Sommerwetter lässt auch die Temperaturen in Wohnungen und Häusern steigen. Wenn es allzu heiß wird, können Mieter aber womöglich Geld zurückverlangen, erklärt der Mieterverein München.
10: Ob man eine Mietminderung geltend machen kann, hängt nicht nur vom Thermometer ab, sondern auch davon, wie eine Wohnung beschaffen ist. In Dachgeschosswohnungen mit großen Fensterflächen zum Beispiel müssen die Bewohner laut Rechtsprechung mit höheren Temperaturen rechnen, wie der Mieterverein München erklärt. Gleiches gelte für Altbauten. In Neubauten dürfen Mieter dagegen einen besseren Wärmeschutz erwarten. Als Richtwert kann man sich aber merken, hat es dauerhaft mehr als 28 Grad in der Wohnung, kann ein mietrechtlicher Mangel vorliegen und die Miete um bis zu 20% gemindert werden. Allerdings nur für die betreffenden besonders heißen Tage. Der Mieterverein empfiehlt deshalb, die Temperaturen in heißen Zeiten täglich zu messen und zu notieren. Birgit Grundner, Bayern 1 in München.
9: Im Wert von 8.000 Euro haben Unbekannte über ein gehacktes Amazon-Konto Elektroartikel nach Berlin bestellt. Laut Polizei gehört der Account einer 34-Jährigen aus Mühldorf am Inn, die noch versucht hatte, die Bestellungen zu stornieren. Als ihr das nicht gelang, erstattete sie Anzeige. Die Polizei konnte die Pakete an den betroffenen Packstationen

0: Zonen sicherstellen und ermittelt nun gegen Unbekannt. Das Landratsamt Fürstenfeldbruck hat bestätigt, die beiden toten Rotmilane, die vor 3 Wochen bei Olching gefunden wurden, sind vergiftet worden. Eine Untersuchung ergab, dass die Vögel mit dem Nervengift Carbofuran getötet wurden. Mittlerweile gibt es auch Meldungen über tote Krähen bei Aich. Ob diese Tiere vergiftet wurden, wird noch geprüft. Und jetzt kompakt und zuverlässig das Wetter in Oberbayern. Heute bleibt es sonnig und heiß. Morgen dann wird es teils sonnig, teils wolkig, dazu 27 bis 31 Grad. Ab dem Nachmittag kann es vereinzelt regnen oder auch gewittern. Und am Sonntag dann sonnig und viel Wind dazu. Auch hier kann es mal nass werden bei maximal 26 bis 29 Grad.
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2: Da schauen wir noch auf die Straßen für diesen Freitagnachmittag. Hier ist der Bayern 1 Verkehrsservice mit minutengenauer Stauzeitmessung. Bitte Vorsicht auf der A7 Füssen Richtung Ulm zunächst mal. Hier liegt ein Fahrrad zwischen Bad Grönenbach und Woringen auf der Fahrbahn. A6 Heilbronn Richtung Nürnberg. Zwischen Feuchtwangen Nord und Ansbach. 11 Kilometer stockender Verkehr. Es staut sich an einer Baustelle und das kostet Sie 35 Minuten. 25 Minuten länger brauchen Sie auf der A9 München Richtung Nürnberg. Es stoppt auf 12 Kilometern zwischen Manching und Denkendorf. A93 Rosenheim Richtung Kiefersfelden. Zwischen dem Dreieck Inntal und Kiefersfelden stockender Verkehr für Lkw auf der rechten Spur wegen der Blockabfertigung an der österreichischen Grenze. Und ein Hinweis der Polizei in Oberbayern. Morgen ab 11 Uhr wird die Brenner Autobahn in beiden Richtungen wegen einer Demonstration gesperrt. Die Brenner Straße ist auch davon betroffen. Dadurch kann es auch in Bayern zu massiven Staus kommen, vor allem auf der A8 und der A93. Auch Staus auf anderen Strecken im gesamten südlichen Oberbayern sind möglich. Und es gibt auch keine Umleitungsstrecken. Also vermeiden Sie am besten morgen unnötige Fahrten in diesen Bereichen.
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4: Und schon wird's großartig. Jetzt gleich für Sie. Pink.
3: Tight Fit.
4: Und sanfter Rock von Bon Jovi.
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0: schönen Freitagnachmittag mit Pink und Try.
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0: Und ich glaube, inzwischen hat es fast jeder Kerl kapiert. Frauen können nahezu alles, was Männer können. Und bevor die geballte Männlichkeit Bayerns sich zündend erhebt, umgekehrt gilt das natürlich auch. Aber da ist ein Platz. Den verteidigen Männer wie keinen anderen. Und nein, ich rede nicht von der Jahreskarte des Lieblingsvereins, den Platz im Herzen der Gattin oder den Stammtisch im Wirtshaus. Ich rede vom Platz vor dem Grill. Da steht nahezu immer der Mann. In einer redaktionsinternen Umfrage hatten die Männer eine 100% Mehrheit tatsächlich und dann fuhr natürlich gerne auch der fleischbelegten Glut. Durch knallharte Recherche, tagelanges Forschen und naja, weil sie die Mama meiner Kollegin Theresa Volk aus der Bayern 1 Redaktion ist, haben wir Irene Volk aus dem oberbayerischen Nussdorf ans Telefon bekommen. Bei ihr zu Hause steht nämlich sie am Grill. Frau Volk, das schreit nach der knallharten journalistischen Frage, warum?
2: Mein Mann ist Feuerwehrmann und das Wichtigste für ihn ist, dass der Grill quasi gut und perfekt angezündet wird, damit man keinen Schmarrn machen kann. Ansonsten kann er nicht kochen, warum soll er grillen können? Und ich kaufe immer gutes Fleisch und dann denke ich mir, warum soll man das dann verbrutzeln lassen? Nur weil der Mann nicht das Gefühl hat, wie lange so ein Filet auf dem Grill legen muss oder das Gemüse vielleicht oder wo es mal an Grillkäse oder sonst drauf hat. Also bei uns daheim bin ich der Griller. Herrichten, anzünden ist seine Sache, grillen meine Sache, Zaubermacher und Aufräumen, das ist dann wieder seine Sache.
0: Für mich hört sich das nach einer sehr vernünftigen Aufteilung an und danach, dass Ihr Gatte halt auch überhaupt kein Gefühl für die Zubereitung von Speisen hat.
2: Richtig, er legt halt dann ein Puttenfleisch auf und ein Rindfleisch auf und ein Gemüse. Und er hat aber nicht das Gespür, dass ein Puttenfleisch ja nicht so lange drauf bleibt, als wie ein Rindfleisch zum Beispiel. Und sobald einmal ein Fleischstück fertig ist, übermannt ihn der Lust zum Essen. Und wenn der einmal sitzt, dann isst er und dann vergisst er, dass man nur einiges auf dem Grill hat und dass das gewendet werden muss. Oder die Zucchini brauchen ja gar nicht so lang oder so. Und entweder man muss ihn erinnern, du, Peter, aufsteh, jetzt muss da gewendet werden. Oder ich mache es dann gleich selber, weil dann weiß ich, wie ich es machen muss. Und dann weiß ich auch, dass die Sachen schmecken und nicht verbrennen.
0: Irene Volk aus Nussdorf ist zu Hause die Herrin am Grill. Ist sie damit die Einzige in Bayern? Oder gibt es noch mehr Frauen, die es schaffen, die Kerle von der Glut fernzuhalten? 0800 80 80 456, die Nummer direkt zu mir ins Studio. Natürlich können Sie mir mailen an studio@bayern1.de und die Nummer für Sprachnachrichten haben Sie vermutlich abgespeichert. Wenn nicht, steht sie auf unserer Homepage bayern1.de. Wo sind die Frauen, die den Platz am Grill sicher haben? Und vielleicht auch die Männer, die da ganz froh drum sind?
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4: Um 14 Uhr mit Veit Schmelter. Ex-Verkehrsminister Scheuer muss sich demnächst wohl vor Gericht verantworten. Grund dafür sollen falsche Aussagen im Untersuchungsausschuss zur Pkw-Maut sein. Das Landgericht Berlin hat eine Klage jetzt zugelassen. Was ihm vorgeworfen wird, dazu Birte Sönnigsen aus unserem Hauptstadtstudio.
5: Konkret ging es auch um die Frage, warum die Mautverträge schon unterschrieben wurden, obwohl zu dem Zeitpunkt noch gar nicht klar war, ob eine solche Maut überhaupt mit dem EU-Recht vereinbar wäre. Scheuer, der hatte damals im Untersuchungsausschuss ausgesagt, er könne sich nicht daran erinnern, dass die Mautbetreiberfirmen angeboten haben zu warten mit der Unterschrift. Dass sich Scheuer an ein solches Angebot nicht erinnern kann, das glaubt ihm die Staatsanwaltschaft Berlin nicht. Laut Anklage soll Scheuer eine bewusste Falschaussage gemacht haben. Heute hat er über seinen Anwalt ausrichten lassen, dass er zuversichtlich ist, dass vor Gericht seine Unschuld bestätigt wird.
4: Eine russische Drohne trifft ein Wohnhaus im Osten Rumäniens. Die westlichen Verbündeten sehen das als klare Eskalation Moskaus und kündigen Konsequenzen an. Auch die Bundesregierung hat sich zu Wort gemeldet. Kanzler Merz schreibt, man sei bereit, jeden Zentimeter NATO-Territorium zu verteidigen. Der Vorfall mache deutlich, wie wichtig eine starke NATO-Präsenz an der östlichen Flanke sei. Andere Länder gehen noch weiter. Frankreich hat den russischen Botschafter einbestellt. Gute Nachrichten aus dem Kongo. Laut Weltgesundheitsorganisation ist in dem Land ein mit dem Ebola-Virus infizierter Patient wieder genesen. Er habe das Krankenhaus inzwischen verlassen. Es handele sich um die erste Person, die seit Beginn der Epidemie nach 2 negativen Tests aus einem Behandlungszentrum nach Hause geschickt worden sei. Hochsommerliche Temperaturen im Mai laden zu einem Sprung ins kalte Wasser ein. Doch in einigen Seen in Bayern ist das gar nicht möglich. Wegen der Trockenheit herrscht Niedrigwasser.
6: So früh, so trocken und heiß, das hat es seit fast 20 Jahren nicht mehr gegeben, teilt das Landesamt für Umwelt, kurz LFU, mit. Laut LFU melden besonders Seen in Südbayern Niedrigwasser. Stark betroffen sind Chiemsee, Simssee und Starnberger See, aber auch im Ammersee, Staffelsee, Tegernsee, Schliersee und Waginger See sind die Pegel niedrig. Eine Entspannung ist nicht in Sicht, helfen kann nur lang anhaltender Regen. Ab Sonntag sind aber nur kurze, kräftige Schauer angekündigt. Aus München, Katrin Bohlmann.
4: In Bayern ist die asiatische Tigermücke auf dem Vormarsch. Gesundheitsministerin Gerlach erklärte, das sei eine Folge des Klimawandels. Sie lässt deshalb überwachen, wo sich die Tigermücke weiter ausbreitet. Sie kann gefährliche Krankheiten übertragen, wie etwa das Denguefieber. Laut Gerlach ist das Risiko derzeit aber noch sehr gering. Die Erreger seien im Freistaat nicht verbreitet. Infektionen seien bislang nur bei Reiserückkehrern aus dem Ausland beobachtet worden. Die Zeit, es ist jetzt 14.03 Uhr.
7: Und da schaut Ines Maria Weiß für Sie aufs Wetter. Von heute, aber selbstverständlich auch vom zweiten Pfingstferienwochenende.
8: Der Maisommer, der gibt heute wieder alles. XXL Sonne, XXL Temperaturen, maximal 26 Grad im höheren Allgäu und im Fichtelgebirge und bis zu 32 Grad im Landkreis Aschaffenburg und dazu XXL Entspannung. Heute weder Starkregen noch Gewitter in Sicht. Das ändert sich am Wochenende dann doch. Da läuft der Maisommer weiter warm durch, mit 24 bis 31 Grad, aber schwül und zwischenrein läuft er unrund. Jetzt nichts gegen Regen, der ist wirklich dringend nötig. Aber morgen sind streckenweise kräftige Schauer oder Gewitter on Tour, am Sonntag durchaus bayernweit. Morgen am längsten friedlich und sonnig, wohl bis zum Abend am Alpenrand, vom Bodensee bis ins Berchtesgadener Land.
7: Und Und hier kommt der Bayern 1 Verkehrsservice mit minutengenauer Stauzeitmessung. Gefahrenmeldung immer zuerst. Vorsicht auf der A7 Ulm Richtung Füssen. In Höhe Dettingen liegt eine Plane auf der Fahrbahn. A6 Heilbronn Richtung Nürnberg. Zwischen Feuchtwangen Nord und Ansbach 15 Kilometer stockender Verkehr an einer Baustelle. Das kostet eine halbe Stunde. 20 Minuten länger brauchen Sie auf der A7 Ulm Richtung Würzburg. 5 Kilometer Stau nach einem Unfall zwischen Ellwangen und Dinkelsbühl-Fichtenau. A7 Fulda Richtung Würzburg. Zwischen Gramschatzer Wald und Würzburg-Estenfeld 3 Kilometer Stau, 13 Minuten plus. 28 Minuten länger dauert es auf der A9 München Richtung Nürnberg. Zwischen Manching und Denkendorf stockt der Verkehr auf 12 Kilometern. A93 Rosenheim in Richtung Kiefersfelden. Zwischen dem Dreieck Inntal und Kiefersfelden stockender Verkehr für Lkw auf der rechten Spur wegen der Blockabfertigung an der österreichischen Grenze. Und die B23 Garmisch-Partenkirchen Richtung Peiting ist zwischen Krummengraben und Ramsau nach einem Unfall gesperrt.
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7: Und wenn es für Sie in der zweiten Ferienwoche noch in den Urlaub geht, zumal mit dem Flieger, ein paar kleine Hinweise. 41% der Deutschen schätzen einen Austausch mit dem Sitznachbarn im Flieger, aber 12% täuschen strategisch Schlaf vor. Das finde ich lustig. Und für 72% ist das Wichtigste, dass es an Bord nicht müffelt. Also vielleicht doch einen festen Deo-Stick ins Handgepäck. Ist nur so eine Idee. Ganz frisch gibt's jetzt bei uns Mr. Mister. Dazu Atomic Kitten und Hubert K. ist auch dabei.
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0: Viertel nach zwei, Freitagnachmittag. Vom Mr. Mister zur Mrs. Mrs. Sobald draußen die Sonne scheint, passiert ja in ganz vielen Familien etwas Faszinierendes. Männer, die das ganze Jahr über einen großen Bogen um die Küche machen, entwickeln plötzlich eine fast magische Anziehungskraft zum Grill. Die Grillzange wird gezückt, wird auch nicht mehr aus der Hand gegeben, das Steak gewendet, die Würstchen desgleichen, es werden Diskussionen über die perfekte Glut geführt. Vorhin haben wir aber mit Irene Volk aus Nussdorf gesprochen, der Mama unserer Kollegin Theresa. Bei ihr zu Hause steht selbstverständlich sie am Grill. Und damit haben wir offensichtlich etwas ausgelöst. Das Telefon steht nicht mehr still. Im WhatsApp-Kanal melden sich Frauen aus ganz Bayern per Sprachnachricht, die sagen, Moment mal, bei uns grille auch ich. Und auch per Telefon übrigens, unter der 0800 80 80 456, zum Beispiel die Sonja.
1: Das Schlimme bei mir ist, dass ich sogar, wenn wir irgendwo eingeladen sind und gegrillt wird, eher die Herren vom Grill vertreibe.
0: Zack, ist die Grillzange weg und bei dir?
1: Ja.
0: Und warum?
1: Da gibt es auch keine lange Diskussion.
0: Warum denn?
1: Ich kann es gut. Und ich glaube, okay. Ich glaube, es schmeckt auch gut. Mhm. Ich glaube, mein Mann ist dann einfach auch glücklich, wenn ich was anderes zu tun habe.
0: Und ansonsten macht es ist ja manchmal so lustig, weil oft, also ich weiß, es gibt auch Männer, die ganz hervorragend kochen übrigens.
1: Ja.
0: Ganz hervorragend.
1: Ja.
0: Aber wenn es ansonsten die Frauen machen, also das mit dem Kochen, dann ist es auch so lustig, dass trotzdem die Männer dann aber grillen.
1: Ja, aber... Ne? Bei uns nicht.
0: Bei euch ist das alles anders.
1: Bei uns ist das alles ein wenig anders.
0: Sehr gut. Also du hast ein Gefühl für Fleisch und für Gemüse und für alles, was halt so anfällt am Grill.
1: Richtig. Und mein Mann hat ein irrsinnig gutes Gefühl für Cocktails und so weiter.
0: Ach, das ist aber auch eine schöne Arbeitsteilung.
1: Ja.
0: Hm?
1: Oh ja.
0: Glückwunsch. Glückwunsch und danke für den Anruf. So, und auch in Mittelfranken liegt eine Frau was auf den Rost. Und zwar die Ilke aus Lauf.
2: Wir haben so eine Hofgemeinschaft und es sind drei Ehepaare. Und wenn es ans Grillen geht, weil ich bin auf der einen Grill angeschafft hat, so einen großen Gasgrill, und der sich drum kümmern muss. Und alle kommen immer und sagen, grill du nur, die können das alle nicht. Die haben alle keine Ambitionen zum Grillen. Weder mein Mann, noch mein Nachbar, noch mein anderer Nachbar. Wenn ich nicht grillen würde, wird niemand hier grillen.
0: Ach, meine Güte. Dann hoffe ich aber, dass Sie wenigstens auch das Lob bekommen hinterher, das Ihnen zusteht.
2: Ja, es schmeckt meistens. Es geht schon mal was daneben, aber meistens schmeckt es schon.
0: Sehr schön. Na also, von wegen 99% aller Griller sind männlich. Also zumindest nicht bei den Bayern 1 Hörern und Hörerinnen.
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Holding out for a hero. 5 Minuten sind es noch bis 2:30 und ich habe eine kleine Info aus dem Bayern 1 Verkehrsservice für Sie, wenn Sie auf der A9 Nürnberg Richtung München unterwegs sind. Bitte vorsichtig fahren zwischen Allershausen und der Raststätte Fürholzen West. Da liegt ein Fahrrad auf der Fahrbahn.

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14: Und jetzt Aktuelles aus unseren BR-Studios in ganz Bayern. Es ist 2 Minuten nach 2:30.
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16: Mit Anna Parschon. Zum ersten Mal überhaupt steht der TSV Dachau im Playoff-Finale der Tischtennis-Damen-Bundesliga. Gegner in den beiden Finalspielen heute und Sonntag wird der TTC Berlin Eastside sein. Niklas Eckert mit mehr Infos.
17: Dieser Vorhand-Topspin, einer der besten der Welt. Er gehört Sabine Winter, Spitzenspielerin des TSV Dachau und Nummer 9 der Tischtennis-Weltrangliste. Ihre Teamkolleginnen hat sie zu sich nach Hause geholt, ins Trainingszentrum in Bad Aibling, für den letzten Feinschliff. Die Gegnerinnen aus Berlin scheinen fast über

0: mächtig. In den vergangenen beiden Jahren hat Dachau jeweils gegen Berlin im Playoff-Halbfinale der Bundesliga verloren.
1: Insgesamt haben wir nichts zu verlieren, werden frei drauf losspielen und hoffentlich unser bestes Tischtennis spielen.
0: Im Hinspiel heute Abend tritt Dachau vor den eigenen Fans an, bevor es für das Rückspiel am Sonntag dann nach Berlin geht.
2: 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Gute Nachrichten aus Burgheim im Landkreis Neuburg-Schrobenhausen. In dem Streit um die Kosten für die defekte Kirchturmuhr gibt es nun eine Lösung. Die seit Mai neu aufgestellte Gemeinde übernimmt nun doch die 3000 Euro. Für die Zukunft will der neue Bürgermeister Alexander Broth aber eine Lösung mit der Pfarrei suchen. Die Kirchturmuhr stand seit vergangenen Sommer still, weil der Gemeinderat die Reparaturkosten nicht bezahlen wollte. Die Industrie- und Handelskammer meldet heute einen Stimmungseinbruch in der Wirtschaftsregion Ingolstadt. Dazu zählen die Stadt Ingolstadt und die Landkreise Eichstätt, Neuburg-Schrobenhausen und Pfaffenhofen an der Ilm. Verantwortlich für die Lage sei vor allem der Iran-Krieg. Die Sperrung der Straße von Hormuz führe zu gestiegenen Energiepreisen und ersten Lieferschwierigkeiten. Mit Blick auf die kommenden Monate rechne nur noch rund jeder 10. Betrieb mit einer Belebung seiner Geschäfte. Und jetzt kompakt und zuverlässig das Wetter in Oberbayern. Heute bleibt es sonnig und heiß, bis zu 30 Grad kriegen wir. Morgen dann meist sonnig bis zu 31 Grad und am Sonntag, da kann es dann regnen und gewittern, 26 bis 29 Grad dann.
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4: Und hier kommt der Bayern 1 Verkehrsservice mit minutengenauer Stauzeitmessung. Die Gefahrenmeldung noch einmal für die A9 Nürnberg Richtung München. Vorsicht zwischen Allershausen und der Raststätte Fürholzen West. Da liegt ein Fahrrad auf der Fahrbahn. A6 Heilbronn Richtung Nürnberg. Zwischen Feuchtwangen Nord und Ansbach 10 Kilometer stockender Verkehr an einer Baustelle. 25 Minuten plus. 22 Minuten lassen Sie auf der A9 München Richtung Nürnberg liegen. Hier stockt der Verkehr auf 12 Kilometern zwischen Manching und Denkendorf. A93 Holledau Richtung Regensburg. Stau nach Unfall zwischen Regensburg Süd und Regensburg-Prüfening, Viertelstunde obendrauf. A93, Rosenheim Richtung Kiefersfelden. Stockender Verkehr für Lkw zwischen dem Dreieck Inntal und Kiefersfelden auf der rechten Spur wegen der Blockabfertigung an der österreichischen Grenze. Die B23, Garmisch-Partenkirchen Richtung Peiting, ist zwischen Krummengraben und Ramsau nach Unfall gesperrt. Und noch ein Hinweis der Polizei in Oberbayern. Morgen ab 11 Uhr wird die Brenner-Autobahn in beiden Richtungen wegen einer Demonstration gesperrt. Auch die Brenner Straße ist davon betroffen. Dadurch kann es auch in Bayern zu massiven Staus kommen, vor allem auf der A8 und der A93. Auch Staus auf anderen Strecken im gesamten südlichen Oberbayern sind möglich. Es gibt keine Umleitungsstrecken, deswegen meint die Polizei, wäre es gut, morgen unnötige Fahrten in diesen Bereichen zu vermeiden.
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0: What you get is what you see. Durch diesen sonnigen Freitagnachmittag auf Bayern 1 mit Tina Turner.
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0: Meine Herren, erinnern wir uns an dieser Stelle doch mal gemeinsam zurück. Es begab sich nämlich vor genau 35 Jahren. Da begann in Deutschland das ICE-Zeitalter. Am 29. Mai 91. Da wurden im neuen Bahnhof Kassel-Wilhelmshöhe die ersten ICE-Hochgeschwindigkeitszüge in Betrieb genommen. Und der erste fahrplanmäßige, der ist dann am 2. Juni losgefahren. Und zwar von Hamburg nach München, übrigens fahrplanmäßig und pünktlich. Meine Herren, was fällt Ihnen zu ICE ein?
2: Liebe Frau Dings, auf die Schnelle kann ich mich an keine Hochgeschwindigkeitsleistungen von mir erinnern. Aber ich erinnere mich noch an den Ursprung, denn ich kenne ja die Geschichte hinter der Begründung. Es war nämlich einmal in Amerika. Da wurde dieses ICE als olympische Mafia gegründet. Als erstes hat ein gewisser El Capone die Stripper ausgezogen. Die Strippen gezogen. Edmund, alte Notbremse, hast gewiss gestern wieder Netflix geschaut und bist eingeschlafen. Es geht nicht ums IOC, sondern um den ICE. Soviel ich weiß, bedeutet ICE Intercity Express, also praktisch der schnellste Zug, den die Bahn zu bieten hat. Dann ist das ja gerade für das Pfingstfest das am besten geeignete Fortbewegungsmittel für den Heiligen Geist. Er kann ja damit seine planmäßige Ankunft noch planmäßiger vorverlegen. Hauptsache, du erzählst uns jetzt bitte nicht, dass der Heilige Geist dann in 9 Minuten anstatt mit dem Transrapid in 10 Minuten vom Hauptbahnhof in München, ohne dass er auf der Wolke 7, verstehen Sie, bis zum seligen Flughafen Heiligspital. Ja, war nur ein Spaß. Der Heilige Geist muss ja gar nicht mit dem Geschwindigkeitshochdings zum Flughafen fahren. Er kann ja fliegen. Jetzt bitte, merkt denn keiner, was das für eine Bezeichnung für einen Widerspruch ist. Das Schnellste, was die Bahn zu bieten hat. Hubertler, wenn du mit dem ICE Faultier von Plattling nach München fährst, kann es sein, dass du wegen Verspätung so lange auf deinem Melkschemel sitzen musst, bis dir ein Euter wächst. Das ist ja wieder sowas von unverschämt. Erstens bin ich schon einmal fast die ganze Nacht auf meinem Melkschemel gesessen und mir ist nichts gewachsen. Und was du nicht weißt, wenn ich mit dem ICE fahre, habe ich immer den bequemen Melkschemel umgeschnallt.
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9: Um 15 Uhr mit Veit Schmelter. Hat der ehemalige Bundesverkehrsminister Scheuer bei Aussagen rund um das Mautdebakel gelogen? Das Landgericht Berlin hat nun eine Anklage gegen den CSU-Politiker zugelassen. Ihm werden Falschaussagen im Untersuchungsausschuss zur Pkw-Maut vorgeworfen.
10: Laut Berliner Staatsanwaltschaft sollen Scheuer und sein damaliger Staatssekretär Gerhard Schulz bewusste Falschaussagen gemacht haben. Konkret geht es um die Frage, ob die Mautbetreiber angeboten hatten, die Verträge erst nach der Entscheidung des Europäischen Gerichtshofs zu unterschreiben. Scheuer und Schulz gaben an, sich an ein solches Angebot nicht erinnern zu können. Die Pkw-Maut war ein Prestigeprojekt der CSU, das der Europäische Gerichtshof 2019 als rechtswidrig gestoppt hatte. Weil Scheuer die Verträge aber schon vorher unterschrieben hatte, musste der Staat 243 Millionen Euro Schadensersatz an die Betreiberfirmen zahlen.
9: Ein Bericht von Anna Favig. Die Inflationsrate ist in Deutschland im Mai überraschend deutlich zurückgegangen. Das geht aus einer ersten Schätzung des Statistischen Bundesamtes hervor. Waren und Dienstleistungen verteuerten sich nur noch um 2,6% im Vergleich zum Vorjahresmonat nach 2,9% im April. Vor allem der Tankrabatt drückt die Inflation. Dadurch sind Benzin und Diesel billiger geworden. Gesunken sind auch die Preise für Butter, andere Milchprodukte und Eier. Die EU gibt Fördergelder in Höhe von 16 Milliarden Euro an Ungarn frei. Das hat Kommissionspräsidentin von der Leyen bestätigt. Das Land habe unter der Führung des neuen Regierungschefs Modja schnell etliche Reformen angestoßen, etwa bei der akademischen Freiheit oder der Korruptionsbekämpfung. Ungarn muss laut von der Leyen aber noch weitere Reformschritte gehen. Sie sieht das Land unter der neuen Führung aber auf einem guten Weg. 100 Milliarden Euro aus dem Sondervermögen haben Länder und Kommunen zur Verfügung, um zu modernisieren und zu investieren. Die Städte und Gemeinden wollen das Geld vor allem für Schulen und Straßen einsetzen. Eine Umfrage zeigt, dass im Schnitt fast die Hälfte der Mittel dafür eingeplant ist. 18% soll in den Katastrophenschutz fließen, gefolgt von Kinderbetreuung und Sportstätten. Ökonomen gehen allerdings nicht davon aus, dass das Geld auf längere Sicht reicht. Aktuell bewerten nur noch 12% der Gemeinden ihre finanzielle Lage als gut. Zecken mögen es warm. Etwa 500 Menschen sind in Bayern im Frühjahr bisher durch Bisse erkrankt. In Schwaben ist die Zahl der Fälle leicht gestiegen, berichtet das Landratsamt für Gesundheit und Lebensmittelsicherheit.
11: 5 Fälle von FSME, jeweils 3 waren es in den beiden Vorjahren im selben Zeitraum. Und bei Borreliose sind es dieses Jahr schon 51 Fälle in Schwaben im Vergleich zu rund 45 im selben Zeitraum der beiden Vorjahre. Noch ein Tipp des Landesamts für Gesundheit und Lebensmittelsicherheit. Erst Sonnencreme gut einwirken lassen, dann Zeckenschutzmittel drüber sprühen. Viktoria Glaser, BR Studio Allgäu.
9: Die Zeit, es ist 15.03 Uhr.
2: Und bei dem Wetter, glaube ich, ist Sonnencreme tatsächlich eine gute Empfehlung. Aber wer bin ich, wenn ich doch Ines Maria Weiß aus unserem Bayern 1 Wetterteam fragen kann?
4: Ich bestätige das. Und es ist auch so, man kann ja auch im leichten Sommerwind jetzt kurz mal wegknacken, also wegschlummern. In der Hängematte, auf der Liege, auf dem Badehandtuch am See, alles möglich heute, weil die Sonne scheint bis zum Sonnenuntergang und die Temperaturen haben Hochsommerambitionen. 26 bis 32 Grad maximal. Morgen ist diese sanfte, losgelassene Schlummern im draußen Sommer für den Alpenrand eine gute Idee. Alle anderen wären gut beraten, sie halten die Augen etwas offen. Wir werden einige Quellwolken bekommen. Wenn die Quellwolkentürme hochbauen und eine dunkle Manne unten anhängen, dann schüttet's und kracht's. Schauerngewitterrisiko sehen wir morgen vereinzelt, öfter und bayernweit auch mit teils heftigen Wumms am Sonntag.
2: Und wir schauen noch auf die Straßen. Hier ist der Bayern 1 Verkehrsservice mit minutengenauer Stauzeitmessung. 24 Minuten plus für die A3 Passau Richtung Nürnberg. Es staut sich auf 4 Kilometern zwischen Nittendorf und Laber. A6 Heilbronn Richtung Nürnberg zwischen Feuchtwangen Nord und Ansbach. 10 Kilometer stockender Verkehr an einer Baustelle, kostet 20 Minuten. Die A6 Heilbronn Nürnberg ist zwischen Neuendettelsau und Schwabach West in beiden Richtungen gesperrt. Da brennt ein Wohnmobil. Zurzeit 4 Kilometer Stau in beiden Richtungen. Bitte halten Sie unbedingt eine Rettungsgasse offen. A9 München Richtung Nürnberg, hier stockt es auf 12 Kilometern zwischen Mancheng und Denkendorf, sie lassen 27 Minuten liegen. A93, Holledau Richtung Regensburg, Stau nach einem Unfall zwischen Regensburg Süd und Regensburg Prüfinning, nach einer Viertelstunde sind sie durch. Und auf der A93 Rosenheim Richtung Kiefersfelden, stockender Verkehr für Lkw auf der rechten Spur zwischen dem Dreieck Inntal und Kiefersfelden wegen der Blockabfertigung an der österreichischen Grenze.
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2: Mit Blue Moon. Das ist ja richtig ein amerikanisches Weißbier, ist auch ein Film, aber vor allem ist es der Vollmond am Sonntag. Der ist jetzt nicht wirklich blau, ist auch irgendwie kein astronomisches Phänomen, sondern einfach ein unglaubliches, weil es schon der 2. im Mai ist. Und wenn das so ist, ja, dass es 2 Vollmonde in einem Monat gibt, dann nennt man den 2. Blue Moon, was so viel wie alle Jubeljahre bedeutet. Am Sonntagabend könnten wir ihn dann sehen. Ja, wenn ich Ihnen das richtig verstanden habe, dann könnten wir, wenn die Wolken nicht wären.
4: Ab und zu wird's passieren.
2: Na siehste, dann gibt's doch ein bisschen Durchblick. Den habe ich ja jetzt auch, den vollen, auf meine ersten 3, als da wären Foreigner, Jerry Halliwell und Chicago.
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0: 13 Minuten nach 3. Kleine Infos im Bayern 1 Verkehrsservice für die B299 Richtung Landshut. Bitte Vorsicht zwischen Geisenhausen und dem Kreisverkehr Vilsbiburg Nord. Da sind Fahrradfahrer unterwegs. Ja, es ist Freitagnachmittag in den Ferien. Es staut sich und staunen wird sich nicht nur am Brenner. Stau gibt's auch, wie die Eva aus Weißendorf erzählt.
1: In Herzogenaurach ist großer Ansturm, weil heute Manuel Neuer Autogrammstunde gibt. Und da ist ein großer Run, weil keiner mehr rankommt. Ich glaube, das sind 2 Kilometer. Ich könnte es mir nicht vorstellen. Wahnsinn. Ich bin nicht drangekommen. Obwohl ich in der Nähe wohne, habe ich keinen Zugang gehabt.
0: Also in die Schlange, in den Stau muss man sich quasi auch nicht mehr stellen.

0: Der Nachmittag des 29. Mai. Mit Foreigner und I Wanna Know What Love Is auf Bayern 1. Und ich fürchte, wir haben heute eine kleine Revolution ausgelöst. Wollten eigentlich nur ganz kurz drüber sprechen, ob bei Ihnen zu Hause ganz traditionell auch der Mann am Grill steht. Könnte es, wie übrigens viele renommierte Anthropologen vermuten, auch daran liegen, dass Männer vor allem deswegen die Zange in die Hand nehmen, weil das Grillen eine Art öffentliches Kochen ist, verstehen Sie? Weil es ja sichtbar im Garten oder auf der Terrasse stattfindet. Aber dann kam Irene Volk aus Nussdorf in Oberbayern ins Spiel, die Mama unserer Kollegin Theresa, und hat ganz entspannt erzählt, natürlich grille ich selbst. Ja, und jetzt brummt der WhatsApp-Kanal, Studiomails flattern rein, das Telefon klingelt. Offenbar hören gerade jede Menge Männer überrascht zu, während ihre Frauen sagen, also Entschuldigung, den Grill bediene ja wohl immer noch ich hier. Ja, gemeldet hat sich zum Beispiel unter der 0800 80 80 456 die Lissi aus Memmingen.
1: Ich will jetzt nicht angeben, aber ich bin so ein kleiner Grillmeister bei uns in der
0: Schrebergartenanlage. Ei, ei, ei. Und da, ja, da kommt kein männlicher Kollege auf die Idee, dir die Grillzange mal aus der Hand zu nehmen und zu sagen, Mäuschen, lass das mal Papa machen.
1: Nee, überhaupt nicht. Also es ist so, ich habe den Grillplatz selber gebaut, ich habe den Weg zu dem Grillplatz selber gebaut. Ich habe den Grill dann auch selber dahin geschleppt, also da kommt überhaupt keiner hin.
0: Das ist ja
1: also,
0: toll. Und ja, was ist das dann, ein Holzkohlegrill gemauert oder so,
1: das,
0: ne?
1: Das ist ein großer Holzkohlegrill, nee, das ist so ein Bausatz, den habe ich mir mal steigert auf eBay. Und
0: alles klar, ja, handwerken kannst du auch.
1: Das kann ich auch, ja.
0: Oh, ich bin beeindruckt. Und was kommt heute drauf? Was ist so dein absoluter Favorite?
1: Also am allerliebsten mag ich Spieße. Alle Arten von Spieße.
0: Alle Arten, okay.
1: Und mein schönes, saftiges Steak vom Jungbullen.
0: Haben wir das auch besprochen. Kompliment, genau. Danke für deinen Anruf.
1: Danke dir und schönen Nachmittag an alle.
0: Hat sich auch ein Mann bei uns gemeldet, und zwar der Johann aus Gablingen im Landkreis Augsburg. Bei ihm grillt zwar nicht die Frau, aber er sagt, ich lasse mich von einer Frau inspirieren.
2: Ich grill sehr gerne und ich schaue mir aber immer, da gibt es einen Kanal, der heißt Die Frau am Grill auch, und die hat tolle, super Rezepte, einfach gehalten, und das macht einfach Spaß, mit den Rezepten zu arbeiten. Das ist einfach toll, finde ich.
0: Ja, das ist auch toll. Und das isst sich dann wahrscheinlich auch toll. Vielen Dank Ihnen für die vielen Sprachnachrichten, Anrufe, für die Mails ins Bayern 1 Studio. Und in einer halben Stunde reden wir dann hier nochmal ausführlich darüber, wie lange denn das Grillwetter anhält.
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10: Und jetzt aktuell ist aus unseren BR-Studios in ganz Bayern 3:45.
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12: Mit Anna Parschan. Im bayerisch-österreichischen Grenzgebiet ist heute die Ruhe vor dem Sturm. Der Brenner ist morgen aufgrund einer Demonstration ab 11 Uhr für den Straßenverkehr komplett gesperrt. Bayern 1 Reporter Anton Rauch zur aktuellen Lage.
13: Ein guter Teil der Menschen, die auf der Inntalautobahn heute unterwegs sind, hat sich darauf eingestellt, dass morgen die Sperrung ist und lange Staus erwartet werden, und ist einfach früher gefahren. Auch an der Raststätte Inntal West in Kiefersfelden war deshalb vor allem in der Früh Hochbetrieb, dann ist es stark abgeebbt. Wegen der Blockabfertigung in Tirol stauen sich die Lkw seit dem Vormittag bis zum Inntal-Dreieck zurück. Der Pkw-Verkehr geht noch einigermaßen voran. Die Beamten des Polizei

0: Polizeipräsidiums Oberbayern Süd haben morgen ihren Großeinsatz. Sie wollen den Verkehrsfluss aufrechterhalten. Einzelne Gemeinden wie Brandenburg haben bereits Baken für Durchfahrtsverbote aufgestellt.
1: Polizei und ADAC empfehlen, das Auto morgen stehen zu lassen oder den Brenner weiträumig zu umfahren. Am Sonntag sind in Ingolstadt Kaminkehrer auf Fahrradfahrern und auf Fahrrädern unterwegs. Sie touren seit Dienstag durch Deutschland, um Spenden für schwerstkranke Kinder zu sammeln.
2: Bei einem Fest vor dem Ingolstädter Rathaus ab Sonntagnachmittag 14 Uhr präsentieren die Kaminkehrer ihre Aktion. Sie geben Auskunft, wen sie alles mit den über 7 Millionen Euro Spenden, die sie in gut 20 Jahren einwerben konnten, unterstützt haben. Ins Leben gerufen wurde die Glückstour von einem Kaminkehrer, der selbst ein Kind an Krebs verloren hat. Die Glücksradler werden gegen 18 Uhr vor dem Rathaus erwartet, begleitet von vielen ihrer regionalen Kollegen, die auf den letzten Kilometern in ihrer traditionell schwarzen Arbeitskleidung mitstrampeln. Bis in den Abend gibt es Musik, Verpflegung und Spiele für Kinder.
1: Und jetzt kompakt und zuverlässig das Wetter in Oberbayern. Am Nachmittag bleibt es sonnig und warm, morgen dann ähnlich wie heute bis zu 31 Grad und am Nachmittag, da kann es vereinzelt auch mal regnen.
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4: Und hier kommt der Bayern 1 Verkehrsservice mit minutengenauer Stauzeitmessung. Aje, Hammerwasser am Rednerpult. Viel los heute Nachmittag. Ich fange mal mit den Gefahrenmeldungen an. Vorsicht auf der A9 München Richtung Nürnberg. Hier liegen Fahrzeugteile verstreut zwischen Denkendorf und Altmühltal. Und Vorsicht auch auf der A70 Bayreuth Richtung Bamberg. Eine Gaskartusche zwischen Turnau-West und Schirradorf. A3 Würzburg Richtung Frankfurt. Stau wegen einer Ölspur zwischen Weibersbrunn und Bessenbach-Walderschaff kostet 18 Minuten. 20 Minuten länger brauchen Sie auf der A6 Heilbronn Richtung Nürnberg. Zwischen Feuchtwangen Nord und Ansbach stockt der Verkehr an einer Baustelle 20 Minuten obendrauf. A6 Heilbronn Richtung Nürnberg, dieselbe. Zwischen Lichtenau und Schwabach-West 7 Kilometer Stau wegen Bergungsarbeiten, das nur eine Spur frei. A9 München in Richtung Nürnberg, es stockt auf 12 Kilometern zwischen Manching und Denkendorf, kostet sie 27 Minuten. A93 Holledau Richtung Regensburg, Stau nach Unfall zwischen Regensburg Süd und Regensburg Prüfening 10 Minuten plus. A93 Rosenheim Richtung Kiefersfelden, zwischen Brandenburg und Kiefersfelden stocken der Verkehr für Lkw auf der rechten Spur wegen der Blockabfertigung an der österreichischen Grenze. A95 Garmisch-Partenkirchen Richtung München. Zwischen Kreuzhof und Sendling Süd ist die linke Spur nach einem Unfall mit mehreren Fahrzeugen gesperrt. Unfall auf der A96 München Richtung Lindau zwischen Blumenau und Gräfelfing. A99 Ostumfahrung München Richtung Salzburg. Zwischen Kirchheim und dem Kreuz München Ost ist nach einem Unfall die linke Spur blockiert. A99 die Westumfahrung München Richtung Lindau. Zwischen Neuherberg und dem Dreieck Allach 6 Kilometer stockender Verkehr. Brauchen Sie eine Viertelstunde, bis Sie durch sind. Und noch der Hinweis der Polizei in Oberbayern. Morgen ab 11 wird die Brennerautobahn in beiden Richtungen wegen einer Demonstration gesperrt. Und davon ist auch die Brennerstraße betroffen. Dadurch kann es auch in Bayern zu massiven Staus kommen, vor allem auf der A8 und der A93. Auch Staus auf anderen Straßen im gesamten südlichen Oberbayern sind möglich. Und es gibt keine Umleitungsstrecken. Deswegen vermeiden Sie morgen, wenn es geht, unnötige Fahrten in diesen Bereichen.
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0: an diesem Freitag, dem 29. Mai. Das zweite Pfingstferienwochenende steht an und heute kann man gar nicht sagen, wird es vielerorts noch mal heiß. Es ist schon richtig heiß in Bayern. Über 30 Grad, teils Sonne satt. Wer nach Abkühlung sucht, dem empfehlen wir den See oder das Freibad. Oder man muss halt ganz hoch hinaus, weil etwas kühler ist es beispielsweise bei Uli Ehrt vom Prinz-Luitpold-Haus in den Allgäuer Alpen, hoch über Bad Hindelang. Seit 23 Jahren ist sie schon Hüttenwirtin und derzeit auf exakt 1846 Metern Höhe.
1: Der Start war immer schon ein bisschen schwierig, oder? Wenn es unter so Frühling ist und du Radle kannst und dann gehst du auf in den Schnee, dann bist du immer erst mal so ein bisschen, oh, hey, will ich das? Aber wenn du oben bist, dann bist du eigentlich dabei und das ist alles gut.
0: Ich weiß nicht, ob Sie es ganz verstanden haben, aber sie sagte, unten im Tal blüht schon, aber bei uns liegt oben noch Schnee und dann ist das schon ein harter Kontrast. Aber ich glaube, dieser Tage möchte manch einer gerne mit ihr tauschen, wenn halt unten bei uns im Tal dann die Sonne besonders reinknallt. Wobei, ich glaube, so lange hält das Sommerwetter gar nicht mehr durch. Wie sieht's aus übers Wochenende? Das fragen wir Ines Maria Weiß. Also ich mache das. Aus dem Bayern 1 Wetterteam ist sie, Ines. Heute ist es nochmal richtig heiß. Wann wird es denn wohl kippen?
2: Ja, heute haben wir nochmal so einen Rundum-Sorglos-Draußen-Sommer mit viel Sonne und örtlich über 30 Grad. Kommende Nacht können vor allem in Franken schon erste Gewitter auftauchen. Morgen sind vor allem von Franken über die Oberpfalz bis nach Niederbayern einzelne, dann aber teils kräftige Schauer oder Gewitter möglich.
0: Das heißt wiederum für uns heute hält der Sommer auf jeden Fall. Es tropft auch nichts in den Grill.
1: Nee.
0: Und der Sonntag, der klingt in den Prognosen auch nicht so nach entspanntem Biergartenwetter. Hm?
2: Leider nicht wirklich. Am Sonntag müssen wir in ganz Bayern eben mit diesen teils kräftigen Gewittern rechnen. Mhm. Örtlich können die tatsächlich unwetterartig sein. Mit Starkregen, mit Hagel, mit stürmischen Böen zwischenrein. Trotzdem immer mal Sonne. Die Hitze, die ist dann raus am Sonntag. Es wird etwas kühler warm. 22 bis 28 Grad.
0: Vielen Dank. Ines Maria Weiß aus unserem Bayern 1 Wetterteam. Im Übrigen haben wir aktuell noch reinbekommen, wegen des Niedrigwassers im Chiemsee wird die Anlegestelle Seebruck ab dem Sonntag nicht mehr angefahren. Die Schiffe halten stattdessen in Chieming und Gstaad. Alle anderen Fahrten laufen aber nach Plan. Heute also nochmal Sonnenbrille, Eisbecher, das Wochenende dann immer mal wieder mit Schauern und Gewittern und zwar bis in die Nacht zum Montag hinein.
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7: Um 16 Uhr mit Veit Schmelter. Der frühere Bundesverkehrsminister Andreas Scheuer soll sich wegen des Vorwurfs einer Falschaussage im Zusammenhang mit der gescheiterten Pkw-Maut vor Gericht verantworten. Das Landgericht Berlin hat eine entsprechende Anklage zugelassen.
8: Ganz konkret geht es unter anderem um Scheuers Antworten auf Fragen in Zusammenhang mit einem Treffen mit den Mautbetreibern. Dabei sollen sie Scheuer angeboten haben, die Mautverträge erst nach der Entscheidung des Europäischen Gerichtshofes über die Rechtmäßigkeit der Pkw-Maut zu unterschreiben. Der frühere Verkehrsminister hatte gesagt, er könne sich nicht daran erinnern und genau daran zweifelt die Staatsanwaltschaft. Scheuer weist den Vorwurf über seinen Anwalt zurück. Wann ein Prozess vor dem Berliner Landgericht beginnen könnte, ist noch offen. Felix Tenbaum, Berlin.
7: Die Empörung ist groß, nachdem eine russische Drohne in ein Wohnhaus in Rumänien gestürzt ist. Die Regierung hat den russischen Konsul aus der Hafenstadt Constanta ausgewiesen und das Konsulat dort geschlossen. Moskau reagiert nach dem Motto: Angriff ist die beste Verteidigung.
9: Der stellvertretende Vorsitzende des russischen Sicherheitsrats, Dmitri Medvedev, empfahl den EU-Staaten so wörtlich, den Mund zu halten. Es müsse erst einmal geklärt werden, wessen Drohne in Rumänien in ein Haus gestürzt sei. Außerdem werde Russland ständig mit Drohnen und Raketen beschossen, in denen europäische Technik stecke. Für Angriffe auf Russland sei, so wörtlich, Abschaum vom Typ einer Ursula von der Leyen, eines Friedrich Merz, Emmanuel Macron und anderer verantwortlich. Jürgen Buch für das Studio Moskau.
7: Während der Regierungszeit von Viktor Orban hat die EU über Jahre Gelder für Ungarn zurückgehalten. Brüssel war unzufrieden mit der Entwicklung des Landes. Wegen des Reformwillens der neuen Regierung in Budapest bekommt das Land nun aber 16 Milliarden Euro von der EU. Katrin Schmid berichtet.
10: Das Geld wird freigegeben, weil Ungarn in kurzer Zeit große Fortschritte erzielt habe, bei Investitionen, bei Regionalförderung und bei der Korruptionsbekämpfung. So erklärt es EU-Kommissionspräsidentin von der Leyen. Es müssten weitere Schritte getan werden, aber man sei auf dem richtigen Weg. Eine weitere gemeinsame Entscheidung betreffe Erasmus. Ab dem kommenden Studienjahr könnten auch ungarische Studentinnen und Studenten wieder von dem europäischen Austauschprogramm profitieren.
7: Entlastung für die Verbraucher. Die Preise steigen zwar, aber nicht mehr so schnell wie im April. Die Inflation ist nach einer Schätzung des Statistischen Bundesamtes im Mai auf 2,6% zurückgegangen, nach 2,9% im Monat zuvor. Sinkende Rohölpreise und der Tankrabatt haben den Anstieg der Energiekosten gedämpft. Auch die meisten Lebensmittel sind kaum teurer geworden. 700 Sonnenstunden, dazu nur 101 Liter Regen pro Quadratmeter seit März. Bayern droht einer vorläufigen Auswertung des Deutschen Wetterdienstes das trockenste Frühjahr seit Beginn der Aufzeichnungen vor mehr als 140 Jahren. Im Schnitt gibt es in Bayern im Frühjahr knapp 470 Sonnenstunden und rund 223 Liter Regen pro Quadratmeter. In ganz Deutschland war der Frühling außerdem mit durchschnittlich 9,9 Grad ungewöhnlich mild. Die Zeit, es ist 16.03 Uhr.
11: Aber das kommende Wochenende hat beides zu bieten. Sonne und Regen. Ich weiß das, weil ich schon mit Ines Maria Weiß geplaudert habe aus unserem Bayern 1 Wetterteam.
12: Heute bleibt der Maisommer friedlich, viel Sonne und ja, es ist teils angenehm warm, etwa in Hof aktuell 23 Grad, aber teils auch heiß, aktuell 32 Grad in Kahl am Main. Der Mai hält die Sommertemperaturen über das Wochenende mit 22 bis 31 Grad. Das Wetter wird nicht immer so gut halten, wird öfter schwül, kommt der Sonne teils ordentlich Quellwolken dazu und die werden schon morgen einzelne, teils kräftige, gewittrige Schauer rauslassen. Der Alpenrand sollte morgen recht sicher bis in den Abend sonnig und trocken bleiben. Am Sonntag dann eine Mischung aus Meerwolken, zwischenrein Sonne und bayernweit teils richtig kräftigen Schauern und Gewittern. Regen brauchen wir sicher sehr, sehr dringend, aber über die Dosierung könnte man schon auch mal sprechen, weil das wird richtig, richtig knackig.
13: Und hier ist der Bayern 1 Verkehrsservice noch mit minutengenauer Stauzeitmessung. 13 Minuten plus haben wir für die A6 Heilbronn Richtung Nürnberg. Es stockt auf 8 Kilometern an einer Baustelle zwischen Feuchtwangen Nord und Ansbach. A6 Heilbronn Richtung Nürnberg zwischen Lichtenau und Schwabach West 7 Kilometer Stau wegen Bergungsarbeiten. Das ist nur eine Spur frei. A9 München in Richtung Nürnberg. Immer wieder stockt der Verkehr zwischen Manching und Denkendorf. Lassen Sie 20 Minuten liegen. A95 Garmisch-Partenkirchen Richtung München. Stau nach einem Unfall mit mehreren Fahrzeugen zwischen Kreuzhof und Sendling Süd. Dennoch sind sie nach 10 Minuten durch. Die B300 Memmingen Richtung Augsburg ist zwischen Gessertshauser Straße und Ulmer Landstraße nach Unfall gesperrt. Da staut es sich in beiden Richtungen. Wenn Sie sich auskennen, wäre es günstig, das Gebiet weiträumig zu umfahren. Und noch der Hinweis der Polizei in Oberbayern. Morgen ab 11 Uhr wird ja die Brennerautobahn in beiden Richtungen wegen einer Demonstration gesperrt. Davon ist auch die Brennerstraße betroffen. Dadurch kann es desgleichen in Bayern zu massiven Staus kommen, vor allem auf der A8 und der A93. Auch Staus auf anderen Straßen im gesamten südlichen Oberbayern sind möglich und Umleitungsstrecken gibt es leider nicht. Also, so sagt die Polizei, vermeiden Sie doch morgen unnötige Fahrten in diesen Bereichen.
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13: Noch eine gemeinsame Stunde bleibt uns bis zum Feierabend und Wochenende. Wer aber heute schon feiern möchte, in Bad Aibling läuft noch das Pfingstvolksfest. Feiern geht auf dem Lohhofer Volksfest in Unterschleißheim. Und auch in Ingolstadt geht's noch aufs Volksfest heute Abend mit großem Feuerwerk. Also an Auswahl mangelt es nicht. Ist wie bei unserer Musik. Die nächsten drei kommen von Sam Brown, Sunrise Avenue und von Phil Collins.
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0: selbst. 17 Minuten nach 4, schönen Freitagnachmittag auf Bayern 1. Und ich möchte mit Ihnen über die Grundbirne sprechen, den Erdapfel oder sagen wir es schlicht einfach über die Kartoffel. Denn jeder Deutsche isst im Schnitt pro Jahr mehr als 60 Kilo davon. Boah, so 60 Kilo, das ist aber schon auch viel, oder? Und morgen ist er wieder, der 30. Mai, der Welttag der Kartoffel. Willi Willmann ist ja Redakteur dieser kleinen Sendung. Wie ist denn dein Verhältnis zur Kartoffel?
1: Prinzipiell gut, ich bevorzuge aber Nudeln, denn die muss man nicht schälen.
0: Ich wusste, dass es am Ende irgendwas mit Faulheit zu tun haben wird. Wir bleiben aber bei den Kartoffeln, von denen es mehr als 6000 Varianten gibt.
1: Und da sind Namen dabei, die uns alle überraschen werden.
0: Ja, wir haben uns getrennt voneinander auf die Suche begeben. Kartoffelsorten, die wir so noch nie gehört haben. Vielleicht. Du fängst an.
1: Juventa.
0: Karz von Kameke.
1: Dune Pearl.
0: Tolokan.
1: Unisana.
0: Veto.
1: Blaue Österreich.
0: Aromata.
1: Lasse Heinrich.
0: Domina.
1: Forchheimer Hörnle.
0: Honorata.
1: Großer Kurfürst.
0: Binova.
1: Odysseus.
0: Papageno.
1: Kenn ich, Fußballer. Luna Rossa.
0: Ich glaube, damit könnten wir ungefähr 250 Sendungen komplett füllen.
1: 251 würde ich sogar sagen, denn das wirklich Schöne ist, eine Kartoffelsorte habe ich frei erfunden.
0: Nein, das gilt nicht. Sag sofort welche.
1: Keine Lust.
0: Bestimmt Unisana, das ist eine Seife und keine Kartoffel.
1: Ich sag nichts.
0: Ich gebe auf, ich bin zutiefst beleidigt, widme dir trotzdem spontan den folgenden Zweizeiler. Mein Redakteur, echt ohne Worte, erfindet eine Kartoffelsorte.
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7: 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Es ist 16.30 Uhr.
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9: Mit Anna Paschan. Badeunfall in Neufahrn bei Freising. Ein 23-jähriger Mann ist gestern Abend im Mühlsee ertrunken. Laut Polizei war der Ukrainer zusammen mit seiner Ehefrau im Wasser, als er nahe einer Schwimminsel um Hilfe rief und dann unterging. Badegäste und Rettungskräfte, darunter Taucher der Feuerwehr, konnten den Mann erst nach einer halben Stunde bewusstlos finden. Für den 23-Jährigen kam jede Hilfe zu spät. Er starb noch an der Unfallstelle. Das sonnige Wetter macht sich auch in den eigenen vier Wänden bemerkbar. Wenn es allzu heiß wird, können Mieter aber womöglich Geld zurückverlangen, erklärt jetzt der Mieterverein München.
10: Ob man eine Mietminderung geltend machen kann, hängt nicht nur vom Thermometer ab, sondern auch davon, wie eine Wohnung beschaffen ist. In Dachgeschosswohnungen mit großen Fensterflächen zum Beispiel müssen die Bewohner laut Rechtsprechung mit höheren Temperaturen rechnen, wie der Mieterverein München erklärt. Gleiches gelte für Altbauten. In Neubauten dürfen Mieter dagegen einen besseren Wärmeschutz erwarten. Als Richtwert kann man sich aber merken, hat es dauerhaft mehr als 28 Grad in der Wohnung, kann ein mietrechtlicher Mangel vorliegen und die Miete um bis zu 20% gemindert werden. Allerdings nur für die betreffenden besonders heißen Tage. Der Mieterverein empfiehlt deshalb, die Temperaturen in heißen Zeiten täglich zu messen und zu notieren. Birgit Grundner, Bayern 1 in München.
9: In Neuburg, Manching und Ingolstadt haben Telefonbetrüger mehrere Rentner um insgesamt 81.000 Euro gebracht, immer mit der gleichen Masche. Ein naher Angehöriger hätte einen schweren Unfall verursacht und müsse in Haft, es sei denn, man zahle sofort eine hohe Kaution. Die Kripo Ingolstadt ermittelt nun in dem Fall und rät bei solchen Anrufen, keine Auskünfte geben, auflegen und dann die 110 informieren. Und jetzt kompakt und zuverlässig, das Wetter in Oberbayern. Der Abend bleibt heute sonnig und freundlich. Die Nacht wird erst klar, dann wolkig, bei nur noch 7 bis 14 Grad. Und morgen meist sonnig und heiß wie heute.
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7: Fahrt in Richtung Feierabend, in Richtung Wochenende, kurz nach 16:30. Hier ist der Bayern 1 Verkehrsservice mit minutengenauer Stauzeitmessung. Auf der A3 Würzburg Richtung Nürnberg, ein Unfall auf der linken Spur zwischen Erlangen-Tennenlohe und Nürnberg-Nord. A6 Heilbronn Richtung Nürnberg, zwischen Aurach und Herrieden wird der Verkehr nach einem Unfall über den Standstreifen geleitet. Und weiter zwischen Lichtenau und Schwabach-West, 12 Kilometer Stau wegen Bergungsarbeiten. Das nur eine Spur frei, 90 Minuten obendrauf, das sind 1,5 Stunden. A8 München Richtung Salzburg, Unfall zwischen Ramersdorf und Neubiberg. A9 München Richtung Nürnberg, immer wieder stockender Verkehr zwischen Manching und Denkendorf. Sie lassen 20 Minuten liegen. Auf der A95 Garmisch-Partenkirchen Richtung München, Bergungsarbeiten auf der linken Spur zwischen Kreuzhof und dem Autobahnende in Sendling Süd. Die B300 Memmingen Richtung Augsburg ist zwischen Gessertshausener Straße und Ulmer Landstraße nach einem Unfall gesperrt. Hier staut es sich in beiden Richtungen und wenn Sie sich dort auskennen, wäre es günstig, das Gebiet weiträumig zu umfahren. Und noch der Hinweis der Polizei in Oberbayern. Morgen ab 11 Uhr wird die Brennerautobahn in beiden Richtungen wegen einer Demonstration gesperrt. Davon ist auch die Brennerstraße betroffen und dadurch kann es auch in Bayern zu massiven Staus kommen, vor allem auf der A8 und der A3.

0: 90. Auch Staus auf anderen Straßen im gesamten südlichen Oberbayern sind möglich und es gibt keine Umleitungsstrecken. Deswegen bittet die Polizei, morgen unnötige Fahrten in diesen Bereichen zu vermeiden.
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0: Onkel Armin hat gerade angerufen und gesagt, das ist einer seiner Lieblingssongs. Siehst du mal, wie romantisch bayerische Männer sind. Ich spüre jetzt wiederum, dass der Feierabend und das Wochenende mich in wenigen Minuten in ihre warmen Arme nehmen. Aber vorher möchte ich noch eine Kleinigkeit loswerden. To leak ist Englisch, heißt so viel wie durchsickern. Neudeutsch sagt man, dass etwas geleakt wurde. Wie jetzt die Gewinner von der gefühlt 117. Ausgabe von Germany's Next Topmodel, die schon am Tag vor der Ausstrahlung bekannt waren. Früher hätte man nicht geleakt gesagt, sondern dass irgendwer halt die Klappe nicht halten konnte. Bei uns von Bayern 1 passt beides nicht. Wir leaken nichts und wir können, wenn es drauf ankommt, auch mal schweigen. Und deswegen verrate ich Ihnen an dieser Stelle auch nicht, wer in der kommenden Woche am Nachmittag auf diesem wunderschönen Sender für Sie da ist.
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0: Das wollte ich noch loswerden. Also leaken.

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6: Um 17 Uhr mit Veit Schmelter. Ex-Verkehrsminister Scheuer muss sich demnächst wohl vor Gericht verantworten. Grund dafür sollen falsche Aussagen im Untersuchungsausschuss zur Pkw-Maut sein. Das Landgericht Berlin hat eine Klage jetzt zugelassen. Was ihm vorgeworfen wird, dazu Birte Sönnigsen aus unserem Hauptstadtstudio.
7: Konkret ging es auch um die Frage, warum die Mautverträge schon unterschrieben wurden, obwohl zu dem Zeitpunkt noch gar nicht klar war, ob eine solche Maut überhaupt mit dem EU-Recht vereinbar wäre. Scheuer, der hatte damals im Untersuchungsausschuss ausgesagt, er könne sich nicht daran erinnern, dass die Mautbetreiberfirmen angeboten haben zu warten mit der Unterschrift. Dass sich Scheuer an ein solches Angebot nicht erinnern kann, das glaubt ihm die Staatsanwaltschaft Berlin nicht. Laut Anklage soll Scheuer eine bewusste Falschaussage gemacht haben. Heute hat er über seinen Anwalt ausrichten lassen, dass er zuversichtlich ist, dass vor Gericht seine Unschuld bestätigt wird.
6: Die EU gibt Fördergelder in Höhe von 16 Milliarden Euro an Ungarn frei. Das hat Kommissionspräsidentin von der Leyen bestätigt. Das Land habe unter der Führung des neuen Regierungschefs Modzsor schnell etliche Reformen angestoßen, etwa bei der akademischen Freiheit oder der Korruptionsbekämpfung. Ungarn muss laut von der Leyen aber noch weitere Reformschritte gehen. Sie sieht das Land unter der neuen Führung aber auf einem guten Weg. Gute Nachrichten aus dem Kongo. Laut Weltgesundheitsorganisation ist in dem Land ein mit dem Ebola-Virus infizierter Patient wieder genesen. Er habe das Krankenhaus inzwischen verlassen. Es handele sich um die erste Person, die seit Beginn der Epidemie nach zwei negativen Tests aus einem Behandlungszentrum nach Hause geschickt worden sei. Die morgige Blockade der Brenner-Autobahn, die wirft ihre Schatten schon heute voraus. Schon heute knubbelte sich nämlich der Verkehr an zentralen Knoten, weil viele einen Tag früher aufgebrochen sind. Und auch viele Dörfer und Gemeinden und die Einsatzkräfte in Bayern bereiten sich vor.
8: Die Beamten des Polizeipräsidiums Oberbayern Süd haben morgen ihren Großeinsatz. Sie wollen den Verkehrsfluss aufrechterhalten. Einzelne Gemeinden wie Brandenburg haben bereits Barken für Durchfahrtsverbote aufgestellt. Wenn Autofahrer nicht nachweisen können, dass sie ein Ziel im Ort einsteuern, können sie zurückgeschickt werden. Anwohner in Kiefersfelden und anderen Orten entlang der Autobahnen hoffen, dass die Polizei das Durchfahrtsverbot auch kontrolliert. Das BRK hat bereits die Alarmstufe ausgerufen, weil es mit vielen Hilfseinsätzen am Blockade Samstag rechnet. Anton Rauch, Kiefersfelden.
6: Der Bodensee hat zurzeit so wenig Wasser wie selten um diese Jahreszeit. Der Wasserstand am Pegel Konstanz liegt bei 3,10 Metern. Das sind 77 Zentimeter unter dem langjährigen Mittel. Ursache ist nicht nur die aktuelle Trockenperiode. Auch der Zufluss durch schmelzenden Schnee aus den Alpen war in diesem Frühjahr eher gering. Das Niedrigwasser wirkt sich auch auf die Schifffahrt aus. Es kann zu Verspätungen oder Ausfällen bei Ausflugsschiffen kommen. Die Zeit ist 17.03 Uhr.
9: Und es sieht nicht so aus, als würde da demnächst viel Wasser dazukommen. Zumindest nicht, dass es dann im See wieder mehr wird. Aber wir fragen einfach Ines Maria Weiß im Bayern 1 Wetter.
10: Heute müssen wir mal den Tag trotzdem genießen. Wir haben teils hochsommerliche Temperaturen, 25 bis 32 Grad. Ganz, ganz viele feiern das, aber ja, sind definitiv nicht für jeden ganz gut auszuhalten. Mit ordentlich viel, viel Sonne geht's hinein in diesen Abend. Morgen wird's oft sonnig und oft trocken sein, aber über Franken fädeln im Lauf der kommenden Nacht und morgen zum Start schon einzelne teils kräftige Schauer ein. Auch über der Oberpfalz und Niederbayern sind morgen tagsüber einzelne Schauer möglich, bei oft schwülen 24 bis 31 Grad. Was wir dringend bräuchten, wäre tatsächlich tatsächlich mal so ein, zwei Wochen oder noch länger leichten Landregen. Aber naja, nun, jetzt kommt erstmal der Sonntag und der wird örtlich öfter rumpeln. Wir warten bayernweit immer wieder teils kräftige Schauergewitter bei dann 22 bis 28 Grad. Hoffen wir, dass die strohtrockenen Böden das wirklich gut aufnehmen können.
9: Und dann sind wir schon auf den Straßen, der Bayern 1 Verkehrsservice mit minutengenauer Stauzeitmessung. A3 Würzburg Richtung Nürnberg zwischen Erlangen-Tennelohe und Nürnberg-Nord. Unfall und 5 Kilometer Stau, 25 Minuten dauert's länger. A6 Heilbronn Richtung Nürnberg zwischen Aurach und Herrieden wird der Verkehr nach einem Unfall über den Standstreifen geleitet. Dann weiter zwischen Lichtenau und Schwabach-West, 12 Kilometer Stau wegen Bergungsarbeiten. Da ist nur eine Spur frei und das dauert natürlich. Ein Plus von 90 Minuten meldet der Stauzeitmesser. A8 in Richtung Salzburg, Unfall zwischen Rammersdorf und Neubiberg. A9 in Richtung Nürnberg, zwischen Manching und Denkendorf immer wieder stockend, 20 Minuten drauf. A95 Garmisch-Partenkirchen Richtung München, zwischen Kreuzhof und dem Autobahnende in Sendling-Süd, Bergungsarbeiten auf der linken Spur. Dann sind wir auf der A99, erstmal die Ostumfahrung Richtung Nürnberg. Unfall auf der mittleren Spur zwischen Kreuz München-Ost und Kirchheim. Dann die Westumfahrung in Richtung Lindau zwischen Fröttmanning-Nord und dem Allacher Tunnel. Unfall, 7 Kilometer Stau, ein Plus von 40 Minuten hier. Die B300 Memmingen Richtung Augsburg ist zwischen Gessertshausener Straße und Ulmer Landstraße nach einem Unfall gesperrt. Stau in beiden Richtungen. Wenn Sie sich auskennen und es noch geht, umfahren Sie das Gebiet bitte weiträumig. Und noch der Hinweis der Polizei. Morgen ab 11 Uhr wird die Brennerautobahn in beiden Richtungen wegen einer Demonstration gesperrt, haben wir schon gehört. Auch die Brennerstraße ist davon betroffen. Es kann dadurch aber auch in Bayern zu massiven Staus kommen, vor allem auf der A8 und der A93. Auch Staus auf anderen Straßen im gesamten südlichen Oberbayern sind möglich. Es gibt keine Umleitungsstrecken. Bitte, wenn es geht, vermeiden Sie morgen unnötige Fahrten in diesen Bereichen.
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9: Ja, da war der Stau und da war das Wochenende und da war schönstes Wetter. Und wir geben uns jetzt einfach alles. Wir haben gleich einen wunderbaren Menschen der Woche. Wir haben gute Nachrichten und wir haben richtig guten Sommersound. Gleich von den Red Hot Chili Peppers oder jetzt ganz entspannt Bill Medley und Jennifer Warnes.
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0: Auch das ist Bayern 1. Bei uns kriegen sie halt auch die coolen Wörter Chili Peppers. Other Side. Viertel nach fünf. Freitagnachmittag. Wir reden über Kaiserin Elisabeth von Österreich. Kennen die meisten ja sicher aus den Sissy-Filmen.
1: Ich will ja gar nicht Kaiserin werden. Ich denke gar nicht daran, ein anderes Leben zu führen als bisher.
2: Schön, dass Majestät den Wald auch so lieben wie ich.
3: Leider komme ich nur zu selten dazu, durch den Wald zu gehen.
0: Ach ja, jedes Jahr an Weihnachten laufen sie wieder, die Sissy-Filme mit Romy Schneider. Auch wenn da ziemlich viel dazu gedichtet wurde, was gar nichts mit der echten Elisabeth zu tun hat. Das sagt nicht ich, sondern Rosemarie Mannstein, die ehrenamtlich das Kaiserin-Elisabeth-Museum in Possenhofen am Starnberger See leitet. Da, wo die junge Sissy viele Sommer mit ihrer Familie verbracht hat.
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0: Frau Mannstein, Sie haben ja viele originale Ausstellungsstücke im Museum und zurzeit auch eine Sonderausstellung Filmfantasie und Wirklichkeit. Was sind denn so die größten Irrtümer, die wir über Sissy im Kopf haben? Das geht ja schon bei der Geburt los.
5: Also es ist eben eindeutig, dass Elisabeth im Herzog-Max-Palais in München geboren ist und nicht wie immer wieder veröffentlicht in Possenhofen. Dann in Wien wurde kolportiert, dass Prinzessin Elisabeth käme aus bäuerischen Verhältnissen, wobei die Wiener das bäuerisch mit bayerisch verwuchselt haben. Und daraus leiteten sie ab, dass sie aus bäuerlichen Verhältnissen kämen, ja.
0: Okay.
5: Und ich meine, das war genau das Gegenteil. Die herzoglichen Kinder wurden standesgemäß erzogen und die Fächer waren dann Lesen und Schreiben in Deutsch und Französisch. Und die Besonderheit war eben, dass die Helene, die ältere Schwester von Elisabeth und Elisabeth selber, auch noch Englisch dazu hatten. Ja? Die sprachen also fließend Englisch.
0: Was damals ja nicht üblich war.
5: Nein, das eben. Und das war dann denen ihre Geheimsprache. Wenn also die Eltern was nicht mitkriegen sollten, und dann haben sie sich Englisch unterhalten. Da war natürlich die Mutter bzw. Vater stocksauer.
0: Raffiniert.
5: Ja, ja. Also gerade auch diese Papilli-Geschichte, ne? Also der Papilli war gar kein Papilli, der war sehr uninteressiert an seiner Familie, seinen ehelichen Kindern, ja.
0: Das heißt, was man so im Film sieht, dass die so eng sind, die Sissy,
5: ja,
0: und ihr Papa, ihr Papilli, das,
5: ja,
0: ist gar nicht.
5: Das ist frei erfunden.
0: Und wo wir gerade bei den Kindern sind, Sie haben ja auch spezielle Angebote für Kinder im,
5: ja,
0: Museum. Was können die alles machen bei Ihnen?
5: Wir bieten dazu ein richtiges großes Paket an, und zwar das sogenannte Sissy-Mobil. Das ist gedacht für Projektarbeit in Grundschulen, Horten und auch in der Jugendherberge in Possenhofen. Dann Kinderführungen und ganz neu haben wir noch, das ist erst ein paar Tage alt, ein Suchspiel in Form einer Rallye rund um Schloss Possenhofen auf den Spuren von Sissy. Und da unten gibt es ja auch noch Spielplatzmöglichkeiten und so weiter oder Bademöglichkeiten, sodass man also mit Familie und so weiter den ganzen Tag sich in Possenhofen aufhalten kann.
0: Wow, das klingt toll.
5: Nein, das ist wirklich toll.
0: Jetzt muss man ja dazu sagen, dass Sie persönlich mit Sissy oder Kaiserin Elisabeth früher eigentlich gar nichts am Hut hatten. Jetzt
5: richtig.
0: Sind Sie richtige Expertin.
5: Ja, ja.
0: Warum machen Sie das?
5: Ich bin schon seit meinem 23. Lebensjahr immer ehrenamtlich kostenlos tätig gewesen. Und die Motivation, ich muss Ihnen sagen, hat sich wirklich als ein Glücksfall herausgestellt. Denn die Teamarbeit macht mir große Freude. Und diese facettenreiche Persönlichkeit und Geschichte von Kaiserin Elisabeth und ihrer Familie ist für bis zum heutigen Tag unglaublich spannend. Und der tägliche Kontakt auch mit dem internationalen Publikum ist anregend und hält mich geistig fit.
0: Sehr gut.
5: Ja.
0: Rosemarie Mannstein, ehrenamtliche Leiterin des Sissy-Museums in Possenhofen am Starnberger See. Und seit sie junge Frau ist, ehrenamtlich aktiv. Toll, Sie sind unser Mensch der Woche.
5: Vielen Dank für Ihre Initiative. Ist ja auch nicht so selbstverständlich.
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7: Jetzt haben wir wieder Aktuelles aus unseren BR-Studios in ganz Bayern. Es ist 17.31 Uhr.
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9: Mit Anna Paschan. Weil der Brenner morgen ab 11 Uhr wegen einer Demonstration gesperrt ist, sind einige Autofahrer schon heute Richtung Süden gefahren. In der Früh war im Raum Rosenheim Hochbetrieb. Mittlerweile geht der PKW-Verkehr einigermaßen voran. Bei den Lastwagen sieht es anders aus. Die stauen sich wegen der Blockabfertigung in Tirol seit dem Vormittag bis zum Inntal-Dreieck zurück. Anwohner rund um die Route zum Brenner befürchten morgen lange Staus, wie diese Anwohner aus Kiefersfelden.
10: Also normalerweise wird jeder, der das weiß, vernünftigerweise das umgehen und nicht hier fahren. Aber ich vermute einmal, dass viele nicht wissen, also gerade wenn man weiter vom Norden herkommt oder von Niederlande etc., wird es doch etliche geben, die sich dann stauen und das wird spannend werden.
9: Polizei und ADAC empfehlen, das Auto morgen stehen zu lassen oder den Brenner weiträumig zu umfahren. Droht den Münchner Löwen tatsächlich der Zwangsabstieg? Investor Hassan Ismaik will offenbar die nötige Millionenzusage für die Drittliga-Lizenz nicht mehr geben. Achim Hofbauer fasst noch einmal den Stand zusammen.
11: Angeblich fehlen 2,7 Millionen, die man bis kommender Woche auftreiben muss. Und jetzt hat sich Investor Hassan Ismaik auf Facebook gemeldet. 1860 brauche mehr als eine neue Finanzierung und er habe dem Verein zwei mögliche Finanzierungsmodelle vorgelegt. Daran seien aber Bedingungen geknüpft. Die derzeitige Situation kann so nicht weitergehen und muss ernsthaft und mutig auf den Prüfstand gestellt werden, so der Jordanier. Hierbei müssen die Interessen des Vereins über jede andere Erwägung gestellt werden. Außerdem sagt Ismaik, können die Probleme nicht durch immer neue Darlehen von Saison zu Saison verschoben werden.
9: Sollte der Club das Geld bis kommende Mittwoch nicht auftreiben können, droht der Sturz in die Regionalliga Bayern wie bereits im Jahr 2017. Und jetzt kompakt und zuverlässig das Wetter in Oberbayern. Der Abend bleibt heute sonnig und freundlich. Die Nacht erst klar, später kommen ein paar Wolken dazu bei 7 bis 14 Grad. Morgen und übermorgen weiterhin sonnig. Am Sonntag, da kann es dann auch mal regnen und gewittern.
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7: Der Bahn 1 Verkehrsservice. Einmal tief Luft holen und los geht's. A3 Würzburg Richtung Nürnberg. Nach einem Unfall staut sich's auf 5 Kilometern zwischen Erlangen-Tennenlohe und Nürnberg-Nord. Der Bayern 1 Stauzeitmesser meldet 25 Minuten mehr. A3 Nürnberg Richtung Passau, Unfall auf der linken Spur zwischen Schwarzach und Metten. A6 Heilbronn Richtung Nürnberg, zwischen Aurach und Herrieden wird der Verkehr nach einem Unfall über den Standstreifen geleitet. Und weiter zwischen Lichtenau und Schwabach West 12 Kilometer Stau wegen Bergungsarbeiten, da ist nur eine Spur frei. Rechnen Sie bitte mit 1,5 Stunden länger. A8 in Richtung Salzburg, Unfall zwischen Rammersdorf und Neubiberg. A94 in Richtung Passau, auch da ein Unfall, und zwar zwischen Dorfen und dem Rastplatz Fürth-Holz Süd. A95 Garmisch-Partenkirchen Richtung München, Bergungsarbeiten auf der linken Spur zwischen Kreuzhof und dem Autobahnende in Sendling Süd. A99 erstmal die Ostumfahrung Richtung Nürnberg, Unfall auf der

0: der mittleren Spur zwischen Kreuz München Ost und Kirchheim. Dann die Westumfahrung Richtung Lindau. Da sind es 8 Kilometer Stau nach einem Unfall zwischen Fröttmanning Nord und dem Allacher Tunnel. Ein Plus von 50 Minuten. Die B300 Memmingen Richtung Augsburg ist zwischen Gessertshausener Straße und Ulmer Landstraße nach einem Unfall gesperrt. Es staut sich in beiden Richtungen. Wenn Sie sich auskennen und noch nicht drinstehen, umfahren Sie bitte weiträumig. Jetzt noch der Hinweis der Polizei in Oberbayern. Morgen ab 11 Uhr wird ja die Brennerautobahn in beiden Richtungen wegen einer Demonstration gesperrt, komplett. Auch die Brennerstraße ist betroffen. Dadurch kann es auch bei uns in Bayern zu massiven Staus kommen, vor allem auf der A8 und der A93. Auch Staus auf anderen Straßen im gesamten südlichen Oberbayern sind möglich. Es gibt keine Umleitungsstrecken. Also wenn es irgendwie geht, bitte vermeiden Sie morgen unnötige Fahrten in diesen Bereichen.
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2: 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Jetzt gleich für Sie.
1: Hertz.

0: Da sind wir jetzt in Herzogenaurach, da wo sich unsere Nationaljungs gerade im Trainingscamp auf die Fußball-Weltmeisterschaft nächsten Monat vorbereiten in Amerika. Für einen ist das in Herzogenaurach praktisch Heimat, nämlich für den gebürtigen Nürnberger David Raum. Der ist richtig happy.
1: Ja, es ist einfach schön hierher zu kommen. Allein wenn ich die Leute hier reden höre mit dem fränkischen Dialekt, fühle ich mich schon wie zu Hause. Schön in der Nähe von Nürnberg einfach zu sein. Ich glaube insgesamt einfach das Camp haben wir schon viele Verbindungen jetzt und man freut sich auf jeden Einzelnen und wenn es dann noch in der Nähe von der Heimat ist, ist es umso schöner.
0: Ach, goldig, oder? Fußballnationalspieler David Raum glücklich in der fränkischen Heimat. Werden wir nachher auch nochmal rüberhören ins Trainingscamp. In Herzogenaurach läuft dieses Wochenende aber auch das Bundesfinale von Jugend forscht. Da haben wir für Bayern 15 tolle Talente am Start. Zwei von ihnen sind Sophie und Timo aus Hößbach in Unterfranken. Die beiden wollen mit Hilfe von Algen umweltfreundlich und nachhaltig Strom produzieren. Algen sind ja überall, sagt Timo, im Main oder auch im Gartenteich.
2: Der größte Vorteil ist, dass wir CO2 in Sauerstoff umwandeln können, um dadurch die Luft zu reinigen. Der andere Vorteil ist, wir können es zu 100% recyceln, unser ganzes System. Es fallen keine giftigen Abfälle oder sowas an. Und es ist sehr günstig, weil wir nicht so viel Energie brauchen, um das herzustellen, wie eine herkömmliche Solarzelle.
0: Schon toll, was sich Sophie und Timo da ausgedacht haben. Die beiden forschen aber nicht nur zusammen, sie sind auch ein Paar.
3: Man kann einfach auch mal zu Hause drüber reden. Oder wie oft ist auch schon passiert, wir haben uns getroffen und danach sind wir noch kurz irgendwie, mussten wir noch was für Jugendforsch machen, sind in den Keller gegangen, haben das da ganz schnell gemacht.
0: Kein Wunder, dass Ihr Chemielehrer Sebastian Reuß sehr stolz ist auf seine Schüler.
4: Die Zukunft ist irgendwie doch noch nicht verloren. Es gibt noch irgendwie ein paar Menschen, die sagen, wir haben zwar ganz viele Herausforderungen, vor denen wir stehen, aber wir sind bereit, die anzupacken und zu lösen.
0: Das nehmen wir doch gerne mit in den Feierabend. Die Zukunft ist doch noch nicht verloren. Auch dank der schlauen Nachwuchsköpfe, die dieses Wochenende beim Bundesfinale von Jugend forscht antreten. Da werden zwei Daumen nicht reichen, aber ich drücke sie trotzdem.
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6: Um 18 Uhr mit Karl Spannenberger. Der frühere Bundesverkehrsminister Andreas Scheuer soll sich vor Gericht verantworten. Die Staatsanwaltschaft wirft ihm eine Falschaussage im Zusammenhang mit der gescheiterten PKW-Maut vor. Das Landgericht Berlin hat eine entsprechende Anklage zugelassen. Aus Berlin Jakob Mayer.
7: 2018 hat das Bundesverkehrsministerium unter dem damaligen Minister Scheuer Verträge ausgefertigt mit zwei Firmen. Verträge, um die PKW-Maut kontrollieren und erheben zu können. 2019 hat dann der Europäische Gerichtshof diese Maut kassiert wegen Verstoßes gegen EU-Recht. Ja, und da hat sich dann im PKW-Maut-Untersuchungsausschuss im Bundestag die Frage gestellt, ob die Betreiber dem Bundesverkehrsminister angeboten hatten, die Verträge erst nach der Gerichtsentscheidung zu unterzeichnen. Und Scheuer hat dann im Untersuchungsausschuss angeblich angegeben, er könne sich an ein solches Verschiebungsangebot nicht erinnern.
6: Während der Regierungszeit von Viktor Orban hat die EU über Jahre Gelder für Ungarn zurückgehalten. Brüssel war unzufrieden mit der Entwicklung des Landes. Wegen des Reformwillens der neuen Regierung in Budapest bekommt das Land nun aber 16 Milliarden Euro von der EU. Katrin Schmidt berichtet.
8: Das Geld wird freigegeben, weil Ungarn in kurzer Zeit große Fortschritte erzielt habe. Bei Investitionen, bei Regionalförderung und bei der Korruptionsbekämpfung. So erklärt es EU-Kommissionspräsidentin von der Leyen. Es müssten weitere Schritte getan werden, aber man sei auf dem richtigen Weg. Eine weitere gemeinsame Entscheidung betreffe Erasmus. Ab dem kommenden Studienjahr könnten auch ungarische Studentinnen und Studenten wieder von dem europäischen Austauschprogramm profitieren.
6: 100 Milliarden Euro aus dem Sondervermögen haben Länder und Kommunen zur Verfügung, um zu modernisieren und zu investieren. Die Städte und Gemeinden wollen das Geld vor allem für Schulen und Straßen einsetzen. Laut Umfrage sind im Schnitt fast die Hälfte der Mittel dafür eingeplant. 18% soll in den Katastrophenschutz fließen, gefolgt von Kinderbetreuung und Sportstätten. Ökonomen gehen allerdings nicht davon aus, dass das Geld auf längere Sicht reicht. Nur gut jede 10. Gemeinde bewertet ihre finanzielle Lage als gut. Die Inflationsrate ist in Deutschland im Mai überraschend deutlich zurückgegangen. Das besagt eine Schätzung des Statistischen Bundesamtes. Waren und Dienstleistungen verteuerten sich nur noch um 2,6% im Vergleich zum Vorjahresmonat. Im April waren es noch 2,9%. Vor allem der Tankrabatt drückt die Inflation. Dadurch sind Benzin und Diesel billiger geworden. Gesunken sind auch die Preise für Butter, andere Milchprodukte und Eier. 700 Sonnenstunden, dazu nur gut rund 100 Liter Regen pro Quadratmeter seit März. Bayern droht laut einer vorläufigen Auswertung des Deutschen Wetterdienstes das trockenste Frühjahr seit Beginn der Aufzeichnungen, also seit mehr als 140 Jahren. Im Schnitt gibt es im Freistaat im Frühjahr deutlich weniger Sonnenstunden und mit 223 Liter Regen pro Quadratmeter mehr als doppelt so viel wie heuer. In ganz Deutschland war der Frühling außerdem mit durchschnittlich knapp 10 Grad ungewöhnlich mild. Die Zeit 18.03 Uhr.
9: Hab ich da gerade Sonnenstunden gehört? 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
10: Und die Sonnenstunden können noch was. Was für ein draußen Sommerabend in ganz Bayern. Sonnenschein bis zum Sonnenuntergang. Jetzt sind wir mal 24 bis 31 Grad und die Sonnenuntergangstemperaturen in 3 Stunden immer noch bei 20 bis 25 Grad. Das Wochenende wird sommerwarm bleiben, oft schwül morgen mit Sonne und mit Quellwolken. Und die bringen morgen einzelne, teils kräftige Schauer oder Gewitter mit. Kann aus der Nacht raus und am frühen Morgen schon im nördlichen Frank vereinzelt was dabei sein. Recht sicher trocken morgen, ganz, ganz im Süden, der Alpenrand vom Bodensee bis ins Berchtesgadener Land. Am Sonntag ziehen eine ganze Reihe teils kräftig bis heftiger Schauer und Gewitter durch ganz Bayern bei dann 22 bis 28 Grad.
9: Und dann sind wir auf den Straßen der Bayern 1 Verkehrsservice mit der A6 Heilbronn Richtung Nürnberg. Wir haben Behinderungen wegen Bergungsarbeiten zwischen Aurach und Herrieden und dann weiter zwischen Lichtenau und Schwabach West nochmal Bergungsarbeiten. Da sind es 12 Kilometer Stau, da ist nämlich nur eine Spur frei. Der Bayern 1 Stauzeitmesser meldet jetzt ein Plus von 70 Minuten. A94 Richtung Passau zwischen Dorfen und Rastplatz Fürth-Holz Süd, ein Unfall. A95 Garmisch-Partenkirchen Richtung München, Bergungsarbeiten auf der linken Spur zwischen Kreuzhof und dem Autobahnende in Sendling Süd. Und ein Hinweis der Polizei in Oberbayern, morgen ab 11 wird ja die Brenner-Autobahn in beiden Richtungen wegen einer Demonstration gesperrt. Auch die Brenner-Straße ist davon betroffen. Dadurch kann es aber auch in Bayern zu massiven Staus kommen, vor allem auf der A8 und der A93. Auch Staus auf anderen Straßen im gesamten südlichen Oberbayern sind möglich. Es gibt keine Umleitungsstrecken, deswegen bitte vermeiden Sie, wenn es irgendwie geht, morgen unnötige Fahrten in diesen Bereichen.
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9: Balkon, Biergarten oder Badesee, Hauptsache nicht am Brenner im Stau. Das wird ja morgen kein Spaß wegen der Sperre. Da haben wir gleich noch aktuelle Infos, mehr dazu hier auf Bayern 1, gleich nach Disturbed und Starship.
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0: ganz, ganz anders als das Original. Aber auch gut. The Sound of Silence von Disturbed.
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0: Also noch geht's eigentlich. Noch rollt der Verkehr im Inntal vergleichsweise entspannt. Größere Staus hatten wir heute auf bayerischer Seite, vor allem wegen der LKW-Blockabfertigung in Tirol. Aber natürlich schauen viele auf morgen. Da wird der Brenner ja gesperrt wegen einer Demonstration. Den Anwohnern reicht's mit dem ganzen Lärm und der hohen Verkehrsbelastung. Deswegen morgen von 11 bis 18 Uhr mindestens Sperre am Brenner mitten im Pfingstreiseverkehr. BR-Reporter Anton Rauch beobachtet für uns das aktuell am Grenzübergang Kiefersfelden und er sagt, da treffen vor allem die Anrainergemeinden auf bayerischer Seite Vorbereitungen.
2: Brandenburg und andere Inntalgemeinden haben schon angekündigt, dass sie die Durchfahrtsverbote verhängen werden, damit sich der Umleitungsverkehr nicht durch ihre Dörfer schlängelt.
0: Und genau das ist ja die große Sorge auf beiden Seiten der Grenze. Barbara aus dem benachbarten Kufstein befürchtet, dass sich die Autos trotz Durchfahrts- und Abfahrtsverboten auf kleineren Straßen durch die Orte quetschen.
3: Bestimmt, weil es ist doch eine lange Zeit, wo sie blockieren oder eben diese Demonstration machen und da wird bestimmt viel umfahren. Ob die da eine Freude haben, die dort wohnen oder Anrainer sind bei diesen Straßen.
0: Behörden, Polizei und Kommunen rüsten sich für ein außergewöhnliches Wochenende durch diese Sperre am Brenner. Und wer jetzt denkt, man könnte dann vielleicht einfach über die Nebenstrecken den Brenner umfahren, vergessen Sie es. Melanie Mikula vom ADAC.
4: Also zum Beispiel die Brennerstraße B182 und die Elbögner Straße L3, die werden gesperrt. Das heißt, da kann man nicht umfahren. Man müsste großräumig umfahren, zum Beispiel über die Tauernautobahn A10, aber die würde an ihre Grenzen kommen, denn die ist ja sowieso belastet. Das heißt, wenn jetzt wie die ASFINAG rechnet, 32.000 Fahrzeuge an dem Tag, die normalerweise dort durchfahren würden, umfahren, dann gibt's natürlich auf den anderen Strecken auch Chaos.
0: Klar, also ich hoffe wirklich, dass das inzwischen alle mitbekommen haben, die sich noch auf dem Weg in Urlaub machen oder auch die, die am Wochenende aus Italien zurückkommen. Es ist ja morgen so ein typischer Bettenwechseltag und dann hochsommerliche Temperaturen dazu. Also da mag keiner stundenlang im Auto festsitzen. Wir halten Sie natürlich auf dem Laufenden hier auf Bayern 1 und auch bei Laune.

0: Nicht nur Richtung Brenner war heute Stau, auch in Mittelfranken. Und zwar Fanstau vor dem Trainingscamp der deutschen Fußballnationalmannschaft in Herzogenaurach. Eine riesen Fanschlange. Alle haben gehofft auf ein Foto, auf ein Autogramm oder wenigstens einen kurzen Moment mit ihrem Idol, mit der lebenden, aktiven Torwartlegende Neuer. Und mittendrin unser BR-Sportreporter Thomas Kattenbeck.
1: Es ist unglaublich. Manuel Neuer gibt um 13.15 Uhr eine Autogrammstunde. Auf dem Fußballplatz haben wir ihn ja noch überhaupt nicht gesehen. Und Hunderte stehen hier und wollen Autogramme von Manuel Neuer. Ich werde mal auf ein paar zugehen hier. Die stehen hier mit dem Sonnenschirm.
2: Weil ich mich auf eine längere Wartezeit einstelle.
3: Ich habe auch eigentlich keine Lust auf die Hitze, aber ich mache für Manuel Neuers Unterschrift.
4: Der lebt mir nicht jeden Tag.
1: Was macht denn, wenn er kein Autogramm kriegt?
4: Dann müssen wir das wohl akzeptieren, ne? Dann ist das so. Die Schlange ist lang. Ich hoffe, er bringt viel Geduld mit, ne?
1: Die warten, warten, warten. Und wenn ich nach vorne schaue, kein Ende in Sicht.
5: Also ich habe jetzt gestern kurzfristig Urlaub genommen, wollte der Kinder was Gutes tun und bin dann heute Morgen wann sind wir gestartet? Um 7:45, und waren dann um 9:45 hier.
1: Das heißt, ihr steht jetzt über 3 Stunden hier schon?
5: Ja.
1: Ja, also wir würden sagen Respekt.
5: Aber ich mache es nur wegen der Kinder.
1: Hat sich das Warten gelohnt?
2: Ja.
1: Hast du wenigstens ein Foto mit ihm bekommen?
2: Ja, 2.
1: 2 sogar?
2: Ja.
1: Wie lange hast du gewartet?
2: Auch 4 Stunden. Du bist der beste Torwart der Welt.
0: Oh, ist doch süß, oder? Echte Fanleidenschaft. Ja, beim Testspiel am Sonntag gegen Finnland wird er zwar nicht im Tor stehen, Manuel Neuer, aber dann geht's ja am Dienstag in den Flieger nach USA. Dann wird's ernst. Und wer weiß, vielleicht bringt Manuel Neuer ja noch einen zweiten WM-Titel mit heim. Wer weiß.
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2: 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Liebe Ines, offiziell haben wir ja noch, also 29. Mai, offiziell haben wir ja noch Frühling.
3: Richtig.
2: Aber gefühlt sind wir doch seit Tagen, also seit über einer Woche, glaube ich, im Hochsommer.
3: Richtig.
2: Und da gehört aber dann auch irgendwann mal ein Gewitter dazu?
3: Heute bleibt's Kastall sauber.
2: Okay.
3: Das ist ein Pfingstferien-Sommerabend zum lange draußen bleiben, zum nach Sonnenuntergang noch in die Sterne schauen. Bleibt alles ruhig heute. Zweite Nachthälfte wird in den Alpentälern erstmal frisch, 7 Grad hier. Und es bleibt T-Shirt warm, im größten Teil Bayerns, in Aschaffenburg bei bis zu 17 Grad. So, das Wochenende, das wird sommerwarm bleiben. Ziemlich unbeständig und das merken wir uns wirklich. Der Sonntag, der wird einiges an teils kräftigen Schauern und Gewittern ganztags durch Bayern schicken, können auch Unwetterartige dabei sein. Morgen dann eine Mischung aus Sonne, Quellwolken, meistens trocken mit nur einzelnen Schauern, eventuell auch einzelnen Gewittern, betrifft morgen vor allen Dingen Franken, Oberpfalz, Niederbayern. Das nördliche Franken ist schon in der frühen, ganz in der Früh mit Schauern dabei, bei maximal 24 bis 31 Grad morgen.
2: Und weiter auf die Straßen der Bayern 1 Verkehrsservice. Zuerst mit der Gefahrenmeldung von der A94 Richtung Passau. Da liegt eine Holzlatte auf der Fahrbahn zwischen Anzing und Forst-Inning. A6 Heilbronn Richtung Nürnberg zwischen Lichtenau und Schwabach West. 12 Kilometer Stau wegen Bergungsarbeiten. Da ist nur eine Spur frei. Bayern 1 Stauzeitmesser meldet 90 Minuten mehr. A8 Stuttgart Richtung München zwischen Märklingen und Ulm-Ost. 6 Kilometer Stau durch ein defektes Fahrzeug. Halbe Stunde dauert es länger. A94 Richtung Passau. Unfall zwischen Dorfen und dem Rastplatz Fürtholz. A95 Garmisch-Partenkirchen Richtung München zwischen Kreuzhof und dem Autobahnende in Sendling Süd. Bergungsarbeiten auf der linken Spur. Und auch jetzt wieder der Hinweis der Polizei. Morgen ab 11 Uhr wird die Brennerautobahn in beiden Richtungen wegen einer Demonstration gesperrt. Auch die Brennerstraße selber ist davon betroffen, also die neben der Autobahn. Dadurch kann es aber auch in Bayern zu massiven Staus kommen, vor allem auf der A8 und der A93. Staus auch auf anderen Straßen im gesamten südlichen Oberbayern sind möglich. Es gibt keine Umleitungsstrecken. Deswegen, wenn es geht, vermeiden Sie bitte morgen unnötige Fahrten in diesem Bereich.
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0: und Eric Khan.
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0: Ein Athlet, ein Tag, 390 Kilometer. Und das bei der Hitze. Es ist schon echt krass, was Extremsportler Benedikt Held da durchgezogen hat. Und das alles auch noch für den guten Zweck, für unsere Benefizaktion mit dem BR, die Sternstunden. Ein XXL-Triathlon vom Norden Bayerns bis zu den Alpen. Start war gestern um 18 Uhr am Froschgrundsee in Rödental, Landkreis Coburg. Heute Vormittag ist der dreimalige Ironman-Finisher in Füssen eingelaufen. Unser BR-Reporter Johannes Hofmann war am Zieleinlauf dabei und hat als erstes den Papa Robert Held vor Mikro gehabt, wie sehr Sie als Eltern mitfiebern.
1: Als Eltern ist man natürlich da voll dabei. Ein bisschen Bedenken waren da, das über Nacht durchfahren, springt einmal ein Reh raus oder ist ein Schlagloch. Das war eigentlich mein einziges Bedenken, aber eigentlich nie, dass er es nicht schaffen würde.
2: Es ist ein Event für Sternstunden mit einem besonderen Dramafaktor. Es waren erst 3,8 Kilometer Schwimmen in Coburg. Dann von Coburg über Donauwörth, Augsburg mit dem Rad, vorbei an Schongau, 300 Kilometer Fahrradfahren und dann nochmal einen vollen Marathon mit gut 42 Kilometern. Es ist ein Ultratriathlon. Und da kommt er. Wir sehen ihn aus der Entfernung.
3: Und der Applaus ist da. Die Freunde sind da. Da kommen schon Blumen. Und da läuft er durchs Band. Bavaria Man. Und da kommt schon die Sektdusche.
2: Oh, da wird geweint.
1: Ja, man kann, glaube ich, gerade nicht glücklicher sein. Da ist so viel Aufwand im Vorfeld reingeflossen. Und dass das dann so geklappt hat, wie man sich vorgestellt hat, ist einfach ganz was Besonderes.
2: Jetzt stehe ich noch kurz bei der Mama.
4: Das Wichtige ist, dass man einfach immer ans eigene Kind glaubt. Das, glaube ich, ist das, was das ausmacht. Dass man, auch wenn man mal Niederschläge hat, wo man sagt, manches läuft nicht so im Leben. Wir haben immer versucht, ihm zu zeigen, dass er so, wie er ist, super ist und dass er seinen Weg machen wird.
2: Langsam rappelt er sich wieder auf.
1: Die Frage ist natürlich, wie lange ich halt durchhält. Aber natürlich möchte ich feiern und den Tag nur ausklingen lassen. Gibt eigentlich nichts Schöneres wie das jetzt. Ja.
0: Wow, Hut ab vor Extrem-Triathlet Benedikt Held, der 390 Kilometer von Coburg nach Füssen geschwommen, geradelt, gelaufen ist, gegen Spenden, die den Sternstunden zugutekommen. Dickes Danke und jetzt erstmal gute Nacht.
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8: Um 19 Uhr mit Karl Spannenberger. Andreas Scheuer muss vor Gericht. Dem früheren Bundesverkehrsminister wird eine Falschaussage im Untersuchungsausschuss zur Pkw-Maut vorgeworfen. Scheuer weist das zurück. Jim Bob Nikschas erklärt das Problem mit der damals geplanten Maut des CSU-geführten Bundesverkehrsministeriums.
9: Im Visier hatte die CSU dabei vor allem Autofahrerinnen und Fahrer aus dem Ausland. Juristen warnten, das Ganze könnte gegen EU-Recht verstoßen. Mitte 2019 wurden die Mautpläne gestoppt. Da aber hatte Minister Scheuer die Verträge mit den Betreiberfirmen schon längst unterschrieben. Die Folge? Die Verträge mussten gekündigt werden und die Betreiberfirmen verklagten den Bund erfolgreich auf Schadenersatz. Hätte Scheuer all das verhindern können? Diese Frage sollte ein Untersuchungsausschuss im Bundestag klären. Die Spitzen der Betreiberfirmen sagten dabei aus, sie hätten Scheuer damals angeboten, mit dem Mautvertrag noch zu warten, bis das Gericht entschieden hat. Andreas Scheuer jedoch weist das zurück. Er könne sich an ein solches Angebot nicht erinnern.
8: Der ukrainische Präsident Selenskyj hat vor einem neuen schweren Angriff durch Russland gewarnt. Nach Geheimdienstinformationen stehe eine massive Attacke bevor, schrieb Selenskyj auf Telegram. Am vergangenen Wochenende hatte Russland insbesondere die ukrainische Hauptstadt Kiew angegriffen. Laut Selenskyj setzt Moskau weiter rein auf eine militärische Lösung des Konflikts. Nach dem jüngsten Einschlag einer russischen Drohne in Rumänien hat sich Bundeskanzler Merz ähnlich geäußert. Der Zwischenfall zeige einmal mehr Russlands Bereitschaft zur Eskalation, so der Kanzler. Der Reservistenverband begrüßt die geplante Pflicht zu Wehrübungen. Das sei notwendig, um eine verlässliche Einsatzbereitschaft sicherzustellen, sagte Verbandschef Ernst. Ohne leistungsfähige Reserve sei eine glaubwürdige Abschreckung gegenüber Russland nicht möglich. Das Verteidigungsministerium hatte zuvor Pläne bestätigt, wonach es künftig wieder eine Dienstpflicht für Reservisten geben soll. Hochsommerliche Temperaturen im Mai laden zu einem Sprung ins kalte Wasser ein. Doch in einigen Seen in Bayern ist das gar nicht möglich. Wegen der Trockenheit herrscht Niedrigwasser.
10: So früh, so trocken und heiß, das hat es seit fast 20 Jahren nicht mehr gegeben, teilt das Landesamt für Umwelt, kurz LFU, mit. Laut LFU melden besonders Seen in Südbayern Niedrigwasser. Stark betroffen sind Chiemsee, Simssee und Starnberger See. Aber auch im Ammersee, Staffelsee, Tegernsee, Schliersee und Waginger See sind die Pegel niedrig. Eine Entspannung ist nicht in Sicht. Helfen kann nur lang anhaltender Regen. Ab Sonntag sind aber nur kurze, kräftige Schauer angekündigt. Aus München, Katrin Bohlmann.
8: Große Freude in Laos. Helfer haben den ersten von 5 Goldsuchern befreien können, die seit Tagen in einer Höhle eingeschlossen sind. Ein Video des US-Senders CNN zeigt, wie der mit Schlamm bedeckte Mann mit Hilfe von Rettern aus dem Berg steigt. Möglich war die Rettung, weil vorher viel Wasser aus der Höhle gepumpt wurde. Die Helfer wollen nun zu den 4 übrigen Goldsuchern vordringen. Bei 2 weiteren Vermissten schwindet indes die Hoffnung, die beiden noch lebend zu finden. Die Uhrzeit 19.03 Uhr.
11: Kompakt und zuverlässig, das Bayernwetter auf Bayern 1. Ein lauer Sommerabend ist es, Ende Mai. Die Nacht kühlt ab auf 7 Grad. Zum Morgen hin kann es im Norden Frankens örtlich Schauer oder Gewitter geben. Aber wir haben es gerade schon gehört, so richtig viel wird es nicht, was da runterkommt. Das Wochenende wird dann eine Mischung aus Strandmatte und Couchwetter. Morgen erstmal Sonne und Wolken, 24 bis 31 Grad. Da kann es dann nachmittags und abends örtlich Schauer und Gewitter geben. Sonntag und Montag auch unbeständig mit Gewittern, teils kräftig und windig. Montag dann nur noch 19 bis 24 Grad am Tag. Der Bahn 1 Verkehrsservice mit der A6 Heilbronn Richtung Nürnberg zwischen Lichtenau und Schwabach West. Immer noch 12 Kilometer Stau wegen Bergungsarbeiten. Da ist nur eine Spur frei. Bahn 1 Stauzeitmesser meldet nach wie vor eine Wartezeit von 90 Minuten. A8 Stuttgart Richtung München zwischen Märklingen und Ulm-Ost. 6 Kilometer Stau durch ein defektes Fahrzeug. Da dauert es eine halbe Stunde länger. A94 Richtung Passau. Behinderungen wegen Bergungsarbeiten zwischen Dorfen und Rastplatz Fürtholz. Und der Hinweis der Polizei in Oberbayern zum Brenner für morgen. Morgen ab 11 Uhr wird die Brennerautobahn in beiden Richtungen gesperrt wegen einer Demonstration. Auch die Brennerstraße ist davon betroffen. Dadurch kann es auch in Bayern zu massiven Staus kommen, vor allem auf der A8 und der A93. Auch Staus auf anderen Straßen im gesamten südlichen Oberbayern sind möglich. Es gibt auch keine Umleitungsstrecken. Also deswegen, wer kann, bitte morgen unnötige Fahrten in diesen Bereichen vermeiden.
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11: 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Heute zur Auswahl. Laid Back mit Sunshine Reggae. Don't worry, don't hurry. Und dagegen tritt an Don Henley mit seinen Boys of Summer. 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
1: 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Und nachdem wir ja schon volles Sommerfeeling haben, obwohl der Sommer überhaupt noch gar nicht losgegangen ist offiziell, startet ja erst am Montag im Juni, haben wir uns gedacht, Flip-Flop-Gefühl im Kopf, Eis in der Hand und ab in die entspannte Feierabend-Hängematte. Entweder mit Sunshine Reggae oder Boys of Summer. Und was soll ich sagen, es war dann doch ziemlich eindeutig die Entscheidung für Laidback aus Dänemark, wo sie es ein bisschen kühler haben als bei uns. 18 Grad im Schnitt. Und das wollten 78% derer, die abgestimmt haben, im Vergleich zu 22.
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0: kompakt und zuverlässig das Bayernwetter auf Bayern 1. Wieder so ein warmer im T-Shirt draußen sitzen Abend. Viel Sonne, noch keine Mücken und überhaupt einfach herrlich, oder? Auch morgen überwiegend sonnig, nachmittags und abends können vor allem im Norden dann Schauer und Gewitter reindrücken. Sonntag wird es insgesamt wechselhafter, wir haben auch Sonne, aber dazu Wolken und teilweise kräftige Schauer und Gewitter. Temperaturen? Morgen bis 32 Grad, Sonntag bis 28, Montag bis 24. 19.32 Uhr, hier ist der Bayern 1 Verkehrsservice mit der A6 Heilbronn Richtung Nürnberg. 5 Kilometer Stau jetzt an der geräumten Unfallstelle zwischen Lichtenau und Schwabach West. A73 Suhl Richtung Bamberg zwischen Bad Staffelstein Kurzentrum und Bad Staffelstein. Defektes Fahrzeug auf der Fahrbahn. A94 Richtung Passau, da haben wir Behinderungen wegen Bergungsarbeiten zwischen Dorfen und dem Rastplatz Fürtholz. B299 Landshut-Neustadt, in beiden Richtungen Behinderungen nach einem Unfall zwischen Unterneuhausen und Oberneuhausen. Dann noch B470 Pegnitz Richtung Weiden, auch da hat es gekracht, Unfall zwischen Pressat und Bruckendorf-Gmünd. Und noch der Hinweis der Polizei in Oberbayern für morgen. Ab 11 Uhr morgen Vormittag wird die Brenner Autobahn in beiden Richtungen den kompletten Tag wegen einer Demonstration gesperrt. Auch die Brenner Straße ist davon betroffen. Dadurch kann es auch hier in Bayern zu massiven Staus kommen, vor allem auf der A8 und der A93. Auch Staus auf anderen Straßen im gesamten südlichen Oberbayern sind möglich. Es gibt auch keine Umleitungsstrecken, deswegen, also wenn es geht, bitte unnötige Fahrten in diesen Bereichen morgen vermeiden.
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0: Gut warm haben wir es immer noch. Und ja, auch morgen mit bis zu 32 Grad wieder. Wie können wir uns da am besten abkühlen? Klar, im Freibad. Die schönsten Freibäder haben wir online auf unserer Webseite. Aber es ist auch eine süße und lustige Abkühlidee von Bayern 1-Hörer Alex reingekommen. Der schreibt, ey, wir haben doch so tolle Orte in Bayern. Kühlental bei Augsburg oder Kaltenberg im Landkreis Landsberg. Kaltenbrunn in der Oberpfalz. Winterhausen bei Würzburg. Sehr nett, vielen Dank, Alex. Und wenn Sie noch eine Idee für coole Sommerdrinks brauchen können, mit und ohne Alkohol, schauen Sie gerne auf bayern1.de. Weißbierspritz oder der sanfte Engel mit O-Saft und Eis. Sehr lecker.
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1: Um 20 Uhr mit Karl Spannenberger. Ex-Verkehrsminister Scheuer muss sich demnächst wohl vor Gericht verantworten. Grund dafür sollen falsche Aussagen im Untersuchungsausschuss zur Pkw-Maut sein. Das Landgericht Berlin hat eine Klage jetzt zugelassen. Was ihm vorgeworfen wird, dazu Birte Sönnigsen aus unserem Hauptstadtstudio.
2: 2018 hat das Bundesverkehrsministerium unter dem damaligen Minister Scheuer Verträge ausgefertigt mit zwei Firmen. Verträge, um die Pkw-Maut kontrollieren und erheben zu können. 2019 hat dann der Europäische Gerichtshof diese Maut kassiert wegen Verstoßes gegen EU-Recht. Ja, und da hat sich dann im Pkw-Maut-Untersuchungsausschuss im Bundestag die Frage gestellt, ob die Betreiber dem Bundesverkehrsminister angeboten hatten, die Verträge erst nach der Gerichtsentscheidung zu unterzeichnen. Und Scheuer hat dann im Untersuchungsausschuss angeblich angegeben, er könne sich an ein solches Verschiebungsangebot nicht erinnern.
1: Jakob Meyer war es natürlich, der das erklärt hat. In einem Monat will die Rentenkommission ihre Empfehlungen für eine Reform vorlegen. Ziel ist die langfristige Finanzierung der gesetzlichen Rente. Sozialministerin Baas hofft auf ein einstimmiges Votum des Gremiums, damit die Vorschläge schnell umgesetzt werden können. Das hätten der Kanzler und sie klar als Erwartung formuliert, sagte Baas der Frankfurter Allgemeinen Sonntagszeitung. In der Kommission sitzen neben Wissenschaftler auch Vertreter der Regierungsparteien. Eine US-Bundesrichterin hat vorerst Milliarden von Dollar eingefroren, die US-Präsident Trump Hunderten seiner Anhänger als Entschädigung geben will. Es geht dabei um Männer und Frauen, die am 6. Januar 2021 am Angriff auf das US-Kapitol beteiligt waren und dafür verurteilt wurden. Trump hatte sie voriges Jahr begnadigt. Nun könnten sie eine Entschädigung verlangen. Die Vereinten Nationen haben ihren Jahresbericht zu sexueller Gewalt in Konfliktgebieten vorgestellt. Darin werfen sie erstmals Russland und Israel vor, sexuelle Gewalt als Waffe zu verwenden.
3: Die Vereinten Nationen hätten 310 Fälle konfliktbezogener sexueller Gewalt durch russische Streitkräfte nachgewiesen. Bei Israel sind es 31 Fälle. Die Anschuldigungen richten sich gegen israelische Soldaten und Sicherheitskräfte, die Palästinenser aus dem Gazastreifen und dem Westjordanland misshandelt haben sollen. Unter den Opfern waren vor allem gefangen genommene Männer, aber auch Frauen und Minderjährige. Einige von ihnen wurden vergewaltigt, teilweise auch mit Objekten. Das israelische Außenministerium spricht von haltlosen Anschuldigungen ohne faktische Grundlage. Giselle Ukar, New York.
1: Ein bislang Unbekannter hat mehrere Kinder am Pullinger Weiher bei Freising belästigt. Nach Polizeiangaben hat sich der Mann nackt einem Schlammbad genähert, in dem sich die Kinder aufhielten. Als diese das Bad daraufhin verließen, habe der Exhibitionist eine 11-Jährige verfolgt und dabei masturbiert. Nachdem die Väter der Kinder ihn zur Rede stellten, flüchtete der Mann auf seinem Fahrrad. Die Polizei sucht nach ihm und bittet um Hinweise. Die Uhrzeit 20.03 Uhr.
4: Und jetzt für Sie kompakt und zuverlässig das Bayern-Wetter auf Bayern 1. Ein herrlicher Sommerabend ist es momentan in Bayern. In der Nacht zum Samstag wird es dann teils länger klar, teils kommen von Nordwesten her Wolken rein. Und zum Morgen gibt es im Norden Frankens örtlich auch Schauer oder Gewitter. Zumindest sind die möglich. Heute Nacht kühlt es dann ab auf 17 bis 7 Grad. Ist vielleicht doch gar nicht so schlecht nach der Hitze heute. Morgen dann teils sonnig, teils dicht bewölkt. Im Südwesten länger sonnig. Anfangs vereinzelt gewittriger Regen gegen Nachmittag und Abend, kann der aber zunehmen und dann kann es örtlich kräftige Schauer und Gewitter geben. Sonntag und Montag wechseln bewölkt mit sonnigen Abschnitten und gebietsweise Schauern und Gewittern. Und wir kriegen Temperaturen morgen 24 bis 31 Grad, Sonntag 22 bis 29 und am Montag wird es ein bisschen kühler, 19 bis 24 dann nur noch. Wir schauen auf die Straßen, hier ist der Bahn 1 Verkehrsservice. Nicht allzu viel los, aktuell haben wir die A73 Suhl Richtung Bamberg. Zwischen Bad Staffelstein, Kurzentrum und Bad Staffelstein steht ein defektes Fahrzeug, bitte Vorsicht. Dann A94 München Richtung Passau, zwischen Dorfen und dem Rastplatz für Holzbehinderungen wegen Bergungsarbeiten. B470 Pegnitz Richtung Weiden, zwischen Pressart und Bruckendorf-Münd hat es einen Unfall gegeben, bitte Vorsicht. Und ein Hinweis der Polizei in Oberbayern, und der ist wirklich wichtig, morgen ab 11 Uhr wird die Brennerautobahn in beiden Richtungen wegen einer Demonstration gesperrt. Auch die Brennerstraße ist davon betroffen. Dadurch kann es auch in Bayern zu massiven Staus kommen, vor allem auf der A8 und auf der A93. Auch Staus auf anderen Straßen im gesamten südlichen Oberbayern sind möglich. Es gibt keine Umleitungsstrecken. Bitte vermeiden Sie morgen unnötige Fahrten in diesen Bereichen. Und allen unterwegs heute Abend wünsche ich gute und sichere Fahrt.
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4: Servus. Ja, heute Abend ausnahmsweise mal mit mir. Wir starten zusammen in die schönste Zeit der Woche, das Wochenende, mit ganz vielen Lieblingssongs am Lieblingsabend. Gleich habe ich einen Song für alle Pendler in Bayern, die mit der Bahn unterwegs sind und gute Laune brauchen. Ein super Song von Train. Und der hier, der kickt ins Wochenende immer wieder gut. Seit den 80ern die Pointer Sisters. Und I'm so excited. Schön, dass Sie dabei sind.
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Wer ist denn eigentlich diese Juliet? Also, falls Sie sich das mal gefragt haben, die Juliet gibt's nicht. Ist fiktiv, ist erfunden von Robin Gibb. Aber Bauchmitte der 80er einfach ein sauguter Song. Findet auch die Carmen aus Viechtach im Bayerischen Wald. Die schreibt mir hier aufs Bayern 1 Studio-Handy mit dem offenen Fenster gerade über die Felder gefahren und laut gehört einfach saugut. Liebe Carmen, das freut mich sehr. Es geht auch gleich saugut weiter mit dem hier. Die Beach Boys. Und mit einem der schönsten Songs von Elton John. Oh. Und ich freue mich über Ihre Sprachnachrichten. Sagen Sie mal, ich habe einen Knoten. Ich freue mich über Ihre Sprachnachrichten auf unser Bayern 1 Studio-Handy. Die Nummer gibt's unter bayern1.de. Mit welchem Song wollen wir heute denn offiziell ins Wochenende starten? Welcher Song ist heute der Feierstarter und warum wollen Sie den hören? In einer halben Stunde sind wir schlauer. Da läuft er immer um 20.45 Uhr. Und jetzt aber Radio Laut. Hier ist Sommerlaune mit den Beach Boys. Fun, fun, fun auf Bayern 1. Es ist 20.17 Uhr. Genießen Sie den Abend in Bayern mit uns.

0: gehört. So Hard, die Pet Shop Boys, das war 1990 ein Hit von denen.
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0: 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Starten wir erstmal nicht ins Wochenende, sondern schauen auf die Straßen. Der Bahn 1 Verkehrsservice mit einer frisch reingekommenen Gefahrenmeldung. Bitte Vorsicht auf der A3 Würzburg-Nürnberg in beiden Richtungen. Zwischen Frauenaurach und dem Kreuz Fürth-Erlangen laufen Personen auf der Fahrbahn. Die weiteren Meldungen, da haben wir die Bundesstraßen, die B305 Berchtesgaden-Reit im Winkel. In beiden Richtungen zwischen Bad Reichenhall und Weißbach Behinderungen nach einem Unfall. Und die B470 Pegnitz Richtung Weiden zwischen Pressert und Bruckendorf Gmünd hat es einen Unfall gegeben. Und ein Hinweis der Polizei in Oberbayern. Morgen ab 11 Uhr wird die Brennerautobahn in beiden Richtungen wegen einer Demonstration gesperrt. Auch die Brennerstraße ist davon betroffen. Dadurch kann es auch in Bayern zu massiven Staus kommen, vor allem auf der A8 und auf der A93. Auch Staus auf anderen Straßen im gesamten südlichen Oberbayern sind möglich. Es gibt keine Umleitungsstrecken. Bitte vermeiden Sie deswegen morgen unnötige Fahrten in diesen Bereichen. Das war's. Allen unterwegs. Gute Fahrt.
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0: Mit Melita Wahlam und mit Pink. Danach gibt's Talk Talk. Schönen Abend zusammen.

0: Lange nicht gehört und so unfassbar gut. Die Lightning Seeds auf Bayern 1 mit Life of Riley. Lightning Seeds, eine der bekanntesten Britpop-Bands der 90er Jahre. Cool. 8:45 ist es. Jetzt sind Sie dran. Mit welchem Song startet Bayern ins Wochenende? Sie bestimmen den Firestarter. Einfach eine Nachricht hinterlassen auf unserem Bayern 1 Studio-Handy. Nummer gibt's unter bayern1.de. Und die Steffi Kirchner aus Memmingen im Allgäu habe ich jetzt am Telefon. Steffi, wir haben uns aufs Du geeinigt. Was machen wir?
1: Also dieses Lied, das begleitet mich und ich bin ein absoluter Ärzte-Fan und ich war vor Jahren auf Sylt mit meiner Familie im Urlaub und das Lied Westerland, das hat mich einfach so beeindruckt und ich bin absoluter Fan von dieser Gruppe.
0: Ja, verstehe ich gut. Westerland ist ja echt so absolutes Partylied.
1: Ja. Und ich liebe einfach diese 90er. Ich bin absoluter Fan. Aber dieses Lied blieb mir dann damals so in Erinnerung, weil man fährt dann mit dem Zug also auf die Insel. Und dann, es war so ein traumhafter Urlaub. Und wenn ich dieses Lied höre, dann verbinde ich diesen Sommerurlaub mit dem Lied Westerland.
0: Ach, sehr schön. Liebe Steffi, jetzt also die Ärzte mit Westerland. Und das ist unser
1: Feierstarter.
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1: Um 21 Uhr mit Karl Spannenberger. Der frühere Bundesverkehrsminister Andreas Scheuer muss sich vor Gericht verantworten. Die Staatsanwaltschaft wirft ihm eine Falschaussage im Zusammenhang mit der gescheiterten PKW-Maut vor. Bei einer Verurteilung droht Scheuer im schlimmsten Fall eine Freiheitsstrafe von 3 Monaten bis zu 5 Jahren. Aus Berlin berichtet Birte Sönnigsen.
2: Konkret ging es auch um die Frage, warum die Mautverträge schon unterschrieben wurden, obwohl zu dem Zeitpunkt noch gar nicht klar war, ob eine solche Maut überhaupt mit dem EU-Recht vereinbar wäre. Scheuer, der hatte damals im Untersuchungsausschuss ausgesagt, er könne sich nicht daran erinnern, dass die Mautbetreiberfirmen angeboten haben zu warten mit der Unterschrift. Dass sich Scheuer an ein solches Angebot nicht erinnern kann, das glaubt ihm die Staatsanwaltschaft Berlin nicht. Laut Anklage soll Scheuer eine bewusste Falschaussage gemacht haben. Heute hat er über seinen Anwalt ausrichten lassen, dass er zuversichtlich ist, dass vor Gericht seine Unschuld bestätigt wird.
1: Die Empörung ist groß, nachdem eine russische Drohne in ein Wohnhaus in Rumänien gestürzt ist. Die Regierung hat den russischen Konsul aus der Hafenstadt Constanta ausgewiesen und das Konsulat geschlossen. Moskau reagiert nach dem Motto: Angriff ist die beste Verteidigung.
3: Der stellvertretende Vorsitzende des russischen Sicherheitsrats, Dmitri Medvedev, empfahl den EU-Staaten so wörtlich, den Mund zu halten. Es müsse erst einmal geklärt werden, wessen Drohne in Rumänien in ein Haus gestürzt sei. Außerdem werde Russland ständig mit Drohnen und Raketen beschossen, in denen europäische Technik stecke. Für Angriffe auf Russland sei, so wörtlich, Abschaum vom Typ einer Ursula von der Leyen, eines Friedrich Merz, Emmanuel Macron und anderer verantwortlich. Jürgen Buch für das Studio Moskau.
1: Israels Ministerpräsident Netanyahu will weitere Teile des Gazastreifens kontrollieren. Die Bundesregierung hat sich nun besorgt über diese Ankündigung gezeigt. Dies würde die humanitäre Versorgung der Bevölkerung im Gebiet erschweren, sagte eine Sprecherin des Auswärtigen Amts. Eine Teilung des Gazastreifens dürfe nicht dauerhaft und zementiert sein, heißt es. Netanyahu sagte, er habe das Militär angewiesen, 70% des palästinensischen Gebiets zu erobern. Derzeit kontrolliert Israel effektiv etwa 60%. Für die Brennerautobahn waren heute extrem lange Staus befürchtet worden. Die Vermutung, viele reisen wegen der Sperrung morgen schon heute. Doch bisher läuft der Verkehr offenbar flüssiger als gedacht. Das geht aus Verkehrsdaten des Unternehmens TomTom hervor. Demnach gab es heute weniger Verkehrsstörungen als zu Ferienbeginn vor einer Woche und dem Freitag in der Mitte der Pfingstferien vor einem Jahr. Richtung Deutschland bei Rosenheim kam es dennoch zu langen Staus. Außerdem rät die Polizei weiter davon ab, morgen die Brennerroute nach Italien zu nutzen, denn die ist wegen einer Demonstration fast den ganzen Tag über gesperrt. Die Hitze der letzten Tage ist vor allem für ältere und kranke Menschen eine große Belastung. Patientenschützer schlagen deshalb Alarm. Viele Pflegeheime und Krankenhäuser seien auf Hitzewellen noch immer nicht gut vorbereitet. Oft fehlten schon simple Dinge wie Rollläden oder Jalousien. Deshalb soll es vom Bund mehr Geld geben, um die Einrichtungen nachzurüsten. Seit rund 3 Jahren arbeitet der Bund an einem Hitzeschutzplan für Gesundheit und hat diesen zuletzt immer wieder erweitert. Die Umsetzung liegt aber bei den Ländern und bei den Einrichtungen selbst. Die Zeit 21.03 Uhr.
4: Und jetzt kompakt und zuverlässig das Bayernwetter auf Bayern 1. Holla die Waldfee, kann ich nur sagen. Das ist mal ein Wetterchen. Aktuell immer noch Temperaturen zwischen 21 Grad in Schongau in Oberbayern und 27 Grad in Nürnberg und Würzburg oder auch in Straubing in Niederbayern. Also den Abend verbringen Sie doch alle noch draußen, oder? Würde ich jedenfalls machen, wenn ich jetzt nicht im Studio wäre. Es bleibt trocken. Heute Nacht kühlt es dann ein bisschen runter auf 17 bis 7 Grad. Und da kann es dann im Norden Frankens örtlich die ersten Schauer oder Gewitter geben. Schauen wir uns die kommenden Tage an. Morgen teils sonnig, teils dicht bewölkt. Im Südwesten bleibt es länger sonnig. Gegen Nachmittag und Abend müssen wir aber hier und da auch mit Schauern und Gewittern rechnen. Das Ganze bei immer noch sehr heißen 24 bis 31 Grad. Sonntag und Montag bleibt es ähnlich, wobei es am Montag ein Ticken kühler wird. Dann nur noch 19 bis 24 Grad. Und hier ist der Bayern 1 Verkehrsservice. Sie haben es eben schon gehört, auch in den Nachrichten. Es ist nicht viel los. Wir haben aktuell nur die B305 Berchtesgadenreit im Winkel zwischen Bad Reichenhall und Weißbach. Sperre in beiden Richtungen nach einem Unfall. Und auch noch der Hinweis der Polizei in Oberbayern. Auch das eben gehört in den Nachrichten. Morgen ab 11 wird ja die Brennerautobahn in beiden Richtungen wegen einer Demonstration gesperrt. Auch die Brennerstraße ist davon betroffen. Deswegen kann es auch in Bayern zu massiven Staus kommen, vor allem auf der A8 und auf der A93. Auch Staus auf anderen Straßen im gesamten südlichen Oberbayern sind möglich. Es gibt auch keine Umleitungsstrecken. Das heißt also, wenn möglich, vermeiden Sie bitte morgen unnötige Fahrten in diesen Bereichen. Allen unterwegs, gute Fahrt.
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4: Servus. Schönen Freitagabend. Heute bin ich mal da. Ich freue mich sehr, so viel gute Musik zum Start ins Wochenende. Also wer nicht weggefahren ist, hat bisher in den Pfingstferien wirklich alles richtig gemacht. Und die Temperaturen geben einem ja wirklich recht. Heute Abend kann man ja noch einiges anstellen. Dazu läuft hoffentlich Ihr Lieblingsradio mit Ihren Lieblingshits. Gleich nämlich Mr. Big aus den 90ern. Und der hier, der war aus den 80ern, Ende der 80er. Und zwar der Titelsong von Wilder Westen inklusive, so ein Dreiteiler. Der eine oder andere mag sich erinnern. Hier ist Tony Carey und Room with a View.
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auf Bayern 1. Die erste Single aus ihrem zweiten Album, der hat damals Mitte der 80er voll eingeschlagen. Wow. Viertel nach neun ist es, endlich Wochenende. Ah, jetzt ist noch mehr Zeit, um baden zu gehen, die Füße in die Sonne zu strecken oder in der Hängematte im Garten zu flätzen, in den See zu springen. Ach, ich kann mich nicht erinnern, wann wir zuletzt so schöne Pfingstferien hatten, wirklich. Also, wir genießen, während andere gerade richtig am Ackern sind. Bon Jovi zum Beispiel, die Band, die bereitet sich gerade auf ihre Comeback-Tour vor. Geht los mit neuen Konzerten in New York im Juli. Und von wem haben die neulich Besuch bei der Arbeit bekommen? Robbie Williams und Ehefrau Ada. Könnten mich ja auch mal besuchen. Würde ich nicht nein sagen. Aber Robbie Williams und John Bon Jovi sind befreundet und die beiden sollen sogar spontan gemeinsam gesungen haben. Gibt natürlich keinen Mitschnitt von dieser Übungssingen. Damit kann ich nicht dienen, aber ich kann mit dem hier singen, mit einem Song von Bon Jovi aus dem Jahr 2009, der auch richtig schön reinknallt. Zum Start ins Wochenende. We weren't born to follow auf Bayern 1.

Die Stimme gehört natürlich Bonnie Tyler. It's a heartache auf Bayern 1. Und Vorsicht bitte auf der A3 Nürnberg-Würzburg in beiden Richtungen. In Höhe Erlangen-Tennenlohe laufen mehrere Rehe auf der Fahrbahn. Gute und sichere Fahrt in Bayern 1.

0: Im Winkel zwischen Bad Reichenhall und Weißbach, Sperre in beiden Richtungen nach einem Unfall und ein Hinweis der Polizei in Oberbayern noch. Morgen ab 11 wird ja die Brenner-Autobahn in beiden Richtungen wegen einer Demo gesperrt. Auch die Brennerstraße ist betroffen davon. Deswegen kann es auch in Bayern zu massiven Staus kommen, vor allem auf der A8 und auf der A93. Auch Staus auf anderen Straßen im gesamten südlichen Oberbayern sind möglich. Es gibt keine Umleitungsstrecken. Also wenn Sie können, lassen Sie Ihr Auto in den Bereichen stehen. Also fahren Sie da einfach nicht hin. Allen unterwegs gute Fahrt.
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Anfang Juni gibt es 2 Konzerte in Düsseldorf. Robbie Williams auf Bayern 1 mit Millennium. Jetzt ein Song, der diese Woche auch dabei war in Markus Fahns Morgennummern. Da spielt er unser Morgenmann immer wieder Songs, die wir schon lange nicht mehr gehört haben oder einfach ganz besondere Songs. Und so einer ist Talk to Me von Stevie Nicks, der in den 80ern ja mit Fleetwood Mac weltberühmt geworden ist. Diese Woche am Dienstag ist sie 78 geworden, nochmal Happy Birthday nachträglich. Und die Frau hat einfach so eine unverkennbare Stimme, das ist richtig toll. Sie war ja auch solo sehr erfolgreich und zwar so gut, dass das berühmte Rolling Stone Magazine sie als eine von wenigen Frauen in die Top 100 der besten Songschreiber gewählt hat. Außerdem ist sie in der Rock'n'Roll Hall of Fame. Das hier ist einer ihrer Hits aus den 80ern. Hier ist sie mit Talk to Me auf Bayern 1 an ihrem Lieblingsabend in Bayern.

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1: Um 22 Uhr mit Karl Spannenberger. Andreas Scheuer muss vor Gericht. Dem früheren Bundesverkehrsminister wird eine Falschaussage im Untersuchungsausschuss zur Pkw-Maut vorgeworfen. Scheuer weist das zurück. Jim Bob Nikschas erklärt das Problem mit der damals geplanten Maut des CSU-geführten Bundesverkehrsministeriums.
2: Im Visier hatte die CSU dabei vor allem Autofahrerinnen und Fahrer aus dem Ausland. Juristen warnten, das Ganze könnte gegen EU-Recht verstoßen. Mitte 2019 wurden die Mautpläne gestoppt. Da aber hatte Minister Scheuer die Verträge mit den Betreiberfirmen schon längst unterschrieben. Die Folge? Die Verträge mussten gekündigt werden und die Betreiberfirmen verklagten den Bund erfolgreich auf Schadenersatz. Hätte Scheuer all das verhindern können? Diese Frage sollte ein Untersuchungsausschuss im Bundestag klären. Die Spitzen der Betreiberfirmen sagten dabei aus, sie hätten Scheuer damals angeboten, mit dem Mautvertrag noch zu warten, bis das Gericht entschieden hat. Andreas Scheuer jedoch weist das zurück. Er könne sich an ein solches Angebot nicht erinnern.
1: Die Lage auf dem Arbeitsmarkt in Deutschland hat sich im Mai leicht entspannt. Im Vergleich zum April waren es 58.000 Menschen weniger ohne Job. Das hat die Bundesagentur am Vormittag bekannt gegeben. Konkret waren 2,95 Millionen Arbeitslose registriert. Die 3-Millionen-Marke ist damit wieder unterschritten. Richtig gute Nachrichten sind das nach den Worten von Vorstandschefin Nahles aber nicht. Die Frühjahrsbelebung komme nicht richtig in Fahrt. Von einer Trendwende könne man nicht sprechen. Im Mai vor einem Jahr gab es 31.000 Arbeitslose weniger. Eine russische Drohne trifft ein Wohnhaus im Osten Rumäniens. Die westlichen Verbündeten sehen das als klare Eskalation Moskaus und kündigen Konsequenzen an. Auch die Bundesregierung hat sich zu Wort gemeldet. Kanzler Merz schreibt, man sei bereit, jeden Zentimeter NATO-Territoriums zu verteidigen. Der Vorfall mache deutlich, wie wichtig eine starke Präsenz der NATO an der östlichen Flanke sei. Andere Länder gehen noch weiter. Frankreich hat den russischen Botschafter einbestellt. Die Verkehrssituation auf der Brenner Autobahn ist offenbar heute nicht so schlimm gewesen wie erwartet. Das zeigen Daten des Verkehrsdienstleisters TomTom. Für die Sperrung morgen bereiten sich dennoch viele Dörfer und Gemeinden in der Region, aber auch die Einsatzkräfte in Bayern vor.
3: Die Beamten des Polizeipräsidiums Oberbayern Süd haben morgen ihren Großeinsatz. Sie wollen den Verkehrsfluss aufrechterhalten. Einzelne Gemeinden wie Brandenburg haben bereits Baken für Durchfahrtsverbote aufgestellt. Wenn Autofahrer nicht nachweisen können, dass sie ein Ziel im Ort einsteuern, können sie zurückgeschickt werden. Anwohner in Kiefersfelden und anderen Orten entlang der Autobahnen hoffen, dass die Polizei das Durchfahrtsverbot auch kontrolliert. Das BRK hat bereits die Alarmstufe ausgerufen, weil es mit vielen Hilfseinsätzen am Blockade Samstag rechnet. Anton Rauch, Kiefersfelden.
1: Die Verbraucherpreise in Bayern steigen nicht mehr so stark wie bisher. Im Mai ist die Teuerungsrate auf 2,6% gesunken. Laut Statistischem Landesamt fällt sie damit um 0,3 Prozentpunkte niedriger aus als im April. Vor allem der Tankrabatt drückt die Inflation. Heizöl und Kraftstoffe waren mehr als 8% günstiger als vor einem Monat. Gesunken sind auch die Preise für Butter, andere Milchprodukte und Eier. Kaffee ist dagegen um über 10% teurer als letztes Jahr im Mai. Die Uhrzeit 22.03 Uhr.
4: Und jetzt kompakt und zuverlässig das Bayernwetter auf Bayern 1. Ich grüße Sie, das ist ein Abend in Bayern, an dem man gerne mal aufs Thermometer schaut. 17 Grad wolkenloser Himmel in Oberstdorf im Allgäu, Regensburg wolkenlos bei 22 Grad und bedeckter Himmel allerdings und 24 Grad warm in Würzburg in Unterfranken. Also im Norden Franken zieht es dann auch zuerst zu und da kann es in der Nacht dann örtlich die ersten Schauer und Gewitter geben. Es kühlt dann runter in Bayern heute Nacht auf 17 bis 7 Grad. Morgen teils sonnig, teils dicht bewölkt. Im Südwesten bleibt es länger sonnig. Gegen Nachmittag und Abend müssen wir aber mit Schauern und Gewittern rechnet das Ganze bei 24 bis 31 Grad, also wird nochmal ein richtig schöner heißer Tag. Sonntag und Montag bleibt es ähnlich, wobei es am Montag dann ein bisschen kühler wird, dann haben wir nur noch 19 bis 24 Grad. Der Bahn 1 Verkehrsservice mit keinen Staus oder Behinderungen um diese Uhrzeit. Aber noch einmal der Hinweis der Polizei in Oberbayern. Ab 11 Uhr morgen wird die Brennerautobahn in beiden Richtungen wegen einer Demo gesperrt. Auch die Brennerstraße ist davon betroffen. Und deswegen kann es auch in Bayern zu massiven Staus kommen, vor allem auf der A8 und der A93. Es gibt keine Umleitungsstrecken, also wenn möglich vermeiden Sie bitte unnötige Fahrten in diesen Bereichen.
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4: Servus. Und wenn wir schon bei Lieblingshits sind, dann gönnen wir uns gleich einen der erfolgreichsten Songs der 2000er Jahre. Und zwar Toploader und Dancing in the Moonlight. Ganz Europa, dazu Australien und Neuseeland, haben zu diesem Song getanzt. Ob immer im Mondlicht, wage ich zu bezweifeln. Aber den kriegen sie gleich. Und vorher einen der besten Italo-Pop-Songs aller Zeiten, wenn Sie mich fragen. 81 erschienen und 2023 ist der dann wieder in die Charts eingestiegen, weil Fans vom AC Milan den immer im Stadion gesungen haben. Und das war der Auslöser. Es geht um den Ricchi e Poveri mit Sarà perché ti amo. Für echtes Italo-Feeling. Zu Hause in Bayern.
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0: Das ist doch mal der perfekte Song für eine laue Sommernacht in Bayern. Kann man nur hoffen, dass wir nicht alleine sind, sondern die bessere Hälfte ganz in der Nähe. Sexual Healing, Marvin Gaye auf Bayern 1. Wobei, es geht ja in dem Song nicht um reine Erotik, sondern auch um emotionalen Trost, um persönlichen Beistand und darum, ja, in dieser heute doch sehr komplizierten Welt einfach durch menschliche Nähe Kraft zu tanken. Hat jedenfalls Marvin Gaye am Ende 2 Grammys eingebracht. Der Freitagabend in Bayern, ihre Lieblingshits sind am Start. Einige wollen Party machen, wie Roland aus Neuburg an der Donau in Oberbayern. Und seine Späzel, die haben sich in der Garage bequem gemacht mit dem ein oder anderen Kaltgetränk. Danke für die nette Nachricht aufs Studio-Handy. Die Nummer gibt's ja unter bayern1.de. Gleich bei mir Classic Rock von den Hooters aus den 80ern. Satellite kommt gleich. Jetzt erstmal ein 90er-Sound von Culture Beat. Hier ist Mr. Vain.
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0: Platte sie aus dem Mrs. Robinson. Simon & Garfunkel, das sind die 60er auf Bayern 1. Und wir schauen auf die Straßen, da ist nichts los, keine Staus, keine Behinderungen, das ist fein. Aber wir haben noch den Hinweis der Polizei in Oberbayern. Morgen ab 11 wird ja die Brenner Autobahn in beiden Richtungen wegen einer Demo gesperrt. Auch die Brenner Straße ist betroffen, deswegen kann es auch in Bayern zu massiven Staus kommen, vor allem auf der A8 und der A93. Es gibt keine Umleitungsstrecken, vermeiden Sie bitte unnötige Fahrten in diesen Bereichen. Das war's schon.
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für ein Song, was für eine Band, Oasis und Don't Look Back in Anger auf Bayern 1. Noel Gallagher, einer der beiden Brüder, ist ja sowieso gut drauf momentan. Erstens hat er heute Geburtstag, Happy Birthday zum 59. und er wurde gerade mit einer 30 Jahre jüngeren Frau gesichtet, nur 2 Monate nach der Trennung von der letzten. Also, läuft bei ihm. Und bei mir läuft jetzt eine der coolsten Sängerinnen auf diesem Planeten, Melissa Etheridge. Die hat heute auch Geburtstag, 65 wird die. Millionen Platten hat sie verkauft, mehrere Grammys gewonnen, aber privat war nicht immer alles Friede, Freude, Eierkuchen. Krebserkrankung hatte sie, der eigene Sohn mit 21 an Drogen gestorben, aber das Singen hat sie wie immer geheilt, hat sie selber gesagt. Und es geht ihr heute sehr gut. Sie ist glücklich verheiratet, geht im Sommer in Amerika auf Tour mit einem neuen Album, das sie am Start hat. Und sie engagiert sich ja auch weiterhin für ihre Themen, die da wären. Klimaschutz, die Rechte für die LGBTQ-Community und für den Kampf gegen Brustkrebs. Ihr Hit Like the Way I Do war 1988 ihr großer Durchbruch, ein absoluter Klassiker heute noch und den gönnen wir uns jetzt am Lieblingsabend in Bayern. Melissa Etheridge, ich wünsche Ihnen viel Vergnügen, ein schönes Wochenende. Wir hören uns morgen früh wieder um 6, wenn Sie mögen. Ich bin da. Guten Start.

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1: Der Geruch ist eigentümlich. Es riecht nach Essen, abgestandener Luft und Desinfektionsmittel. Ich laufe durch den Flur, grüße hier und da einen Menschen. Jedes Mal, wenn ich meine Großmutter besuche, finde ich auf dem Flur des Seniorenheims Menschen. Menschen, die mich freundlich anlächeln. Menschen, die heute keinen oder nur selten Besuch bekommen. Ein alter Herr spricht mich an, beginnt zu erzählen, als würden wir uns kennen. Er erzählt von seinem Frühstück, von seinem früheren Beruf und wie dieser ihn erfüllt hat. Er war Elektriker, erzählt er mir. Mein eigenes Wissen über Elektrizität ist schnell erschöpft, deshalb beschränke ich mich aufs Zuhören. Der Mann erzählt mir von seinem aufwendigsten Einsatz nachts um 23 Uhr, als er zu Freunden gerufen wurde. Seine Augen leuchten, seine Worte sind lebendig. Ich spüre, wie wichtig ihm das Erlebnis ist. So viel Lebensenergie liegt in seiner Erzählung. Was ich da höre, verändert auch meinen Tag. Ich gehe mit einer neuen Energie weiter ins Zimmer meiner Großmutter. Begrüße sie mit einer Umarmung. Freue mich auf das Gespräch mit ihr. Ich lerne, dass die Begeisterung eines anderen, dem ich begegne, mich neu ausrichtet auf das, was ist. Ich sehe mit neuen Augen, was mir immer schon wichtig ist. Ein erfrischend neuer Blick auf eine Beziehung, eine neue Aufgabe, meinen Umgang mit mir selbst und auch meinen Glauben an Gott. Mich immer wieder neu finden und begeistern lassen von dem, was mir wichtig ist.

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1: Um 23 Uhr mit Emily Seidel. Bundespräsident Steinmeier hat die Menschen dazu aufgerufen, sich für die Demokratie einzusetzen und sich autoritären Tendenzen entgegenzustellen. Steinmeier äußerte sich im traditionsreichen Hambacher Schloss, wo im Jahr 1832 zehntausende Menschen Freiheit und Bürgerrechte eingefordert hatten. Aus der Nachrichtenredaktion Pascal Küpper.
2: Im Hambacher Schloss ist der Freiheitspreis an den polnischen Verfassungsrechtler Bodnar verliehen worden. Steinmeier hat ihn als leidenschaftlichen Kämpfer für Menschenrechte gelobt. Der Bundespräsident hat zugleich davor gewarnt, dass autoritäre Tendenzen sich weltweit ausbreiten. Damit sind Medien, Kultureinrichtungen und auch die Justiz unter Druck. Aber demokratische Gesellschaften können sich ihm zufolge dagegen wehren. Steinmeier hat sich außerdem gegen Versuche gestellt, die Nationalfarben politisch zu vereinnahmen. Schwarz-Rot-Gold, das stehe unter anderem für Freiheit und Völkerverständigung. Und das lasse man sich nicht von denen nehmen, die Demokratie verachten.
1: Ex-Verkehrsminister Scheuer soll wegen einer mutmaßlichen Falschaussage vor Gericht. Das Landgericht Berlin hat die Anklage gegen den CSU-Politiker zugelassen. Es geht um die gescheiterte Pkw-Maut. Die Berliner Staatsanwaltschaft wirft Scheuer vor, im Mautuntersuchungsausschuss des Bundestags gelogen zu haben. Scheuer weist den Vorwurf zurück. Die Pkw-Maut war im Juni 2019 vom Europäischen Gerichtshof als rechtswidrig gestoppt worden. In der Kritik stand vor allem, dass Scheuer schon Verträge mit Betreibern abgeschlossen hatte, bevor Rechtssicherheit beim EuGH bestand. Der Iran hat Darstellungen der US-Regierung widersprochen, wonach beide Seiten zentrale Punkte für eine verlängerte Waffenruhe ausgehandelt hätten. Die iranische Nachrichtenagentur Fars, die den Revolutionsgarden nahesteht, spricht von einer Mischung aus Wahrheit und Lüge, die das Weiße Haus verbreite. Zwar seien Fortschritte erzielt worden, mehrere von den USA genannte Punkte seien aber falsch, etwa die Behauptung, dass der Iran die Straße von Hormus wieder öffne, ohne Geld zu verlangen. In Teilen Nordrhein-Westfalens und Niedersachsens haben heftiger Regen und Sturm zu Problemen geführt. Allein rund um Münster zählte die Feuerwehr hunderte Einsätze, etwa wegen umgestützter Bäume oder vollgelaufener Keller. Außerdem musste nach WDR-Angaben ein Open-Air-Konzert abgebrochen werden. Auch im Südwesten Niedersachsens sorgte das Unwetter für Probleme auf den Straßen, etwa auf der A1 oder der A30. Das waren die Nachrichten. Das Wetter in Deutschland: in der Nacht vom Norden und Westen auf die mittleren Landesteile und den Osten übergreifende Schauer und teils kräftige Gewitter, Tiefstwerte 18 bis 8 Grad. Morgen gebietsweise Schauer und teils kräftige Gewitter, vereinzelt unwetterartig, in der Nordhälfte meist trocken, maximal 18 bis 33 Grad und am Sonntag dann Temperaturen zwischen 17 bis 29 Grad. Es ist 23.03 Uhr.
3: Dankeschön an die Kollegen von den Nachrichten. Und wir schauen gleich auf die Straßen in Deutschland. Hier ist der Verkehrsservice in der ARD-Hitnacht. Vorsicht bitte in Niedersachsen, Bremen und im nördlichen Teilen von Nordrhein-Westfalen. Dort kann es auf den Straßen zu Aquaplaning kommen und Sichtbehinderungen, der Grund starker Regen. A1 Hamburg Richtung Bremen, zwischen Harburg und Marschner Kreuz aktuell 4 Kilometer Stau. A2 Berlin Richtung Hannover, zwischen Dreieckwerder und Lenin nach einem Unfall Fahrbahn gesperrt. A3 Oberhausen-Arnheim, da ist die Fahrbahn zwischen Emmerich-Ost und Beek in den Niederlanden wegen Bauarbeiten bis Montagmorgen gesperrt. Dort werden zwei Brücken abgerissen. A4 Dresden Richtung Frankfurt, da ist die Fahrbahn zwischen Nora und Erfurt-Wisselbach nach einem Unfall gesperrt. A5 Basel Richtung Karlsruhe, zwischen Lahr und Appenweier 1 Kilometer Stau. Wegen einer Fahrbahnerneuerung ist nur eine Fahrspur frei. A30 Rheine Richtung Osnabrück, zwischen Hörstel und Ibbenbüren aktuell 3 Kilometer Stau. A44 Dortmund Richtung Kassel, zwischen Büren und Lichtenau 5 Kilometer stockender Verkehr. A63 Mainz Richtung Kaiserslautern, da ist die Fahrbahn zwischen Göllheim und Winnweiler wegen Fahrbahnerneuerungsarbeiten bis Sonntag 22 Uhr gesperrt. A66 Wiesbaden Richtung Frankfurt, zwischen Schiersteiner Kreuz und Wiesbaden-Biebrich wegen einer Baustelle bis Montag 5 Uhr Fahrbahn gesperrt. Eine Umleitung führt über die A643 und die A60. A480 Wetzlar, Wetzlar-Blasbach. Da ist die Fahrbahn in Höhe Wetzlarer Kreuz wegen einer Baustelle bis 5 Uhr in beiden Richtungen gesperrt. Umleitungen sind ausgeschildert. Blitze haben wir keine zu vermelden. Wünschen eine gute und sichere Fahrt.
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3: Live im Studio Ronny Krappmann. Und ich freue mich, dass Sie im Radio sind. Herzlich willkommen.

0: Schönes Stück Musik hier zum Auftakt in der ARD-Hitnacht. Al Stewart, Musik aus Schottland. Schöne Geschichte, ne? Von einem Touristen in einer fremden Stadt. Inspiriert wurde der Song vom Film Casablanca. Und da hat sich ein Tourist kopflos einen Abenteuer mit einer geheimnisvollen Frau fallen lassen. Eigentlich ein schönes Thema für diese Nacht. Abenteuer fallen lassen. Spontan verlieben oder auch irgendwas anderes machen. Finde ich gut. Ihre Gedanken dazu können Sie mir gern schreiben unter ard-hitnacht@mdr.de. Also, es kann auch ganz surreale Geschichten sein, was Sie da so erlebt haben im Leben. Unsere Musik erzählt ja zum Teil davon hier in der ARD-Hitnacht. Also, Sie können mir gern davon erzählen, wenn Sie sich spontan verliebt haben, so wie ein junger Mann namens Panda. Der hat eine kleine Lilly am Start und die soll sich nicht so haben. Ja, vielleicht ist es ja auch was ganz Exotisches. Man weiß es nicht. Nicht, dass das nach hinten losgeht. Also, Sie können mir gerne schreiben unter ard-hitnacht@mdr.de.
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0: Das Ganze live vom Mitteldeutschen Rundfunk aus Dresden. Ich freue mich, dass Sie am Radio sind.

Live-Musik von Elton John in der ARD-Hitnacht. Bei uns heute so ein bisschen am Start. Das Surreale, was einem im Leben passieren kann. Hals über Kopf verliebt und sich in ein Abenteuer stürzen. Ist Ihnen sowas schon mal passiert? Dann können Sie mir gern schreiben unter ard-hitnacht@mdr.de. Passiert ist sowas unter anderem unserem Hörer Ralf. Der hat mir gerade geschrieben, ich war mal in der sächsischen Schweiz wandern und da traf ich ein am Fuß verletztes Mädchen, brachte es zum nächsten Arzt, ohne mir was dabei zu denken. Tja, was soll ich sagen? Es stellt sich heraus, dass dies meine Lieblingsroman-Fantasy-Autorin war. Wenn ich das richtig gelesen habe, hier ohne Brille. Seitdem sind wir zusammen. Tja, jetzt hat er seine Backe. So spielt das manchmal im Leben. Sie haben auch solche Erlebnisse? Schreiben Sie mir. ard-hitnacht@mdr.de. Freue mich auf Ihre Zuschriften. Und weiter geht's jetzt hier mit Baltimore und dem legendären Tarzan.

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1: Unverkennbar, der Sound und die Stimme von Leonard Cohen in der ARD Hitnacht. Kurz nach 11:30, Zeit, um auf die Straßen in Deutschland zu blicken. Hier ist der Verkehrsservice in der ARD Hitnacht. Vorsicht bitte in Niedersachsen, Bremen und in nördlichen Teilen von Nordrhein-Westfalen. Dort kann es auf den Straßen zu Aquaplaning kommen und Sichtbehinderungen, der Grund starker Regen. A2 Hamburg Richtung Bremen, zwischen Harburg und Marschner Kreuz aktuell 4 Kilometer Stau. A2 Berlin Richtung Hannover, zwischen Dreieckwerder und Lenin nach einem Unfall aktuell die Fahrbahn gesperrt. A3 Oberhausen Arnheim, da ist die Fahrbahn zwischen Emmerich Ost und Beek in die Niederlanden wegen Bauarbeiten bis Montagmorgen gesperrt. Dort werden zwei Brücken abgerissen. A4 Dresden Richtung Frankfurt, zwischen Nora und Erfurt-Fisselbach nach einem Unfall aktuell Fahrbahn gesperrt. A63 Mainz Richtung Kaiserslautern, da ist die Fahrbahn zwischen Göllheim und Winnweiler wegen Fahrbahnerneuerungsarbeiten bis Sonntag 22 Uhr gesperrt. A66 Wiesbaden Richtung Frankfurt, da ist die Fahrbahn zwischen Schiersteiner Kreuz und Wiesbaden-Biebrich wegen einer Baustelle bis Montag 5 Uhr gesperrt. Eine Umleitung führt über die A643 und die A60. Und noch eine Meldung von der A480 Wetzlar-Blasbach. Da ist in Höhe Wetzlarer Kreuz wegen einer Baustelle bis 5 Uhr in beiden Richtungen die Fahrbahn gesperrt. Eine Umleitung ist aber ausgeschildert. Blitze haben wir keine zu vermelden, auch keine Falschfahrer. Das klingt gut und wünschen Ihnen an dieser Stelle eine gute und sichere Fahrt.
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1: So ist es, das ganze live. An den Reglern und am Mikrofon weiterhin Ronny K.

Schöne Nummer von Joris, Herz über Kopf. Unser Thema heute in der ARD-Hitnacht ist ja so ein bisschen was. Herz über Kopf, sich ganz spontan verlieben oder in was Neues hineinfallen lassen, in ein Abenteuer. Das muss nicht immer die Liebe sein zu einem Menschen. Es kann auch zum Beispiel die Liebe zum Tanz sein. Kerstin ist so ein spezielles Kaliber. Ja, die hat das Tanzen für sich entdeckt. Erst hat sie sich nicht getraut und jetzt kommt sie nicht mehr runter von der Fläche. Also von daher hat sie sich in dieses Abenteuer reingestürzt und hat uns auch geschrieben und macht die Musik ganz laut und tanzt da in ihre Küche vor sich hin und hat einfach Spaß am Leben. So ist es. Oder der Frank, der hat einen ganz emotionalen Abend, aus welchen Gründen auch immer, und hat das Radio an und freut sich über die Musik. Freut uns natürlich, wenn ihr uns einschaltet und begleitet und auch die Gedanken mit uns teilt. Unter ard-hitnacht@mdr.de. Ich verspreche, es bleibt alles hier unter uns, ne? Und Simone zwischen Bremen und Hamburg hat geschrieben, da war gerade Weltuntergang. Also wenn Sie mit dem Auto unterwegs sind, schön vorsichtig fahren. Und sie hat zum Thema heute geschrieben, natürlich gibt es die spontane Liebe, in der man sich reinfallen lassen kann. Liebe auf den ersten Blick. Daraus wurde bei mir die beste Freundschaft bis zum Tod. Tja, aber wir wissen ja, der Tod ist nicht das Ende. Seele kann nicht vergehen. Die Menschen, die wir lieben, die bleiben weiter an unserer Seite. Dessen bin ich mir ganz persönlich ziemlich sicher. Und bei uns geht's weiter mit Musik.

0: Inzwischen 23:46 Uhr. Achtung, Falschfahrer auf der B2 Augsburg-Donauwörth unterwegs. Zwischen Gersthofen Mitte und Meitingen West kommt Ihnen aktuell ein Falschfahrer entgegen. Fahren Sie äußerst rechts und überholen Sie nicht.
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23:53 Uhr. In 7 Minuten ist es 0 Uhr. Achtung, Falschfahrer auf der A98 im Verlauf A861, weil am Rhein-Grenzübergang Rheinfelden zwischen Lörrach-Mitte und Nollinger Bergtunnel kommt Ihnen aktuell ein Falschfahrer entgegen. Fahren Sie bitte äußerst rechts und überholen Sie nicht. Ebenfalls Falschfahrer auf der B2 Augsburg. Donau wird unterwegs zwischen Gersthofen-Mitte und Meitingen-West. Kommt Ihnen auch hier ein Falschfahrer entgegen, fahren Sie bitte äußerst rechts und überholen Sie nicht. Wir geben Bescheid, wenn die Gefahr vorüber ist. Soweit der Blick auf die Straßen. Bei uns geht's weiter mit dem Flammen der Liebe. Flames of Love, das Original. Vorne und mit Fancy in

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1: Um 0 Uhr mit Gabriela Kühne. Bundespräsident Steinmeier hat die Menschen dazu aufgerufen, sich für die Demokratie einzusetzen und sich autoritären Tendenzen entgegenzustellen. Steinmeier äußerte sich im traditionsreichen Hambacher Schloss, wo im Jahr 1832 zehntausende Menschen Freiheit und Bürgerrechte eingefordert hatten. Aus der Nachrichtenredaktion Pascal Küpper.
2: Im Hambacher Schloss ist der Freiheitspreis an den polnischen Verfassungsrechtler Bodnar verliehen worden. Steinmeier hat ihn als leidenschaftlichen Kämpfer für Menschenrechte gelobt. Der Bundespräsident hat zugleich davor gewarnt, dass autoritäre Tendenzen sich weltweit ausbreiten. Damit sind Medien, Kultureinrichtungen und auch die Justiz unter Druck. Aber demokratische Gesellschaften können sich ihm zufolge dagegen wehren. Steinmeier hat sich außerdem gegen Versuche gestellt, die Nationalfarben politisch zu vereinnahmen. Schwarz-Rot-Gold, das stehe unter anderem für Freiheit und Völkerverständigung. Und das lasse man sich nicht von denen nehmen, die Demokratie verachten.
1: US-Präsident Trump ist mit seinem umstrittenen Entschädigungsfonds für angebliche Opfer der US-Justiz fürs Erste gescheitert. Ein Bundesgericht in Virginia stoppte vorübergehend die Pläne und setzte eine Gerichtsanhörung für den 12. Juni an, wie aus der Entscheidung hervorgeht. Das Gericht will so verhindern, dass bis zur Klärung des Falls Geld unwiderruflich über den Fonds ausgezahlt werden kann. Gegner befürchten, dass daraus Staatsgeld für die Belohnung von Trump-Anhängern ausgegeben werden könnte, die 2021 das Kapitol gestürmt hatten. In Teilen Nordrhein-Westfalens und Niedersachsens haben heftiger Regen und Sturm zu Problemen geführt. Allein rund um Münster zählte die Feuerwehr hunderte Einsätze, etwa wegen umgestürzter Bäume oder vollgelaufener Keller. Außerdem musste nach WDR-Angaben ein Open-Air-Konzert abgebrochen werden. Auch im Südwesten Niedersachsens sorgte das Unwetter für Probleme auf den Straßen, etwa auf der A1 oder der A30. In Berlin ist am Abend der Deutsche Filmpreis verliehen worden. Großer Gewinner war das Historiendrama »In die Sonne schauen« von Regisseurin Mascha Schilinski. Es gewann 10 Preise, darunter die Lola in Gold als bester Spielfilm. Als bester Hauptdarsteller wurde August Diehl für »Das Verschwinden des Josef Mengele« ausgezeichnet. Den Preis für die beste Darstellerin bekam Senta Berger für »Ach, diese Lücke, diese entsetzliche Lücke«. Das waren die Nachrichten. Das Wetter in Deutschland. Vom Norden und Westen auf die mittleren Landesteile und den Osten übergreifende Schauer und teils kräftige Gewitter. Tiefstwerte 18 bis 8 Grad. Am Tage gebietsweise Schauer und teils kräftige Gewitter, vereinzelt unwetterartig. In der Nordhälfte meist trocken, maximal 18 bis 33 Grad. Am Sonntag wechselnd bewölkt, regional Schauer und Gewitter. Es ist 0:03 Uhr.
3: Und wir machen gleich weiter mit dem Blick auf die Straßen. Hier ist der Verkehrsservice in der ARD-Hitnacht. Entwarnung auf der 98 im Verlauf A861, weil am Rhein Grenzübergang Rheinfelden kein Falschfahrer mehr zwischen Lörrach-Mitte und Nollinger Bergtunnel unterwegs. Das klingt schon mal gut. Aber es gibt weiterhin einen Falschfahrer auf der B2 Augsburg-Donauwörth zwischen Gersthofen-Mitte und Meitingen-West. Da kommt Ihnen noch immer ein Falschfahrer entgegen. Fahren Sie bitte äußerst rechts und überholen Sie nicht. Wir geben Bescheid, sobald die Gefahr vorüber ist. Vorsicht bitte in Niedersachsen, Bremen und in nördlichen Teilen von Nordrhein-Westfalen. Da kann es auf den Straßen zu Aquaplaning und Sichtbehinderungen durch Starkregen kommen. A1 Hamburg Richtung Bremen zwischen Harburg und Marschner Kreuz, aktuell 3 Kilometer Stau. A2 Berlin Richtung Hannover zwischen Dreieckwerder und Lenin nach einem Unfall, aktuell die Fahrbahn gesperrt. A3 Oberhausen Arnheim zwischen Emmerich Ost und Beek in den Niederlanden wegen Bauarbeiten bis Montagmorgen, Fahrbahn gesperrt. Hier werden 2 Brücken abgerissen. A4 Dresden Richtung Frankfurt zwischen Nora und Erfurt-Fisselbach nach einem Unfall, Fahrbahn aktuell gesperrt. A7 Fulda Richtung Kassel zwischen Melsungen und Guxhagen nach einem Unfall, Fahrbahn gesperrt. A63 Mainz Richtung Kaiserslautern zwischen Göllheim und Winnweiler wegen Fahrbahnerneuerungsarbeiten bis morgen 22 Uhr die Fahrbahn gesperrt. A66 Wiesbaden Richtung Frankfurt zwischen Schiersteiner Kreuz und Wiesbaden-Biebrich wegen einer Baustelle bis Montagmorgen 5 Uhr die Fahrbahn gesperrt. Eine Umleitung führt über die A643 und die A60. Und noch eine Meldung von der A480 Wetzlar-Wetzlar-Blasbach. Da ist in Höhe Wetzlar-Kreuz wegen einer Baustelle bis 5 Uhr in beiden Richtungen die Fahrbahn gesperrt. Eine Umleitung ist aber ausgeschildert.
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3: Am Mikrofon Ronny Krabmann.

Musik von der Stevie Miller Band in der ARD-Hitnacht. 0.11 Uhr inzwischen. Die Christina hat uns geschrieben, und zwar mit lieben Grüßen aus Schleswig-Holstein. Und sie schreibt: Tina und Sven genießen euer Programm und ihr seid Medizin ohne Krankenschein. Und es macht Spaß, euch zuzuhören. Wir wünschen eine gute Nacht und sind noch eine Weile am Radio. Das freut uns sehr und vielleicht sind die beiden ja auch durch ein Abenteuer so eine Liebe gefallen, was völlig Surreales soll es ja geben. Ne? Hals über Kopf rein in was Neues, in eine neue Liebe oder ein neues Gefühl, wer weiß. Sie können gern Ihre Gedanken dazu mit mir teilen unter ard-hitnacht@mdr.de. So ging es auch Adel Tawil, rein in was Neues. Und was ist entstanden? Einfach einzigartige gute Lieder. Und die spielen wir zum Beispiel hier in der ARD-Hitnacht. Los geht's.

Hier ist die ARD Hitnacht 0:27. In 3 Minuten schauen wir auf die Straßen in Deutschland. Bis dahin haben wir noch ein bisschen Zeit. Und Olaf hat gerade geschrieben, dass ihm irgendwie die Stimme des Moderators so bekannt vorkommt. Erinnert ihn irgendwie an irgendwelche Hörspiele. Musste ich gerade lachen. Warum? Weil ich kopfüber, um mal beim Thema zu bleiben von heute, in genau selbiges reingefallen bin. Genau. In das Team von TKKG und von den 3 Fragezeichen. Und irgendwie habe ich mich da in diese ganze Geschichte so verliebt, dass ich gesagt habe, da mache ich ein bisschen mehr mit. Und deswegen, lieber Olaf, richtig gehört. Hier ist eine der Stimmen von TKKG und die 3 Fragezeichen. Wenn ich nicht gerade ein bisschen Radio mache, wie zum Beispiel jetzt in der

0: Also ich kann Ihnen sagen, wir haben hier viel Spaß bei der ARD Hitnacht. Bei den Themen, die wir so nebenbei besprechen, wenn die Musik läuft. Aber das wollen Sie nicht wirklich wissen. 0.31 Uhr. Wir schauen auf die Straßen in Deutschland. Hier ist der Verkehrsservice in der ARD-Hitnacht. A2 Berlin Richtung Hannover zwischen Dreieckwerder und Lenin. Nach einem Unfall aktuell Fahrbahn gesperrt. A3 Oberhausen Arnheim zwischen Emmerich Ost und Beek in den Niederlanden wegen Bauarbeiten. Bis Montagmorgen Fahrbahn gesperrt. Hier werden zwei Brücken abgerissen. A7 Fulda Richtung Kassel zwischen Melsungen und Cuxhagen. Nach einem Unfall Fahrbahn aktuell gesperrt. A63 Mainz Richtung Kaiserslautern zwischen Göllheim und Winnweiler. Fahrbahn Erneuerungsarbeiten bis morgen 22 Uhr Fahrbahn gesperrt. A66 Wiesbaden Richtung Frankfurt zwischen Schiersteiner Kreuz und Wiesbaden-Biebrich. Wegen einer Baustelle bis Montag 5 Uhr Fahrbahn gesperrt. Eine Umleitung führt über die A643 und A60. A81 Singen Richtung Stuttgart zwischen Horb und Rottenburg wegen Reinigungsarbeiten Fahrbahn aktuell gesperrt. Und noch eine Meldung von der A480 Wetzlar-Wetzlar-Blasbach. Da ist in Höhe Wetzlarer Kreuz wegen einer Baustelle bis 5 Uhr in beiden Richtungen die Fahrbahn gesperrt. Eine Umleitung ist aber ausgeschildert. Falschfahrer haben wir keine zu vermelden, auch keine Blitzer. Das sieht doch gut aus. In diesem Sinne, gute und sichere Fahrt.
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0: Im Studio live Ronny Krabmann.

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1: Die ARD Hitnacht um 0.40 Uhr, 10 Minuten nach halb eins. Die Sandra hat uns gerade geschrieben, sie ist faktisch hineingefallen in die ARD Hitnacht unter ard-hitnacht.mdr.de. Da hat sie uns Folgendes geschrieben, und zwar: in Eichsfeld-Kreis bleibt die K128 zwischen den Orten Pfaffenschwende und Keller aufgrund umgestürzter Bäume bis auf Weiteres für den Verkehr gesperrt. Hat man noch nicht in der Leitung für den Verkehrsfunk. Dankeschön für den Hinweis, nehme ich sehr, sehr gerne auf. Und gibt das natürlich an die Hörer weiter. Tja, und unser Thema heute, ne? Hineingefallen, von jetzt auf gleich, Herz über Kopf, in die Liebe, in die Freundschaft, in etwas Neues, können Sie mir gerne erzählen und schreiben.

Musik von ABBA, SOS. Hier ist die ARD Hitnacht. Freue mich, dass Sie im Radio sind. Freitagabend. So manch einer nutzt nochmal das schöne Wetterchen und sitzt draußen auf der Terrasse, wie zum Beispiel der Mario, aber nicht in Deutschland, sondern in Mallorca. Zusammen mit seiner Liebsten, mit der Simone. Und beide haben wahrscheinlich unabhängig voneinander hierher ins Studio geschrieben und wollen sich gegenseitig irgendwie mit wunderschöner Musik grüßen. Das finde ich auch ganz klasse. Nur, wir haben ein Problem, Freunde. Wir erfüllen hier keine Musikwünsche. Die Musik steht nämlich schon fest. Aber das, was ihr euch wünscht, das leite ich gern weiter an unseren Musikredakteur, den Thomas Leonardi oder den Christian Iltgen. Und die werden das dann in den kommenden Sendungen schon ein bisschen mit verbauen, wenn es denn passt. Aber nichtsdestotrotz, schön, dass ihr aneinander gedacht habt. Und vielleicht seid ihr ja auch Hals über Kopf in die Liebe gefallen. Soll ja sowas geben, ganz surreal. Solche Geschichten, ne? Dass man irgendwie eine ganz einzigartige Begegnung hat und auf einmal, schwuppsiwupp, ist man zusammen und kommt nicht mehr voneinander los. Und sowas kann man sich natürlich auch gerne mal anhören, wenn Sie mir das schreiben unter ard-hitnacht@mdr.de. Und so manches Mäuschen wird dann bestimmt ganz aufmerksam mithören. Könnte ich mir vorstellen. Die Adresse wäre ard-hitnacht@mdr.de. Bei uns geht's weiter mit Musik von Bibi.

Tja, das One-Hit-Wonder aus dem südlichen Deutschland, aus Baden-Württemberg. Lemon Tree war das mit Fool's Garden in der ARD-Hitnacht zwischen 0 und 51. 9 Minuten noch, dann schauen wir auf die Straßen, aufs Wetter und das, was in der Welt passiert. Bis dahin haben wir noch richtig schicke Musik von Billy Ocean oder auch hier von diesem Altmeister. Hier ist Mr. Rick Astley.

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1: Um 1 Uhr mit Gabriela Kühne. Bundespräsident Steinmeier hat die Menschen dazu aufgerufen, sich für die Demokratie einzusetzen und sich autoritären Tendenzen entgegenzustellen. Steinmeier äußerte sich im traditionsreichen Hambacher Schloss, wo im Jahr 1832 Zehntausende Menschen Freiheit und Bürgerrechte eingefordert hatten. Aus der Nachrichtenredaktion Pascal Küpper.
2: Im Hambacher Schloss ist der Freiheitspreis an den polnischen Verfassungsrechtler Bodna verliehen worden. Steinmeier hat ihn als leidenschaftlichen Kämpfer für Menschenrechte gelobt. Der Bundespräsident hat zugleich davor gewarnt, dass autoritäre Tendenzen sich weltweit ausbreiten. Damit sind Medien, Kultureinrichtungen und auch die Justiz unter Druck. Aber demokratische Gesellschaften können sich ihm zufolge dagegen wehren. Steinmeier hat sich außerdem gegen Versuche gestellt, die Nationalfarben politisch zu vereinnahmen. Schwarz-Rot-Gold, das stehe unter anderem für Freiheit und Völkerverständigung. Und das lasse man sich nicht von denen nehmen, die Demokratie verachten.
1: Die in Rumänien eingeschlagene Drohne stammt NATO-Angaben zufolge aus Russland. Entsprechend äußerte sich ein Sprecher des NATO-Oberkommandos der alliierten Streitkräfte in Europa. Zuvor hatte bereits der rumänische Verteidigungsminister Russland für den Vorfall verantwortlich gemacht. Die Drohne hatte in der vergangenen Nacht ein Wohnhaus in der Stadt Galati nahe der ukrainischen Grenze getroffen. 2 Menschen wurden verletzt. In Teilen Nordrhein-Westfalens und Niedersachsens haben heftiger Regen und Sturm zu Problemen geführt. Allein rund um Münster zählte die Feuerwehr hunderte Einsätze, etwa wegen umgestürzter Bäume oder vollgelaufener Keller. Auch im Südwesten Niedersachsens sorgte das Unwetter für Probleme, etwa auf der A1. Bei der Bahn kam es auf mehreren Strecken zu Einschränkungen. Teils wurden Züge vorsichtshalber zurückgehalten. In Berlin ist am Abend der Deutsche Filmpreis verliehen worden. Großer Gewinner war das Historiendrama »In die Sonne schauen« von Regisseurin Mascha Schilinski. Es gewann 10 Preise, darunter die Lola in Gold als bester Spielfilm. Als bester Hauptdarsteller wurde August Diehl für »Das Verschwinden des Josef Mengele« ausgezeichnet. Den Preis für die beste Darstellerin bekam Senta Berger für »Ach, diese Lücke, diese entsetzliche Lücke«. Alexander Zverev steht bei den French Open im Achtelfinale. Der beste deutsche Tennisprofi setzte sich in der 3. Runde in Paris gegen den Franzosen Quentin Alice mit 6:4, 6:3, 5:7 und 6:2 durch. Im Achtelfinale trifft Zverev auf den Niederländer Jesper de Jong. Das waren die Nachrichten. Das Wetter in Deutschland. Vom Norden und Westen auf die mittleren Landesteile und den Osten übergreifende Schauer und teils kräftige Gewitter, Tiefstwerte 18 bis 8 Grad. Am Tage gebietsweise Schauer und teils kräftige Gewitter. Es ist 1.03 Uhr.
3: Vielen Dank an die Kollegen von den Nachrichten und wir machen sofort weiter hier mit den Verkehrsmeldungen. Und habe auch gleich ganz frisch reinbekommen, eine Falschfahrermeldung auf der 71 Erfurt-Sangerhausen zwischen Erfurt-Bindersleben und Erfurt-Gispersleben kommt Ihnen ein Falschfahrer entgegen. Fahren Sie bitte äußerst rechts und überholen Sie nicht. Wir geben Bescheid, sobald die Gefahr vorüber ist. Vorsicht auf der 71 Erfurt-Sangerhausen zwischen Erfurt-Bindersleben und Erfurt-Gispersleben. Falschfahrer unterwegs, Vorsicht in beiden Richtungen. Weiter im Verkehrsservice hier in der ARD-Hitnacht. A2 Berlin Richtung Hannover zwischen Dreieckwerder und Lenin nach einem Unfall aktuell Fahrbahn gesperrt. A3 Oberhausen-Arnheim zwischen Emmerich Ost und Beek in den Niederlanden. Bauarbeiten bis Montagmorgen, Fahrbahn gesperrt wegen Brückenabrissarbeiten. A63 Mainz Richtung Kaiserslautern. Da ist zwischen Göllheim und Winnweiler wegen Fahrbahnerneuerung bis 22 Uhr die Fahrbahn gesperrt. A66 Wiesbaden Richtung Frankfurt zwischen Schiersteiner Kreuz und Wiesbaden-Biebrich wegen einer Baustelle bis Montag 5 Uhr Fahrbahn gesperrt. Eine Umleitung führt über die A643 und die A60. A480 Wetzlar-Blasbach. Da ist in Höhe Wetzlarer Kreuz wegen einer Baustelle bis 5 Uhr in beiden Richtungen die Fahrbahn gesperrt. Eine Umleitung ist ausgeschildert. Falschfahrer sonst? Außer die, die wir gemeldet haben, haben wir nicht, zum Glück. Und auch keine Blitzer, wo auch immer Sie uns hören. Ob zu Hause, im Auto, im Büro. Gute und schöne Zeit mit uns.
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0: Alvaro Soler hier bei uns in der ARD-Hitnacht. 1:11 Uhr, wo auch immer Sie uns hören, seien Sie uns nochmal ganz, ganz herzlich willkommen. Und wir haben einen Blick auf die Straßen. Achtung, Falschfahrer auf der A71 Erfurt-Sangerhausen. Da ist der Falschfahrer just in diesem Augenblick runter von der Fahrbahn. Das freut uns natürlich sehr. Aber dazu ist ein neuer gekommen von der A2 Dortmund-Hannover zwischen Kamener Kreuz und Beckum. Falschfahrer unterwegs, Vorsicht in beiden Richtungen. Auf der A2 Dortmund-Hannover zwischen Kamener Kreuz und Beckum ist ein Falschfahrer unterwegs. Fahren Sie äußerst rechts und überholen Sie nicht. Wir geben Bescheid, sobald die Gefahr vorüber ist. Ein weiterer Falschfahrer gibt es auf der B40 Kriftel-Frankfurt am Main-Griesheim zwischen Frankfurt am Main, Sindlingen und Mainzer Landstraße. Kommt Ihnen auch hier ein Falschfahrer entgegen, fahren Sie bitte äußerst rechts und überholen Sie nicht. Wie gesagt, wir geben Bescheid, sobald die Gefahr vorüber ist. So, bei uns geht's weiter mit richtig cooler Mucke.
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0: Jetzt mit Musik von Tina Turner und von Christopher Cross. Viel Spaß damit.

Laura Branigan mit Self-Control in der ARD-Hitnacht. Schön, dass Sie am Radio sind. 1.23 Uhr, 7 Minuten vor 2. Man hört uns ja in Gesamtdeutschland. Also man hört uns im Norden, man hört uns im Westen, im Osten und im Süden. Und überall gibt es so, ja, gerade im Sommer, schöne Festivitäten. Und im Norden zum Beispiel, da gibt es die Störtebeker-Festspiele. Ich war jetzt vor kurzem an der Ostsee gewesen, war total begeistert von dem, was da schon wieder alles so passiert. Und die Kollegen vom NDR 1 MV haben auch schon dazu berichtet. Und die Menschen können sich freuen auf eine schöne Saison an der Ostsee und im süddeutschen Raum, da können sich die Menschen freuen, auch auf schöne Festivals. Wie ich gehört habe, gibt es zum Beispiel ein Lumpifest auf der Schwäbischen Alb im August. Nähere Informationen dazu natürlich im Netz und auch auf Instagram.

0: Musik von Bruce Springsteen, Human Touch in der ARD Hitnacht. Und damit haben wir es gleich, 1.30 Uhr. Zeit für den Blick auf die Straßen, ganz aktuell hier bei uns in der ARD Hitnacht. Entwarnung auf der A2 Dortmund-Hannover. Kein Falschfahrer mehr zwischen Kameler Kreuz und Bekum. Entwarnung auch auf der B40 Kriftel und Frankfurt. Am Main-Griesheim kein Falschfahrer mehr zwischen Frankfurt am Main-Sindlingen und Mainzer Landstraße. Wir machen weiter mit dem Blick auf die weiteren Autobahnen. A3 Oberhausen-Arnheim zwischen Emmerich-Ost und Beek in den Niederlanden. Bauarbeiten bis Montagmorgen, dort werden zwei Brücken abgerissen. A63 Mainz Richtung Kaiserslautern zwischen Göllheim und Winnweiler. Fahrbahnerneuerung bis 22 Uhr, Fahrbahn gesperrt. A66 Wiesbaden Richtung Frankfurt zwischen Schiersteiner Kreuz und Wiesbaden-Biebrich. Wegen einer Baustelle bis Montag, 5 Uhr, Fahrbahn gesperrt. Umleitung führt über die A643 und die A60. Die A480 Wetzlar-Blasbach ist in Höhe Wetzlarer Kreuz wegen einer Baustelle bis 5 Uhr in beiden Richtungen gesperrt. Umleitungen sind ausgeschildert. Soweit unser aktueller Blick auf die Straßen in Deutschland.
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0: Schön, dass Sie am Radio sind. Unser Motto heute so ein bisschen kopfüber hineingefallen. Völlig surreal. In die Liebe oder in was Neues. Wer weiß, Sie können mir gerne dazu schreiben unter ard-hitnacht@mdr.de. Und zwischendurch gibt es natürlich auch richtig coole Mucke. Wie zum Beispiel hier von Billy Idol, Flash for Fantasy. Moin Moin, sagt Ronny Krabmann.
2: Hallo.

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1: 1.39 Uhr, hier ist die ARD-Hitnacht. Unser Thema heute, wenn man so reinfällt in die Liebe, in etwas Neues, in ein Abenteuer, vielleicht bleibt man dann auch zusammen, hat die Carola geschrieben. Ich habe mich jetzt erst kurz zugeschaltet und zum Thema reinfallen. Also, ich bin vor vielen, vielen Jahren in eine Liebesgeschichte mit einem immer noch aktuellen Freund reingefallen. Zwischen uns entschieden sich die Dinge damals innerhalb kürzester Zeit. Wir sprachen bereits 10 Minuten nach dem Kennenlernen über Sex. Naja, das kann man jetzt so kurz nach 1/2 Mal erzählen. Und dann wurde eine Beziehung daraus, die seit nunmehr 2 Jahrzehnten hält. Da muss auch der Sex gut sein, glaube ich.

wenngleich, da bin ich ehrlich, es auch Phasen gegeben hat, wo ich mir dachte, dass ich mit Roger wirklich reingefallen bin. Aber wir haben uns immer wieder zusammengerauft. Tja, wie heißt das so schön? Keiner ist 24 Stunden am Tag ein Geschenk. Schön, dass Sie durchgehalten haben. Na, das macht ja auch eine Beziehung aus, dass man nicht wegschmeißt, sondern repariert. Und sowas ist eine schöne Geschichte. Haben Sie auch so eine Geschichte? Können Sie mir gerne schreiben unter

Uhr 47, 13 Minuten noch, dann ist es 2 Uhr und wir starten hinein ins Wochenende. Bei uns geht's heute so ein bisschen Hals über Kopf, wirklich surreale Geschichten, wo man reinfällt in die Liebe oder was auch immer. Und so können wir gerne Ihre Gedanken dazu schreiben. Das hat eben gerade der Matthias gemacht aus Flensburg und um diese Uhrzeit kann man das auch vorlesen. Er schreibt: Ich habe meine Liebe auf einer schweineteuren Hotline kennengelernt. 1,89 Euro. Wahrscheinlich pro Sekunde oder so ähnlich. Aus Sex wurde Liebe. Mit freundlichen Grüßen, Matthias aus Flensburg. Na Mensch, Matthias, so spielt das Leben manchmal, ne? So, man, an Augenblicken, wo man gar nicht dran denkt, war eigentlich eine gute Investition dann, wenn es denn noch hält bis heute und man sich in Liebe weiterhin begegnet und der Sex dann auch noch stimmt, das ist ja wunderbar. Also, na, dann machen Sie das Radio an und wir machen eine passende Musik dazu. Haben Sie auch noch eine Geschichte? Schreiben Sie mir unter ard-hitnacht@mdr.de. Hals über Kopf hineingefallen, verliebt in eine neue Geschichte, in ein neues Leben. Ich freue mich auf Ihre Geschichte. ard-hitnacht@mdr.de.

Robbie Williams, Millennium in der ARD Hitnacht 1:55. Hallo Ronny, schreibt Gundi. Du sagtest, die Liebe auf den ersten Blick soll es ja geben. Ich kann das nur bestätigen und ja, ist sicherlich extrem selten. Ich sah meinen Partner und innerhalb von einer Sekunde war ich übertäubt. Atemlos, hatte Herzklopfen bis zum Kopf und hatte irgendwie alles bei diesem Treffen wie in Trance erlebt und sicherlich im Gespräch ziemlich daher gestammelt. Aber auch nach zwischenzeitlich 43 Jahren ist es so, dass ich die Eindrücke wie ein Film vor mir sehe. Das Schöne ist, diese gegenseitige wunderbare Liebe hat seitdem nie aufgehört. Und ich habe es niemals nur eine Sekunde bereut. Simone hat ja Ähnliches geschrieben. Tja, liebe Gundi, liebe Simone, Sie haben da wirklich, glaube ich, ganz, ganz viel Glück gehabt. Und da können Sie jetzt mal rüberkuscheln zu Ihrem Partner da und sich einfach mal ein schönes Küsschen geben. Wohin, das bleibt Ihnen überlassen, ist ja schon spät. Aber Dankeschön, dass Sie uns geschrieben haben. Zu unserem heutigen Thema unter ARD. Ja, jetzt habe ich die Adresse vergessen hier. Super. 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
1: Um 2 Uhr mit Gabriela Kühne. Bundespräsident Steinmeier hat davor gewarnt, dass sich in Europa und auf der ganzen Welt autoritäre Tendenzen weiter ausbreiten. Er äußerte sich auf einer Veranstaltung im Hombacher Schloss in der Pfalz. Aus der Nachrichtenredaktion Jonas Valentin Weber.
2: Laut Steinmeier versuchen autoritäre Regierungen immer stärker, unabhängige Institutionen anzugreifen, die die Macht der Regierenden kontrollieren sollen. Betroffen seien auch Medien, der Kulturbereich und die Justiz. Konkrete Länder nannte er nicht. Steinmeier zeigte sich aber auch kämpferisch. So seien die Bürgerinnen und Bürger der Entwicklung nicht machtlos ausgeliefert, sondern könnten sich zur Wehr setzen, auch wenn dabei viel Ausdauer gebraucht werde, sagte Steinmeier bei der Verleihung des Hambacher Freiheitspreises an den früheren polnischen Justizminister Bodnar.
1: Die in Rumänien eingeschlagene Drohne stammt NATO-Angaben zufolge aus Russland. Entsprechend äußerte sich ein Sprecher des NATO-Oberkommandos der alliierten Streitkräfte in Europa. Zuvor hatte bereits der rumänische Verteidigungsminister Russland für den Vorfall verantwortlich gemacht. Die Drohne hatte in der vergangenen Nacht ein Wohnhaus in der Stadt Galati nahe der ukrainischen Grenze getroffen. 2 Menschen wurden verletzt. In Teilen Nordrhein-Westfalens und Niedersachsens haben heftiger Regen und Sturm zu Problemen geführt. Allein rund um Münster zählte die Feuerwehr hunderte Einsätze, etwa wegen umgestürzter Bäume oder vollgelaufener Keller. Auch im Südwesten Niedersachsens sorgte das Unwetter für Probleme, etwa auf der A1. Bei der Bahn kam es auf mehreren Strecken zu Einschränkungen. Teils wurden Züge vorsichtshalber zurückgehalten. In Berlin ist am Abend der Deutsche Filmpreis verliehen worden. Großer Gewinner war das Historiendrama »In die Sonne schauen« von Regisseurin Mascha Schilinski. Es gewann 10 Preise, darunter die Lola in Gold als bester Spielfilm. Als bester Hauptdarsteller wurde August Diehl für »Das Verschwinden des Josef Mengele« ausgezeichnet. Den Preis für die beste Darstellerin bekam Senta Berger für »Ach, diese Lücke, diese entsetzliche Lücke«. Alexander Zverev steht bei den French Open im Achtelfinale. Der beste deutsche Tennisprofi setzte sich in der 3. Runde in Paris gegen den Franzosen Quentin Alice mit 6:4, 6:3, 5:7 und 6:2 durch. Im Achtelfinale trifft Zverev auf den Niederländer Jesper de Long. Das waren die Nachrichten. Das Wetter in Deutschland. Vom Norden und Westen auf die mittleren Landesteile und den Osten übergreifende Schauer und teils kräftige Gewitter, Tiefstwerte 18 bis 8 Grad. Auch am Tage gebietsweise Schauer und teils kräftige Gewitter, vereinzelt unwetterartig. In der Nordhälfte meist trocken, maximal 18 bis 33 Grad. Die Zeit ist es 2.03 Uhr.
3: Zeit, um auf die Straßen zu schauen. Hier ist der Verkehrsservice in der ARD-Hitnacht. A3 Oberhausen nach Arnheim zwischen Immerich-Ost und Beek in den Niederlanden. Bauarbeiten bis Montagmorgen, Fahrbahn gesperrt, es werden 2 Brücken abgerissen. A63 Mainz Richtung Kaiserslautern zwischen Göllheim und Winnweiler wegen Fahrbahnerneuerungsarbeiten bis 22 Uhr gesperrt. A66 Wiesbaden Richtung Frankfurt zwischen Schirnsteiner Kreuz und Wiesbaden-Biebrich wegen einer Baustelle bis Montag 5 Uhr Fahrbahn gesperrt. Eine Umleitung führt über die A643 und die A60. Und noch eine Meldung von der A480 Wetzlar-Wetzlar-Blasbach. Da ist die Fahrbahn in Höhe Wetzlarer Kreuz wegen einer Baustelle bis 5 Uhr in beiden Richtungen gesperrt. Umleitungen sind ausgeschildert. Soweit unser Blick auf die Straßen in Deutschland. Gute und sichere Fahrt.
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3: Und mir ist die Adresse wieder eingefallen. ard-hitnacht@mdr.de. Das ist die Adresse, wo Sie mir schreiben können, wenn Sie durch einen Umstand praktisch Hals über Kopf in die Liebe gefallen sind, so auf den ersten Blick und sowas. Ich freue mich drauf. Am Mikrofon Ronny Krappmann. Herzlich.